0: Der Brand in einem Mehrfamilienhaus in Kirchbichl im Bezirk Kufstein ist offenbar durch eine Grabkerze verursacht worden, die auf einem Balkon unmittelbar beim Holzgeländer aufgestellt worden ist. Das ist am Abend bekannt geworden. Verletzt wurde bei dem Brand niemand. Das Haus ist schwer beschädigt worden. Und jetzt zum Wetter mit Michael Mattern.
1: Der Montag beginnt frisch und in einzelnen Tälern nebelig. Tagsüber gibt es heute aber in ganz Österreich strahlenden Sonnenschein, kaum eine Wolke am Himmel. Es wird für Ende September außergewöhnlich warm. Bei teils lebhaftem Südostwind steigen die Temperaturen auf 19 bis 25, in Vorarlberg und Nordtirol sogar auf bis zu 27 Grad. In 2000 Meter hat es von Ost nach West 10 bis 17 Grad. Morgen Dienstag und auch in den nächsten Tagen ändert sich wenig. Es ist meist strahlend sonnig und an den Nachmittagen spätsommerlich warm.
2: Hier ist Ö3. Wir begleiten euch auch auf den Straßen. Und das ist gerade ein sehr, sehr guter Zeitpunkt, um unterwegs zu sein. Und sind nämlich keine Störungen gemeldet worden. Kommt's gut an euer Ziel.
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2: Und das machen wir mit viel Musik. Eure Musik. Gleich Thorsten Einerson weg. Und jetzt Kaigo mit Khalid. Denise hier. Hi.

Ö3 ist hier die Hitnacht am Montag mittlerweile. Willkommen in der neuen Woche. Wisst ihr, was mich jetzt momentan wieder packt? Ich glaube, viele von euch übrigens auch. Fußball. Unsere Burschen-Nationalmannschaft spielt ja aktuell in der Nations League. Gestern zu Hause im Ernst-Happel-Stadion gegen Kosovo 3:1 gewonnen und ich war voll drin. Ich habe so mitgefiebert. Also meiner Meinung nach könnte jetzt schon wieder WM sein. Da hätten wir jetzt auch im Nachtdienst ein bisschen was zum Schauen. Aber wir vertreiben uns die Zeit anders und sogar noch besser.

Taylor Swift und Avicii gleich mit dabei. Zwei Fetzenscheiben, um uns gut durch die Nacht zu bringen. Eure Musik ist das jetzt mit Maroon 5 auf Ö3.

0: Genau so hört sich das Wetter momentan an. Also tagsüber zumindest. Traumtagerl war das gestern wieder. Ich hoffe, ihr habt es den gut nutzen können, Susi.
1: Ich war heute mit dem Nachbarhund eine Runde spazieren in der Früh und da war es so ruhig und nur ganz friedlich und der Hund gefreut sich und dann mein guter Cappuccino, das war perfekt.
0: Oh, spazieren in der Sonne, ein Kaffee-Tee trinken. Ja, die letzten warmen Tage richtig aufsaugen, das ist perfekt. Und jetzt on top.

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0: brauchst du einen Soda.
1: Oder vielleicht doch eine Hülsen.
2: Apropos Soda-Zitronen. Reminder an uns Nachtschichtler, mal wieder ein bisschen ein Glas Wasser zu trinken. Ö3 ist hier mit einem kurzen Blick auf die Straßen und da läuft's sehr, sehr gut. Ihr habt Freifahrt.
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Bilderbuch in der Ö3-Hitnacht. Ewig nicht gehört den Song und so gut. Und weil Musik uns ja gerade in der Nacht einfach antreibt, weil, sind wir uns ehrlich, ohne geht gar nichts, gibt's gleich ab 3 eine Stunde lang die Superhits-Playlist. Und da sind vor allem eure aktuellen Lieblingshits dabei. Und das wird gut.

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1: Am Mikrofon ist Thomas Ripp, es ist 3 Uhr. SPÖ-Bundesgeschäftsführer Klaus Seltenheim kritisiert die Aussagen von Gerhard Zeiler in der Zeit im Bild 2. Zeiler will ja SPÖ-Chef werden und fordert eine Kursänderung bei der SPÖ. Seltenheim versteht diese Forderung nicht, wie er in der ORF-Diskussionssendung das Gespräch am Abend sagt.
2: Also ich muss sagen, ich bin nach dem Auftritt gerade in der Zeit im Bild 2 dann doch ein bisschen sprachlos. Im Endeffekt ist dort Gerhard Zeiler gesessen und hat gesagt, ich möchte das Regierungsprogramm abarbeiten, ich möchte Teil der Regierung bleiben und eigentlich dieselbe Wirtschaftspolitik machen wie Spritpreisbremse, weil das klug ist, wo das jetzt irgendwie eine Kursänderung sein soll und wo sich in dieser Kursänderung immer wiederfinden soll, frage ich mich tatsächlich.
1: Sagt SPÖ-Geschäftsführer Seltenheim. Die Polizei hat in Liverpool mehr als 50 Menschen festgenommen, die am Rande des Parteitags der Labour-Partei gegen das Verbot der Gruppe Palestine Action protestiert haben. Die Gruppe ist in Großbritannien als Terrorgruppe eingestuft. Amnesty International kritisiert die Festnahmen als Angriff auf die Meinungsfreiheit. Die Durchimpfungsraten bei Kindern sinken oder stagnieren in vielen Ländern Europas, auch in Österreich. Das zeigt eine aktuelle Studie im Fachmagazin The Lancet. Dadurch sei die sogenannte Herdenimmunität gefährdet. Christina Singer berichtet.
3: 7 Kinderimpfungen hat das Forschungsteam analysiert, und zwar im Zeitraum von 1980 bis 2024. In Österreich gingen die Impfquoten bei Hepatitis B, bei Kinderlähmung und bei Diphtherie, Tetanus, Keuchhusten zurück. Die höchsten Durchimpfungsraten verzeichnen Portugal und Luxemburg. Das lässt sich erklären, sagt Katharina Paul von der Universität Wien.
4: Der Unterschied ist hier, dass Menschen aktiv eingeladen werden zur Impfung. Sie erhalten auch Erinnerungen, wenn eine Kinderimpfung fällig ist oder auch eine Auffrischimpfung. Und das gibt es in Österreich in dieser Form nicht.
3: Auch die Datenlage lässt laut der Politologin in Österreich zu wünschen übrig, um die Entwicklung beim Impfverhalten besser zu verstehen. Wie etwa entstandene Verunsicherung durch die Corona-Pandemie.
1: 2 von China an die USA ausgeliehene Riesenpandas sind wohlbehalten angekommen. Pink Pink und Fu Shuang sind nach 16 Stunden Flug in Atlanta gelandet. China setzt seit Jahrzehnten auf seine Panda-Diplomatie, um die Beziehungen zu anderen Staaten zu pflegen. Die Tiere werden dabei nicht verschenkt, sondern gegen Gebühr für mehrere Jahre verliehen. Und jetzt zum Wetter mit Michael Mattern.
5: Die neue Woche beginnt strahlend sonnig. Über weite Strecken des Tages ist es heute sogar wolkenlos. Einzelne Nebelfelder, etwa im oberösterreichischen Seengebiet oder im Mürztal, lichten sich am Vormittag. Im Osten frischt wieder lebhafter Südostwind auf. Anfangs ist es recht frisch, tagsüber dann aber für die Jahreszeit wieder außergewöhnlich warm. Die Temperaturen erreichen 9

0: 14 bis 27, selbst in 2000 Meter von Ost nach West 10 bis 17 Grad. In den nächsten Tagen gibt es ähnliche Höchstwerte und auch sonst wenig Neues. Nach etwas Frühnebel in ganz Österreich viel, viel Sonnenschein.
1: Ö3 ist hier der schnellste Verkehrsservice Österreichs und der geht gerade ruckzuck und sind keine Störungen gemeldet worden. Kommt's gut an!
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1: Eine Stunde lang Songs, die ihr liebt und euch eigentlich auch fast täglich bei uns auf Ö3 wünscht. Dermot Kennedy, Cat's Eye, Möwe, Ed Sheeran mit Justin Bieber. Alle gleich mit dabei nach eurer königlichen Hoheit, Queen Bee. Denise ist hier. Hi, eine schöne Nacht euch.

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0: Ö3 ist hier um ganz genau 3:30. Wir haben die ganze Nacht die Straßen für euch im Blick und da kommt sie gerade sehr, sehr gut voran und sind keine Störungen gemeldet worden. Gute Fahrt weiterhin.
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0: Ja, und da sind gleich so coole Scheiben mit dabei von zum Beispiel Coldplay, Pink, Anna-Sophie, Volbeat. Und den Start in diese zweite halbe Stunde machen J-Lo und David Guetta. Denise hier, hi.

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1: Am Mikrofon ist Thomas Rupp, es ist 4 Uhr. Sind Sie ein Mensch? Mit dieser Frage wird man immer öfter auf Webseiten begrüßt. Dabei geht es darum, unliebsame KI abzuwehren, die Daten absaugen will, berichtet Paul Siehorsch.
2: Mehr als die Hälfte des Internets ist voll von künstlicher Intelligenz. Sie kann helfen, etwa bei der Urlaubsplanung, das ist auch kein Problem. Unliebsam wird sie, wenn mithilfe der KI Daten geklaut werden. Das Vergleichsportal Geizhals.at bekommt täglich Millionen derartiger Anfragen. Michael Gröll, der technische Leiter von Geizhals.at, sagt:
3: Die wollen in der Regel unsere Produktdaten. Das heißt, da gibt es kommerzielle Interessen, diese Produktdaten dann weiterzuverkaufen, die von uns eigentlich vorrangig von Menschen erzeugt werden. Das ist eine unserer Dienstleistungen, die wir anbieten, und die werden dann eigentlich de facto gestohlen.
2: Hinter der Frage, sind Sie ein Mensch, verbirgt sich technisch viel mehr. Es wird das Verhalten der Anfrager geprüft. Automatische KI-Bots werden dann geblockt. Expertinnen und Experten fordern mehr Regeln für die Befugnisse der künstlichen Intelligenz.
1: Die Landwirtschaft fordert eine bessere Absicherung im nächsten EU-Budget, denn die Dürre hat heuer große Schäden angerichtet. In Brüssel, Verena Sophie Meyer.
4: Die Folgen der Dürre sind in Österreich besonders zu spüren. Landwirtschaftsminister Norbert Totschnig hat deshalb in Brüssel einen Extrapunkt auf die Tagesordnung setzen lassen. Er informiert über Ernteeinbußen bei Mais, Soja, Erdäpfel und bis zu 50% Einbußen bei Weiden und Wiesen für Futtermittel. Noch schwieriger ist die Lage in der Slowakei, in Slowenien und Kroatien. Sie alle fordern heute eine europäische Reaktion. Neue Hilfen wird es von der EU-Kommission allerdings nicht geben. Die sogenannte Agrarreserve ist aufgrund der Krise bei Düngemitteln praktisch aufgebraucht. Deshalb geht es jetzt um eine bessere Absicherung im nächsten großen Agrarbudget ab 2028. Landwirtschaftsminister Totschnig fordert, dass die Agrarförderung jene Bäuerinnen und Bauern belohnen soll, die ihre Betriebe widerstandsfähiger machen, damit sie Dürren, Überschwemmungen und Frost in Zukunft nicht so hart treffen.
1: Bei der Straßenrad-WM in Montreal hat die Slowakei den Team-Masseur ins Rennen geschickt, der als Amateur-Radsportler immerhin 100 Kilometer mitfahren konnte und damit seinen Auftrag erfüllt hat. Hintergrund: Die drei geplanten Starter sind ausgefallen, verletzungsbedingt oder mangels Starterlaubnis ihrer Profiteams. Hätte die Slowakei aber niemanden bei der WM am Start gehabt, hätte sie Nachteile bei der Olympia-Qualifikation befürchten müssen. Jetzt zum Wetter mit Michael Mattern.
5: Der Montag beginnt frisch und in einzelnen Tälern nebelig. Tagsüber gibt es heute aber in ganz Österreich strahlenden Sonnenschein, kaum eine Wolke am Himmel. Es wird für Ende September außergewöhnlich warm. Bei teils lebhaftem Südostwind steigen die Temperaturen auf 19 bis 25, in Vorarlberg und Nordtirol sogar auf bis zu 27 Grad. In 2000 Meter hat es von Ost nach West 10 bis 17 Grad. Morgen Dienstag und auch in den nächsten Tagen ändert sich wenig. Es ist meist strahlend sonnig und an den Nachmittagen spätsommerlich warm.
6: Okay, Ö3 ist hier, wir begleiten euch mit dem schnellsten Verkehrsservice Österreichs und da schaut's gut aus, wenn ihr jetzt schon unterwegs seid. Ihr kommt überall störungsfrei durch, also rein in die neue Woche.
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6: Erster Montag im Herbst und letzter Montag im September. Gut, damit können wir was anfangen. Los geht's. Und um den Puls mal langsam hochzufahren. Harry Styles, der kann das gut. Denise ist hier. Guten Morgen.

Also was Musik um die Uhrzeit schon auslösen kann, ich habe überall Gänsehaut. Evanescence im Ö3 Wecker Frühstart. Guten Morgen, es ist 10 Minuten nach 4.

0: Ö3 Wecker Frühstart. Guten Morgen am Montag. Wir haben ja heute schon um Punkt von Michi gehört, es wird außergewöhnlich warm für September und strahlend sonnig in ganz Österreich. Davon haben wir jetzt am Wochenende eh schon viel gehabt, das war super lässig. Aber jetzt, um die Uhrzeit, 4.19 Uhr, also da geht nichts ohne Sitzheizung im Auto und Gott sei Dank bin ich da nicht die Einzige, Daniel.
1: Ich habe das hingeschaltet, die Sitzheizung. Also ich bin froh, dass er auch schreit davon.
0: Ja, Bob-Scheizung und Mr. Big jetzt im Auto, das ist eine geniale Kombi. Denise ist hier, guten Morgen.

0: Es ist ganz genau 4.30 Uhr, halb 5, Ö30 hier der Wecker Frühstart. Gemeinsam geht's rein in die neue Woche am Montag, den 28. September. Jetzt mit allen wichtigen Infos für euch zum Aufstehen. Wir starten mit dem schnellsten Verkehrsservice Österreich, Salin.
1: Und da habt ihr es fein, wenn ihr jetzt schon unterwegs seid. Die Straßen sind noch frei. Gute Fahrt. Weiter zu Thomas Ripp.
2: 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Um die neue Spritpreisbremse zu beschließen, kommt der Nationalrat heute zu einer Sondersitzung zusammen. Im Oktober und November soll tanken dadurch um insgesamt etwa 12 Cent pro Liter billiger werden. Der Medienmanager Gerhard Zeiler hat in der ZIB2 seine Ambitionen bekräftigt, Andreas Babler als SPÖ-Chef ablösen zu wollen. Er will die SPÖ mit einem wirtschaftsfreundlicheren Kurs aus der Krise führen. Und zwei von China an die USA ausgeliehene Riesenpandas sind wohlbehalten in Atlanta angekommen. Pink Pink und Fu Shuang werden für mehrere Jahre an die USA verliehen. Mit dieser Panda-Diplomatie pflegt China traditionell die Beziehungen zu anderen Staaten. Und jetzt zum Wetter und zu Michael Mattern.
3: Die neue Woche beginnt strahlend sonnig. Über weite Strecken des Tages ist es heute sogar wolkenlos. Einzelne Nebelfelder, etwa im oberösterreichischen Seengebiet oder im Mürztal, lichten sich am Vormittag. Im Osten frischt wieder lebhafter Südostwind auf. Anfangs ist es recht frisch, tagsüber dann aber für die Jahreszeit wieder außergewöhnlich warm. Die Temperaturen erreichen 19 bis 27, selbst in 2000 Meter von Ost nach West 10 bis 17 Grad. In den nächsten Tagen gibt es ähnliche Höchstwerte und auch sonst wenig Neues. Nach etwas Frühnebel in ganz Österreich viel, viel Sonnenschein.
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0: eigentlich, Ekaterina? Komm schon, entscheide dich für mich.
1: Ö3 ist hier am Montag, der Wecker Frühstart, gleich mit einem guten Morgenbussi aus den 80ern. Hey.

0: Es ist 4.38 Uhr, sportliche Uhrzeit, aber für dich kein Problem, Jürgen. Guten Morgen.
1: Hallo, grüß euch. Ich bin gerade am Weg in die Arbeit nach Linz. Das ist mir bummelweise, spielt so eine geile Mucke, da fällt alles leichter. Lasst es kochen.
0: Yes, das ist die Energie. So starten wir rein in den Montag. Denise ist hier. Guten Morgen.

0: Ö3 ist hier um 4.45 Uhr und wenn es wichtig ist, dann melden wir uns natürlich auch zwischendrin. Aline, das ist jetzt wichtig für Oberösterreich.
1: In Linz gibt es nämlich eine Tunnelsperre und zwar auf der A7er Mühlkreisautobahn Richtung Westautobahn ist der Tunnel Bindermichl für kurze Zeit gesperrt. Ein LKW hat da die Höhenkontrolle ausgelöst. Ausweichen könnte wie immer über das Stadtgebiet.
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Guten Morgen im Ö3-Wecker Frühstart. Ich hoffe, wir sind alle wieder fit nach dem Wochenende. Also da war einiges los, von Roberti Kirtek über Tag des Sports bis hin zu einigen Erntedankfesteln. Da war alles mit dabei. Und während wir gefeiert haben,

hat sich Österreich in Shanghai mit den Besten der Welt gemessen bei den Berufsweltmeisterschaften. Das muss man sich einmal auf der Zunge zergehen lassen. Wie es dort war und ob oder wie viel wir abgeräumt haben, gibt es dann heute im Ö3-Wecker zu hören. Aber Spoiler, das war schon verdammt gut, was die Burschen und Mädels dort abgeliefert haben. Es ist 4:49 Uhr.

0: Ö30 der Wecker am Montag, wir starten gleich. Die Denise ist noch da, weil wir haben diskutiert. Mhm. Und wir müssen zu Ende diskutieren. Mhm. Wir sollten das vor ganz Österreich machen.
1: Ich bin gespannt.
0: Stichwort Tischtennis. Dazu gleich mehr. Jetzt ist es mal 5 Uhr. Die News mit Thomas Rapp.
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3: Der Medienmanager Gerhard Zeiler will sich für wirtschaftsfreundliche Politik einsetzen, falls er zum SPÖ-Chef gewählt wird. Die Entscheidung zwischen ihm und dem aktuellen Parteichef Andreas Babler müssten die Parteimitglieder treffen, sagt Zeiler in der Zeit im Bild 2.
4: Ich bin da sehr demütig. Es gibt eine ganz klare Wahl jetzt. Entweder Andreas Babler mit einem Kurs, der nicht meiner ist und mit dem die SPÖ ein Ergebnis von 15% oder 16% hat. Oder einen wirtschaftsfreundlichen Kurs, einen Kurs einer Klasse, eines klassischen Sozialdemokraten. Und der bin ich. Ich bin kein Marxist. Ich bin auch kein Klassenkämpfer. Ich bin klassischer Sozialdemokrat.
3: Nach Zeilers ZIP2-Interview sagte SPÖ-Bundesgeschäftsführer Klaus Seltenheim in der ORF-Diskussionssendung das Gespräch, es sei ausgeschlossen, dass Babler sich zurückziehe. Die Ölpreise sind um mehr als 1% gestiegen, nachdem US-Präsident Donald Trump einen neuen iranischen Friedensvorstoß zur Öffnung der Seestraße von Hormus abgelehnt hat. Zugleich hat Trump allerdings weitere Verhandlungen für diese Woche in Aussicht gestellt. In Österreich wird der Nationalrat heute in einer Sondersitzung die neue Spritpreisbremse beschließen. Im Oktober und November sollen Tanken dadurch um insgesamt etwa 12 Cent pro Liter billiger werden. Die Durchimpfungsraten bei Kindern sinken oder stagnieren in vielen Ländern Europas, auch in Österreich. Das zeigt eine aktuelle Studie im Fachmagazin The Lancet. Dadurch sei die sogenannte Herdenimmunität gefährdet. Großer Erfolg für Österreich bei den World Skills, den Berufsweltmeisterschaften in Shanghai. Nina Walli, das Team Austria, kehrt mit insgesamt 10 Medaillen zurück.
1: Ja, konkret mit 4 Silber- und 6 Bronzemedaillen sowie 20 Medals for Excellence, also für herausragende Leistungen, die jedoch knapp nicht für einen Podestplatz gereicht haben. Marcel Riener aus Gmünd in Niederösterreich etwa ist Vize-Weltmeister im Bereich Sanitär- und Heizungstechnik.
5: Wir haben schon viele Glückwünsche gekriegt und wir machen eine große Party, wenn ich daheim bin.
1: Und für Zimmerer Luca Reiböck aus Enzenkirchen in Oberösterreich erfüllt sich mit der Bronzemedaille ein Lebenstraum.
6: Bei uns Zimmerer ist jetzt 18 Jahre dauert, dass wir wieder eine Medaille holen und jetzt haben wir wieder endlich eine.
1: In der Nationenwertung schafft es Österreich bei den World Skills heuer auf Rang 7 und ist hinter der Schweiz und Frankreich damit die dritterfolgreichste Nation Europas.
3: Österreichs Fußballnationalteam der Männer ist in der Nations League weiter makellos unterwegs. 3:1 gegen Kosovo, der zweite Sieg in Folge, Daniel Kulowitz.
7: 47.000 Fans im Happelstadion sehen eine dynamische Rangnick-Truppe, die verdient mit 3:1 vom Platz geht. Affengruber, Adamu und Chukwuemeka, die Torschützen einer doch rundum erneuerten ÖFB-Elf mit 6 neuen Spielern in der Startelf, der Teamchef happy.
8: Wir haben das Spiel auch

0: dominiert und kontrolliert. Ja, das war genau so, wie wir uns das Spiel eigentlich auch vorgestellt hatten. Gegenteil, wir haben vielleicht sogar heute nochmal einen draufgesetzt auf Israel und das war auch das ganz klar vorher besprochene Ziel.
1: Österreich in der Nations League mit 2 Siegen an der Tabellenspitze. Israel verliert wieder 0-3 gegen Irland. Die Iren sind dann nächsten Donnerstag der nächste Gegner des ÖFB-Teams in Dublin. Und die Überraschung eine Liga drüber. Deutschland muss sich daheim Griechenland 0-1 geschlagen geben. Fußballzwerg bremst Klopp aus. Das ist die hämische Schlagzeile gleich mal nach dem Spiel.
2: Und jetzt zu Sigi Fink. Das Ö3-Wetter.
3: Wie bremst heute keinen aus? Die Sonne, die scheint heute den ganzen Tag über für die meisten von euch. Das Hoch Arno hat uns fest im Griff. Es gibt eine ziemlich sonnige Woche. Und es ist jetzt Herbst. Es ist jetzt in der Früh frisch, am Nachmittag wird es wieder warm. Die Temperaturen, die steigen auf 19 bis 25 Grad, bis zu 27 Grad gibt es im Westen Österreichs. Jetzt messen wir in den Landeshauptstädten um 8 Grad in St. Pölten und Salzburg, 9 in Graz und Innsbruck, 10 in Linz und Klagenfurt, 11 in Wien, Eisenstadt und Bregenz. Und wenn es um die Wölkchen oder Nebelfelder geht, nebelig ist es jetzt zum Teil durch Bodennebel im Klagenfurter Becken oder auch am Alpenrand Oberösterreichs, also rund um die Seen. Zum Beispiel oder auch im Traunviertel. Aber wie gesagt, die Sonne setzt sich bald durch und dann gibt es nur wenig Wolken heute.
4: Und es geht für die ganze Woche, sagst du.
3: Ja, also schon.
4: Eine schöne, sonnige Woche. Herbstwoche. Frisch in der Früh, damit es ein bisschen wärmer, so mögen wir das. Jetzt mal aktueller Verkehrsservice am Montag. Denise Wurz.
5: Ja, da ist in Linz auf der A7 der Müllkreisautobahn Richtung A1 die Sperre des Tunnel Niedernhand nach einer ausgelösten Höhenkontrolle jetzt wieder aufgehoben. Und sonst ist es auch ruhig um die Uhrzeit. Gute Fahrt euch.
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4: Also an der Stelle sagen wir immer an all jene, die Nachtdienst gehabt haben, danke fürs Aufwecken und danke fürs Aufwecken, Denise.
5: Gerne.
4: Nur wir brauchen dich jetzt. Du musst noch ein bisschen da bleiben.
3: Wir brauchen dich.
4: Das ist jetzt arbeitsrechtlich vielleicht bedenklich.
5: Das
4: war's jetzt nicht, aber ist mir wurscht, weil wir müssen was klären. Ich bin Steirer und ich behaupte, bei mir in der Steiermark, und das gilt für fast alle Steirerinnen und Steirer, sagen wir zu dem Moment, wenn man Tischtennis spielt und alle nehmen sich einen Schläger, ja, und man spielt so und läuft herum um das Tischtennisfeld. Ja. Mhm. Ich erkläre das jetzt gerade so mühsam, weil es geht um das Wort. Wie sagt ihr zu diesem Spiel?
5: Ringerl.
4: Spielen wir ein Ringerl?
5: Ja, wir spielen ein Ringerl, sicher.
4: Was sagt der Südtiroler?
3: Machen wir ein Giro.
4: Mach mal ein Giro. Okay, ja, verstehe ich auch. Bei mir heißt das einfach Rundgangel. Und ich war jetzt auf einer Hochzeit am Wochenende. Ich habe gesagt, lass uns ein Rundgangel spielen. Ja. Und ich bin mir nicht sicher, ob alle sofort gewusst haben, was
5: das
4: los
5: ist. Das glaube ich auch nicht.
4: Also du sagst Ringel.
5: Ja, Rundgangel klingt für mich, als würdest du einen Rundgang machen und dir mal die Location von der Hochzeit anschauen. Das klingt für mich so. Also.
4: Ja, stimmt. Ja. Vielleicht haben die Leute das ja gedacht, bitte geh du mal einen Rundgangel. Komm, wir brauchen nicht mehr. Okay, also das wird sich interessieren. Wie macht ihr zu den Regeln kommen wir ein bisschen später. Sprachnachricht plus 43 800 600 600.
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4: Guten Morgen.
5: Morgen.

0: Ja, der Teamchef hat es auch gerade vorhin in den News gesagt, das war schon eine Top-Leistung gestern von den Jungs. 3-1 gegen Kosovo. Und da freue ich mich natürlich als Grazer besonders. David Affengruber, ehemaliger Sturmkicker. 1-0, Eckball, let's go.
1: Ich habe gestern mein Startelfdebüt gegeben beim Nationalteam. War ein richtig cooles Gefühl. Mit dem ersten Tor dazu hat richtig Spaß gemacht und danke, dass du dabei warst.
0: Herzliche Gratulation, 3-1, bravo Jungs. Und wir dürfen auch gratulieren, einen Sechser hat es gegeben beim Lotto zu 3,1 Millionen. Das wären die Zahlen gewesen für uns alle.
2: 2, 7, 9, 15, 25, 33 und die Zusatzzahl 21.
0: Hier arbeiten noch alle?
2: Ja.
0: Okay. Dann waren es wir mal nicht. Aber für Finanzberatung kann man sich gerne bei uns melden, ja?

0: Ezra immer da weg mit Hold My Girl. Und wir haben ein bisschen diskutiert, weil ich war am Wochenende auf einer Hochzeit und wir haben alle Tischtennis gespielt. Wie sagt man zu dem, wenn mehrere Leute einen Schläger in die Hand nehmen und Tischtennis spielen und halt herumgehen? Ja? Ich bin der Meinung, es ist ein Rundgangerl.
1: Ja, das ist ein Ringerl, weil sie gehen ja auch nicht um den Tischtennis. Wir laufen. Und zwar um unser Leben. Aber gut, die Monika hat sich gleich einmal gemeldet und ja, fairerweise, die ist in deinem Team.
2: Yes. Ja, hallo und wunderschönen guten Morgen. Da spricht die Monika. Natürlich, ganz klar, wir spielen ein Rundgangerl. Aber okay, ich wohne auch in der Nähe von Graz und bin natürlich Team Hansa.
0: Ach so, ja gut, ja, okay.
1: Das ist der Graz-Bonus.
0: Und mir ist jetzt noch was eingefallen, ein gutes Gegenargument. Es ist halt ein Gangerl. Ich sage nicht, dass ich gehe. Gangerl ist ein schneller Gang um den Tischtennistisch herum. Es ist ein Rundgangerl. Weißt du, was
1: ich meine? Ich finde, Gangerl ist so eine Verniedlichung von Gang, von Gehen.
0: Und du meinst, wir laufen um unser Leben?
1: Ja.
0: Du, also. Ich lasse mich gerne von anderen Argumenten überzeugen, wenn die von euch daherkommen. Und gleich die Glückskinder der Woche.

0: Wie sagt ihr beim Tischtennis spielen, wenn mehrere spielen und man um den Tisch rennt?
1: Es ist schwierig, das zu beschreiben, wenn man das Wort dann benutzt, ja, aber es geht eben ums Wort.
0: So, ja, logisch. Wie ich vielleicht Ringerl, ja, oder wie der Philipp Rundgangerl.
1: So, was sagt Kärnten?
2: Da ist der Ewald aus Klagenfurt und in Kärnten heißt das Lafale.
1: Ja, das Lafale ist auch
0: das
1: gut.
0: Na sicher.
1: Aber das kann ich was auch noch nicht tun.
0: Das macht aber Sinn irgendwie.
1: Ja, aus Kärnten macht es total Sinn. Okay, die Diskussion ist eröffnet, ja.
0: Ja.
1: Wir bleiben da für euch dran. Und jetzt im Moment aber Ötrest Astrologin Gerda Rogers. Wer sind die Glückskinder der Woche?
3: Guten Morgen Österreich, guten Morgen liebes Wecker-Team. Die Glückskinder im Job, das sind jetzt die Widder. Mars und Jupiter unterstützen Sie bei Ihren gewünschten beruflichen Veränderungen. Mit neuem Selbstbewusstsein sind Sie am besten Weg zu neuen Aufgaben und dem gewünschten Jobwechsel.
0: Und in der Liebe, wie schaut's da aus?
3: Und die Glückskinder in der Liebe, das sind die Schützen. Endlich stehen die Sterne wieder super für die Schützen. Jupiter und Mars steigern ihre Stimmung, ihre tolle Ausstrahlung und die Leidenschaft. Die hat natürlich dadurch positive Folgen. Man verliebt sich wieder.
1: Man verliebt sich wieder. Vielen Dank, Frau Rogers, für dieses horoskopische Rundgangen.

0: Nickelback immer drei Wecker und gleich die VMA-prämierte Madonna mit Sabrina Carpenter, Bring Your Love. Aber zuerst der aktuelle Verkehrsservice. Wie schauen wir da aus, Denise?
1: Ja, das ist eine sehr gute Uhrzeit, um schon unterwegs zu sein. Es sind uns nämlich keine Störungen gemeldet worden. Weiter zu Sandra Aigner.
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3: Eine Initiative für weniger Bildschirmzeit für Kinder startet diese Woche Bildungsminister Christoph Wiederkehr. Am Mittwoch lädt er Kinder-, Jugend- und Elternorganisationen, Schulpartner und verschiedenste Fachleute zu einem runden Tisch. Das Ziel: konkrete Empfehlungen für weniger Bildschirmzeit. Die EU-Verteidigungsminister beraten heute, wie die Ukraine an mehr Raketen des US-Luftabwehrsystems Patriot kommen kann. Ein Vorschlag ist offenbar, dass Mitgliedstaaten ihren Platz in der Warteschlange für Bestellungen mit der Ukraine tauschen. Und wegen einer brennenden Powerbank ist eine Lufthansa-Maschine auf ihrem Weg von Frankfurt nach Lissabon nach Frankreich umgeleitet worden. Die Crew hat das Gerät eines Passagiers zwar in einen dafür vorgesehenen Lithium-Sicherheitsbeutel gesichert, sich aber trotzdem für eine frühzeitige Landung entschieden. Es ist niemand verletzt worden. Und jetzt zum Wetter mit Sigi Fink.
4: Aber es ist jetzt noch frisch. Wir messen aktuell 2 Grad nur in Buchberg am Schneeberg, 6 Grad in Güssing oder auch in Malnitz. Dagegen schon 18 Grad in Sulzberg, in Vorarlberg auf 1000 Meter Höhe. Und wenn es denn in Vorarlberg in großer Höhe schon mild ist, dann ist das oft ein Zeichen, dass es heute in Richtung Spätsommer geht. Und zwar bis zu 27 Grad sind im Westen Österreichs drin. Meist werden es 19 bis 25 Grad. Dazu gibt es einiges an Sonnenschein. Ein paar Wolken ziehen jetzt zum Vollmond noch in Lienz, Rankersdorf oder Sechsten durch. Allerdings bleibt die heute harmlos. Es wird ein sehr sonniger Tag.
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0: Eigentlich war es ja die eindeutige Nacht von Madonnas 11-mal nominiert, 7-mal gewonnen bei den MTV Video Music Awards. Heute Nacht sind gerade erst vorbei. Also Madonna 7-mal gewonnen. Die Schlagzeilen, die gehören aber
1: Taylor Swift, die schreibt schon wieder Geschichte. Sie ist seit heute Nacht die meistgekrönte Gewinnerin in der Geschichte der MTV Video Music Awards. Und weil sie natürlich auch weiß, wie man Show und Schlagzeilen macht, hat sie dann auch gleich die Weltpremiere für ihr Musikvideo zum neuen Song Patient Zero gezeigt.
0: Und sie hat auch, so wie fast alle in ihren Dankesreden, Bezug genommen auf die Country-Ikone Dolly Parton, die uns vor kurzem vorausgegangen ist.
2: Listening to her songs, it's like watching the best music video you have ever seen in your life. For her fans, I am lucky I got to be one of them and I will always be one of them.
0: Also ihre Songs anzuhören, jetzt konkret über Dolly Parton, ist, als würde man die besten Musikvideos schauen. Ich bin froh, einer ihrer Fans gewesen zu sein und werde es für immer sein, sagt Taylor Swift über Dolly Parton.

0: sagt ihr zum Ringel?
1: Ja, oder zum Rundgangel, also beim Tischtennis spielen.
2: Guten Morgen Österreich, da ist der Luca aus Vorarlberg. Also bei uns nennt man das Raser. Um einen Tisch rennen, darum auch Rasen.
1: Um einen Tisch rennen.
0: Na schau, das ist kein Gangerl.
1: Es gefällt dir besser als das Gangerl schon einmal. Okay, ja. Wie sagt Oberösterreich dazu? Der Robert ist jetzt bei uns. Servus, Robert.
3: Ja, guten Morgen.
1: Hallo, guten Morgen.
3: Bei uns in Oberösterreich, da geht man nicht rund um den Tisch, sondern man rennt oder läuft rund um den Tisch. Darum heißt es ein Rennert.
1: Rennert.
0: Das macht noch immer alles mehr Sinn als ein Gangerl.
1: Ja gut, okay,
3: ja,
1: pass
3: genau.
1: auf. Aber du sagst ja ein Ringel, ja?
0: Ja.
1: Und ich war jetzt auf einer Hochzeit und da kann das total, hat das gewisses Verwechslungspotenzial, ja? Wenn wir Ringel sagen, wo ist das Ringel? Ja, können wir Ringel spielen, weißt du, was ich meine? Da passt schon ein Rennert ein bisschen besser. Mir ist jetzt aufgefallen was, Robert, wir haben den André, der hat uns eine Sprachnachricht geschickt. Achtung, der sagt das Gleiche wie du.
4: Das ist der André aus Oberösterreich, also bei uns. Was das erinnert.
1: Also bis jetzt ist jedes Bundesland zu dem gestanden, was der andere oder die andere aus dem Bundesland gesagt hat. Ja,
0: ja, ich gehe dabei leer aus. Noch niemand hat gesagt, dass es Ringerl heißt.
1: Ringerl ist bis jetzt.
0: Super.
1: Ja, ist bis jetzt nichts. Du, und wie stabil bist du da? Traust du da ein bisschen was zu, wenn es zum Rennerz kommt?
3: Ich komme meistens unter die 3. Dann wird es mir zu schnell, dann falle ich raus.
1: Das passt, Top 3 ist voll okay. Robert, hab einen schönen Start in die neue Woche. Alles Gute von uns.
3: Ja, danke. Euch auch. Dankeschön. Tschüss.
0: Tschüss.

0: Denise unterstützen und bei uns heißt es auch Ringerl.
1: Yay! Yeah! Sonja, du bist die Beste.
2: Jetzt haben wir ein paar angerufen. Ja. Okay, bei dir ist es auch das Ringerl. Aber das ist interessant. Also dann sind die Niederösterreicher, die jetzt mit dem Ringerl anscheinend.
0: Und die Wiener. Bei uns heißt es Ringerl. Und als Kind haben wir immer ein Ringerl gespielt.
2: Ein Ringerl. Okay, jetzt hast du dann doch noch deinen Ringerl-Punkt bekommen. Vielen Dank, Sonja.
1: Ich wünsche dir den schönsten Tag ever.
2: Das gilt für euch alle. In 10 Minuten ist es 6 Uhr. Guten Morgen.

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1: Ö3 Wecker, wunderschönen guten Morgen Österreich. Wir starten gleich mit Bon Jovi und Tampa City in diese neue Stunde.
2: Moment, wie sagst du jetzt zum Tisch?
1: Ringerl.
2: Rundgangel.
1: Ringerl.
2: Ringerl?
1: Was ist denn sonst?
2: Okay. Wir reden gleich weiter. 6 Uhr, Sandra Eigner.
3: Schönen guten Morgen.
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3: Medienmanager Gerhard Zeiler will SPÖ-Chef werden, um den Kurs zu ändern, wie er sagt. In seinem ersten Live-Interview seit dieser Ankündigung hat sich Zeiler aber nur bedingt von der bisherigen Arbeit des SPÖ-Regierungsteams distanziert, berichtete Ö3-Reporter Felix Nowak.
5: Als Mann der Wirtschaft präsentiert sich Gerhard Zeiler am Abend in der ZIP 2. Jetzt habe die SPÖ die Wahl. Entweder Bablers Kurs, mit dem die Partei etwa bei 15% stehe.
6: Oder einen wirtschaftsfreundlichen Kurs, einen Kurs eines klassischen Sozialdemokraten. Und der bin ich. Ich bin kein Marxist. Ich bin auch kein Klassenkämpfer.
5: Die Vorsitzfrage könne sowohl auf einem Sonderparteitag als auch via Mitgliederbefragung geklärt werden, so Zeiler. Sollte er die SPÖ übernehmen, will er jedenfalls als Vizekanzler in der Regierung bleiben.
6: Ich stehe zu dieser Regierung. Die Regierung hat ja ein Regierungsprogramm ausgearbeitet, das noch lange nicht abgearbeitet ist.
5: Konkret bei der Kinderbetreuung und bei Kassenverträgen. Außerdem will Zeiler etwa Bürokratie abbauen. In Energiefragen befürwortet er eine Spritpreisbremse, wie sie die Koalition heute beschließt.
3: Nach wie vor ist unklar, ob die 5 Terrorverdächtigen in Großbritannien mit dem Iran in Verbindung stehen. Sie sind gestern in der Nähe eines Militärstützpunkts festgenommen worden und den nutzt auch die US-Armee, um Angriffe gegen den Iran zu fliegen. Für Ö3 Theresa Kulowitsch.
7: Sonntag 0.45 Uhr. Eine Bewohnerin wählt den Notruf, nachdem sie 3 Kastenwegen mit maskierten Männern nahe der Militärbasis RAF Fairford sieht. Diese 5 Männer befinden sich jetzt im Polizeigewahrsam. Sie werden verdächtigt, einen terroristischen Anschlag vorbereitet zu haben. Es wird auch wegen Verstöße gegen das Sprengstoffgesetz ermittelt. US-Präsident Trump spricht von einem großen Erfolg, der in Zusammenarbeit mit Großbritannien gelungen sei. Denn die Täter wollten großen Schaden anrichten. Genauen Motiv sagt er bislang noch nichts. Vermutungen gehen derzeit aber in Richtung Iran, denn die Militärbasis RAF Fairford wird auch von den USA genutzt, um von dort aus Angriffe gegen den Iran zu fliegen. Und im Sommer hatten die iranischen Revolutionsgarden davor gewarnt, dass jeder Luftwaffenstützpunkt, den die USA verwenden, ein mögliches Ziel sei.
3: Heute ist der letzte Tag des Papstbesuches in Frankreich. Leo XIV. Will in Metz eine politische Europarede halten. Dazu hat Frankreichs Präsident Emmanuel Macron sämtliche europäischen Staats- und Regierungschefs eingeladen. Bundeskanzler Christian Stocker wird nach Auskunft des Bundeskanzleramts nicht dabei sein. 3:1 über Israel und jetzt 3:1 über Kosovo. Österreichs Fußballnationalteam der Männer legt in der Nations League einen Traumstart hin. Ö3-Reporter Daniel Kulowitz, noch ist nicht alles perfekt, aber die Richtung stimmt, oder?
8: Ja, 2 Spiele, 2 Siege, das kann sich durchaus sehen lassen und vor allem nach dem Fehlen arrivierter Spieler wie Leimer, Baumgartner oder Alaba ist klar, dass noch nicht alles wie im Schnürchen läuft, aber die WM-Kritiker, die hat man fürs Erste verstummen lassen, sagt Xaver Schlager, der als Kapitän maßgeblich an diesem Sieg über Kosovo beteiligt war.
9: Jetzt würde mal die Kirche im Dorf lassen. Wir haben ein gutes Spiel gespielt, haben, denke ich, souverän gewonnen. Das ist sehr, sehr wichtig. Stehen mit 6 Punkte da nach 2 Heimspielen. Idealer Verlauf, aber ich denke, wir können uns dort natürlich nur verbessern. Man muss jetzt da sagen, wir haben jetzt da nicht gegen Spanien oder England gespielt. Also man muss das schon noch differenziert sehen. Aber die Entwicklung stimmt. Wir werden von Spiel zu Spiel besser und das ist das Wichtigste.
8: Donnerstag ist man zu Gast in Dublin. Der nächste Gegner Irland hat Israel mit 3:0 geschlagen.
3: Und jetzt zu Sigi Fink.
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10: Da hat uns das Hoch Arno weiterhin fest im Griff und das fast die gesamte Woche hindurch. Nur auf Donnerstag, da ziehen dann ein paar Regenschauer etwa in Vorarlberg, also ganz im Westen durch und das war's dann auch. Die Temperaturen, die steigen heute auf 19 bis 25 Grad, bis zu 27 Grad werden es zum Beispiel von Bregenz bis nach Bludenz oder auch rund um Imst und Innsbruck. Um 8 Grad hat es jetzt beim Rausgehen in Salzburg, St. Pölten und Graz, 9 in Innsbruck, Klagenfurt und Linz und am wärmsten derzeit in Eisenstadt mit 12 Grad. Und wenn wir zu den deutschen Nachbarn schauen, ich sage mal am Oberrhein, so zwischen Freiburg und Richtung Stuttgart auch rauf oder auch bis nach Frankfurt am Main sind heute knapp 30 Grad
2: drin. Oh, wirklich? Okay. Kurz nach 6.30 Uhr, der Wecker am Montag, Verkehrsservice jetzt. Was gibt's Aktuelles, Gabi?
1: Ja, das ist wichtig, wenn ihr in Wien unterwegs seid für die Tangente Richtung Graz. Auf der Praterbrücke ist nach einem Unfall mit einem LKW der mittlere Fahrstreifen blockiert. Bitte hier vorsichtig fahren. Der Stau reicht schon bis Stadlau zurück, Tendenz steigend. Ansonsten sind uns keine groben Störungen im Frühverkehr gemeldet worden. Also eine gute Fahrt in diesen Montag.
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2: Ö30, der Wecker, wunderschönen guten Morgen. Wie sagt ihr zu diesem Tischtennisspiel? Ja, und ich erkläre das jetzt absichtlich ein bisschen holprig, weil darum geht es, es geht um das Wort. Wie sagt ihr zu diesem Tischtennisspiel, wo man mit mehreren Menschen herumlauft um den Tisch?
1: Alle spielen auf einer Platte.
2: Alle spielen auf einer Platte. Ja, aber gut, das könnte auch, weiß nicht, Eisplatten sein. Also es geht um die Tischtennisplatte.
1: Ja, genau.
2: So, genau, ja. Wie sagt sie dazu? Die Niederösterreicherin?
1: Na, Ringerl.
2: Ringerl, der Südtiroler.
10: Ein Giro oder Girino?
2: Okay. Das ist klar, die fallen da wieder aus der Reihe. Mhm. Und bei mir in der Steiermark ist ein eindeutiger Rundgangerl. Lass uns ein Rundgangerl spielen, ja. Vorarlberg, wie führt das Neues ins Rennen?
11: Guten Morgen Österreich, da ist der Luca aus Vorarlberg. Also bei uns nennt man das Raser. Um einen Tisch rennen, darum auch Raser.
2: Ja, es ist aber auch logisch.
1: Okay. Ich habe es ganz kurz klassisch gegoogelt und da steht ein Ringerl, auch bekannt als Rundlauf, Chinesisch oder Maxle, ist ein beliebtes Tischtennis-Rundlaufspiel, bei dem viele Spieler gleichzeitig an einer Platte spielen.
10: Maxle?
1: Chinesisch finde ich verwirrend, wirklich.
2: Ja, genau, Chinesisch ist für mich also ja die Haltung vom Tischtennisschläger. Ich halte ihn chinesisch, wenn du nur so hinten am Ring rechts.
1: Da passiert viel. Schau, ihr steht erst auf. Ich weiß, das ist Überforderung. Wir atmen kurz durch. Chinesisch.
2: Wobei, ich würde dann auch gerne herausfinden, ob man dann bis 6 spielt mit 2 Unterschied. Ja? Oder aber gut, das ist dann wieder das Nächste. Ja. Wir sagen jetzt österreichisch. Schönen guten Morgen.
1: Guten Morgen.

0: Also in Vorarlberg heißt es Rasa, um den Tisch herumrennen, ja, beim Tischtennis spielen und alle spielen miteinander. Und irgendwann bleiben nur noch zwei übrig. Auf der anderen Seite von Österreich.
1: Guten Morgen. Also bei uns in Wien hat man immer gesagt Ringerl dazu. Das hat es früher schon gegeben, ein Ringerl. Wie die jungen Leute das sagen, heute weiß ich nicht, aber das ist immer ein Ringerl gewesen und es wird immer ein Ringerl sein.
0: Rundgangerl, Ringerl, Raser, wir haben alles Mögliche heute schon dabei gehabt. Er macht eigentlich quasi auch ein Rundgangerl, unser Ö3-Mikromann, ja, Tom Walek mit seinen
2: Mikro bewaffnet.
0: Ja, absurden Fragen.
3: Guten Morgen Österreich, Gratulation. 4-mal Silber und 6-mal Bronze hat es gegeben bei den Berufsweltmeisterschaften in Shanghai. Abschlussfrage heute von mir aus dem Bereich der Friseure. Jemand trägt einen Mittelscheitel. Auf welcher Seite ist dann der Scheitel?
4: Nur in A-Richtung.
5: In welche?
4: Wo man gern haben möchte, links oder rechts.
5: Das kann man sich dann aussuchen, oder wie?
4: Ja, ich habe zum Beispiel...
5: Du hast einen wie?
4: Links.
6: Ja, beiden, beidseitig.
5: Wie trägst du die Haare?
6: Normalerweise habe ich auch Mittelscheitel tatsächlich.
5: Das ist wirklich Mittelscheitel?
6: Ja, ja.
5: Hat das Vorteile?
6: Es sieht fresh aus, ja.
5: Fresh. Hm? Links. Links. Was sagst du?
7: In der Mitte.
8: In der Mitte ist der Scheitel.
5: Also, erste Antwort links, zweite Antwort Mitte. Was sagst du?
9: Gar keiner.
5: Gar keiner?
9: Was? Naja, wenn die Haare so nach hinten stehen.
7: Mittelscheitel.
5: Was hast du für eine Frisur?
9: Mittelscheitel habe ich.
5: Hast du sogar, oder?
9: Ja.
6: Beidseitig.
5: Beidseitig. Sagt er ganz knapp. Was sagst du?
9: Es gibt nur einen Scheitel, er kann nicht beidseitig sein. Mittelscheitel.
5: Jetzt ergänze ich einmal ganz kurz ein bisschen. Mittelscheitel. Du bist ja der beidseitig Verfechter. Wie trägst du die Haare?
6: Immer am Kopf.
5: Das ist super. Der

0: Einen wunderschönen guten Morgen an diesem Montag mit James Blunt. Mögen viele von euch, wir auch. Wir sind wirklich ausgewiesene James Blunt-Fans hier im Ö3-Wecker-Studio. Ich weiß, böse Zungen behaupten, er hat eine Katzenstimme. Finde ich gar nicht.
1: Ja, Fieselstimme habe ich auch schon gehört. Aber es gibt, glaube ich, entweder oder. Ja, also es gibt die, die sagen, okay, der gefällt mir. Oder weil er so unique ist. Oder nein, brauche ich nicht.
0: Bei wir guten Nachrichten, ja, wir lieben ihn, gibt es nicht entweder oder. Da gibt es nur eine Richtung. Ich glaube, das mag jeder. Wir haben jetzt zwei Sachen für euch gefunden. Die sind auf jeden Fall gut und weitererzählenswert. Kroatien macht die Preise jetzt transparent. Also wer demnächst in Kroatien Urlaub macht, wird sich im Café oder Restaurant wundern. Ab 1. Oktober nämlich müssen sie dort zwei Preise auf der Speisekarte ausweisen. Den aktuellen Preis und einen Referenzpreis vom 10. September. Die kroatische Regierung will damit Preiserhöhungen transparenter machen und überzogene Preissprünge verhindern. Die Regelung gilt übrigens nicht nur für die Gastronomie, sondern auch für den gesamten Handel. Mhm. Die Gastrobranche ist jetzt wenig begeistert, kann man sich irgendwie gut vorstellen. Aber ich finde das gut. Schau, das sorgt einfach für weniger Verwirrung.
1: Jetzt die Frage, wer dann die Preise vom 10. September kontrolliert. Das muss natürlich auch noch gescheit passieren.
0: Aber ja, gibt es schon. Es gibt strenge Regeln und Regelungen und es wird auch kontrolliert. Und wer irgendwie dagegen verstößt, muss Strafen bis zu 30.000 Euro oder so zahlen.
1: Okay. Mhm. Und das Zweite, was du angesprochen hast, Linkin Park bekommt einen Film und der kommt diese Woche. Nach Billie Eilish, Taylor Swift, Katy Perry haben eben auch Linkin Park einen Film am Start. Das ist mehr so halb Doku, halb Musikfilm, heißt Linkin Park Unshatter, eben ab Mittwoch weltweit in den Kinos, also auch bei uns. Und der Film soll auch zeigen, wie die Band nach dem Tod von Chester Bennington einen Neuanfang wagt, inklusive eben auch neuer Bandmitglieder.
0: Cool.
1: Wir haben 6.22 Uhr, das ist der Ö3-Wecker am Montag.
0: Guten Morgen.

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2: Es ist 6:30 Uhr, 6:30, 7:30 der Dreiverkehr. Sehr wunderschönen guten Morgen. Aktueller Verkehrsservice jetzt von Gabi Hiller.
4: Ja, ordentlich was los um diese Uhrzeit. Wir starten mal in Niederösterreich, A3 Richtung Wien. Kurz vor Münchendorf hat sich ein Auto überschlagen. Die Überholspur ist blockiert. Stau baut sich hier sehr rasch auf.
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4: Da dauert es noch immer eine halbe Stunde länger, und zwar auf der Tangente Richtung Graz. Auf der Praterbrücke ist die Unfallstelle zwar geräumt, also es sind alle Fahrstreifen frei, aber im Frühverkehr reicht der Stau bis hier Stetten zurück und staut dadurch auch auf der A22 ab der Reichsbrücke.
2: Wir sind zu Hause in Oberösterreich.
4: B3 vor der Baustelle bei der Donaubrücke Matthausen Richtung Linz. 4 Kilometer Stau im Montagfrühverkehr, Zeitverlust eine Viertelstunde.
2: Du hast eine Info für die Steiermark.
4: Auch da dauert es eine Viertelstunde länger am Weg nach Graz auf der A9, der Pyrenautobahn ab Wildon. Hier gute und sichere Fahrt und damit gleich weiter zu Sandra Aigner.
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6: In einer Sondersitzung des Nationalrats beschließen die Regierungsparteien heute die neue Spritpreisbremse. Sie soll tanken im Oktober und November um ca. 12 Cent pro Liter günstiger machen. Serbiens Präsident Alexander Vucic ist wie erwartet zurückgetreten, weil er Regierungschef werden möchte. Der teils autokratisch regierende Politiker will als Spitzenkandidat seiner Partei bei der vorgezogenen Parlamentswahl am 25. Oktober antreten und im Falle eines Wahlsiegs eben Ministerpräsident werden. Und seit dem Frühjahr sind in Europa deutlich mehr als 1500 West-Nil-Fälle registriert worden, bei denen man sich im eigenen Land angesteckt hat. Für Österreich weist das Zentrum für die Prävention und die Kontrolle von Krankheiten 7 Fälle aus. Italien ist mit fast 700 Fällen am stärksten betroffen. Gelsen übertragen das Virus hauptsächlich. West-Nil-Fieber ist so ähnlich wie Grippe. Und jetzt zum Wetter mit Sigi Fink.
7: Und solange es nicht richtig frostig ist, werden auch die Mücken oder Gelsen weiter fliegen. Auch in nächster Zeit ist einmal kein richtiger Frost in Sicht fürs Flachland. Es ist jetzt frisch beim Rausgehen. 3 Grad in Brettau oder auch in Raabs an der Thaya. 5 Grad in Laas im Vinschgau oder Eigenmenztal. 8 Grad in Oberpfellach und schon 17 Grad am Kolomansberg. Und in Sulzberg in 1100 Meter Höhe. Eine warme Luftmasse, die fließt da von Südwesten Europas in Richtung Mitteleuropa und Österreich. Heißt, es wird in dieser Woche spät sommerlich sein in diesem Herbst. Die Temperaturen steigen heute auf bis zu 25 Grad, 27 Grad sind im Rheintal oder auch im Oberinntal möglich.

0: Ö3-Wecker, guten Morgen. Merkt euch diesen Namen. Es ist 6.36 Uhr, den werden wir noch oft hören. Christian Zawiszycki, Spitzname Zawi.
1: Hallo Ö3-Gemeinde, da ist der Zawi. Ich habe mein Debüt feiern dürfen gegen Kosovo. Jetzt weiß ich, was ich sagen soll. Und ich hoffe, ihr habt einen schönen Tag. Ja, ich bin froh, dass es am Ende gut ausgegangen ist.
2: Warst du nervös, oder?
1: Ich weiß nicht, warum, aber bei mir ist es irgendwie nicht so, dass ich brutal nervös bin. Bei mir ist es eher so, wenn ich aufwärmen gehe, dass ich so direkt um ein Stadion schaue, speziell da. Ich weiß nicht, wie viele Leute da waren. Ja, ein bisschen ganz laut habe ich schon gekriegt.
0: So sympathischer Kerl, guter Kicker, 19 Jahre alt, aus Kufstein, Torwart.
3: Und noch nicht allzu viel Medientraining.
0: Ja.
3: Und das bleibt offen. Nicht so. Ja, ich weiß nicht, was ich jetzt noch sagen soll. Halten wir da so drei Mikro hin, was soll ich jetzt noch sagen? Sehr sympathisch auch von ihm, das hat mir gut gefallen. Er hat dann gesagt, ich kenne einige Spieler auf dem Feld, noch als ich Balljunge war. Und jetzt darf ich selber im Tor stehen.

0: Richtung passt. Kann man machen. Aber dann gibt es so großartige Duette wie das hier. Ich meine, Tina Turner und Eros Ramazzotti.
1: Mhm. Wenn sie dann anfängt, das Koffein kickt.

0: ist das Einzige, was mir an dem Lied nicht gefällt.
1: Das Ende.
0: Was aus ist. Oh. Ja. 6:44 Uhr, guten Morgen, hier ist der Dreiwecker. Alle munter, wie geht's allen?
2: Mhm.
0: Einmal durchstrecken.
1: Oh.
0: Ja, und dann fokussieren wir uns auf diesen Arbeitstag, wo euch wieder unser Andi Knoll unter die Arme greift. Immer am Montag, Knoll packt an, ab 15 Uhr. Andi, guten Morgen. Wo bist du heute?
3: Guten Morgen, grüß euch. Naja, Morgen. Das würde ich euch raten lassen. Jeweils 5 Mainz habt ihr. Was mache ich heute? Gabi, fangt an.
1: Musst du heute mit deinen Händen arbeiten?
3: Ja.
1: Mhm.
0: Arbeitest du gemeinsam mit Menschen oder schaffst du etwas mit Menschen? Okay.
1: Du bist heute Masseur?
3: Nein.
1: Okay.
0: Stellst du etwas her, was man dann zu sich nehmen oder essen kann?
3: Nein.
1: Stellst du etwas her, das man anziehen kann?
3: Nein. Aber ich stelle etwas her.
0: Etwas typisch Österreichisches, was den gemeinen Mann oder die gemeine Frau verschönert?
3: Nein.
1: Töpferer. Du bist heute
3: Nein.
1: Töpferer.
3: Ah. Es hat was mit einer Form zu tun und es ist ein Material.
1: Glasbläser.
3: Nein.
0: Baust du ein Wok?
3: Nein. Es hat auch mit etwas zu tun, was für Ö3 ganz, ganz wichtig ist.
1: Musik.
3: Ja.
1: Oh, du baust ein Musikinstrument.
3: Nein.
1: Gitarren.
3: Nein, Gabi, du bist raus. Du hast deine 5 Neins. Philipp hat noch 2.
0: Bist du in einer Blasmusikkapelle?
3: Nein.
0: Ich wollte es ein bisschen konkreter machen. Nein.
3: Nein. Es hat mit Musik zu tun. Es geht darum, wo die Musik herkommt, wenn sie nicht aus dem Radio kommt. Dann hat man sie vielleicht zu Hause auf einem Datenträger, den es schon lange gibt.
1: Plattenspieler.
3: Ja.
0: Wie viele Platten schätzt du hier?
3: Ja! Ich bin heute in der Steiermark bei Austro-Vinyl und werde Schallplatten pressen.
0: Ah,
3: ja.
0: Okay.
1: Naja, wie hätte man da drauf kommen sollen?
3: Machst du Wok? Bist du Masseur?
1: Ah, so, okay.
3: Aber jetzt haben
0: wir haben nicht gut zusammengespielt, das war nichts.
3: Nein, es macht nichts.
1: Knoll packt an, heute live aus der Steiermark.
3: Mit ganz viel Musik von der Schallplatte und jetzt hier bei euch von der... Wie spielt man das eigentlich beim Ö3-Wecker ab?
0: Nee, pass auf, einen Scratch schaffen wir ja eh auch. Das kriegen wir hin. Schau, das geht immer.
1: Digital, aus dem Computer.
0: Scratchy, scratchy, los geht's.

0: Schritt für Schritt nach vorn.
1: Volkshilfe Nummer 3, Wecker, und gleich ein Song, wo ich mir vorstellen kann, dass im Ernst-Happel-Stadion gestern irgendwo in einer Kabine, ganz leise im Hintergrund, hat man dann das gehört. Dann geht man ein bisschen näher. Und dann hört man, dass die Jungs wahrscheinlich mit unserem nächsten Song feiern. Coldplay Viva La Vida kommt gleich nach einem gestrigen 3:1-Sieg unserer doch sehr neu formierten Fußballnationalmannschaft über den Kosovo. Also 2 Spiele, 2 Siege, guter Start in die Nations League.
2: Und gestern hat man zum ersten Mal so das neue Gesicht dieses ÖFB-Teams so richtig gesehen. Da sind ja viele Debütanten dabei, viele neue Torschützen. Daniel Kulowitz vom Ö3-Wecker-Team für uns mittendrin im Happel-Stadion gewesen und dann natürlich auch bei den Happy Vibes danach.
3: Ja, jetzt war es soweit. Der frische Wind im Nationalteam hat neue Namen und neue Stimmen. Guten Morgen. David Affengruber hat sich mit seinem ersten Tor im Nationalteam bei den 47.000 Fans mal vorgestellt.
4: Ja, cool. Ich glaube, ein besonderer Tag. Erstes Mal vor Anfang an gespielt. Dann gleich ein Tor gemacht. Fürs eigene Land zu spielen ist immer das Coolste, was es gibt im Fußball.
3: Und Vorhang auf auch für Junior Adamu. Erstes Tor im ÖFB-Team mit Tänzchen und flotten Sprüchen garniert.
5: Ja, ich habe auf jeden Fall noch Gänsehaut. Geiles Spiel.
3: Und ein schöner Tanz, oder? Du kannst tanzen und Tore machen.
5: Tanzen kann ich ohne Ende und freue mich auf die nächsten Tore und dann gibt es wieder einen neuen Tanz.
3: Und im Tor, da haben wir auch die Next Generation gesehen. Christian Zawiszycki, der Zawi, durfte sein Debüt von Anfang an feiern. Teamchef stolz, er selber stolz.
6: Cool war, wie ich dann irgendwie unter die 47.000 Leute meine Mama gefunden habe, war dann was sehr Schönes.
7: Wir wussten, was für ein großes Talent da heran wächst. Wenn man sieht, wie der das gespielt hat, kann man ja eigentlich gar nicht glauben, dass er erst 19 ist.
3: Warst du nervös, oder?
6: Ich weiß nicht warum, aber bei mir ist es irgendwie nicht so, dass ich brutal nervös bin. Fußball spielt jetzt nicht so, wo ich sage, das ist jetzt das Schlimmste auf der Welt.
3: Und das allererste Teamleiberl in Gelb mit der Nummer 13, das bleibt im Hause Zawiszycki.
6: Ja, das werde ich mir sicher halten. Ich werde es wahrscheinlich meiner Mama geben oder so.
3: Richtig lässige neue Typen haben wir da im ÖFB-Team.
1: Ich liebe einen Zawi, super Typ. Vor allem auch eben, dass er gesagt hat, er hat ein paar Kicker noch als Balljunge erkannt. Ja. Und jetzt darf er da seinen großen Traum selber leben.
2: 19 Jahre alt, Wahnsinn.

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16: Ö3 Wecker, guten Morgen. Eine Melange haben wir gleich für euch. Eine Melange aus Mary J. Blige und Miley Cyrus.
17: Es ist jetzt ganz,

0: genau 7 Uhr am 28. September. Hier ist Sandra Eigner.
1: Guten Morgen.
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1: Die SPÖ hat mal wieder einen Führungsstreit. Medienmanager Gerhard Seiler will Parteichef werden und die SPÖ auf einen wirtschaftsfreundlicheren Kurs bringen. Deshalb werde er sich um den Parteivorsitz bewerben, auch wenn er vorerst keine große öffentliche Unterstützung aus der Partei bekomme, bekräftigt Seiler in der ZIP 2.
3: In der ganzen Partei, in der gesamten SPÖ redet man darüber, dass es so nicht weitergehen kann. Das ist hier auch klar. Stellen Sie sich nur vor, ein Fußballteam ist in der Halbzeit mit 0-3 im Rückstand. Und entscheidet sich dann, die Taktik enden wir nicht, wir spielen weiter so. Und das ist die SPÖ heute. Wir müssen etwas ändern. Und zwar nicht nur den Parteivorsitzenden austauschen. Da geht es gar nicht um Andi Pablo oder mich. Es geht schon auch um den Kurs der SPÖ. Wofür steht die SPÖ? Und da glaube ich, dass ich der Richtige bin dafür.
1: Offene Kritik kommt von SPÖ-Bundesgeschäftsführer Klaus Seltenheim. Er verstehe Seilers Forderung nach einer Kursänderung nicht, sagt am Abend in der ORF-Diskussionssendung das Gespräch.
4: Ich muss sagen, ich bin sprachlos. Im Endeffekt ist dort Gerhard Seiler gesessen und hat gesagt, ich möchte das Regierungsprogramm abarbeiten, ich möchte Teil der Regierung bleiben und eigentlich dieselbe Wirtschaftspolitik machen wie Spritpreisbremse, weil das klug ist. Wo das jetzt irgendwie eine Kursänderung sein soll und wo sich in dieser Kursänderung immer wiederfinden soll, frage ich mich tatsächlich.
1: SPÖ-Chef Andreas Babler will sich jedenfalls nicht zurückziehen, bestätigt der Bundesgeschäftsführer. Die Dürre beschäftigt heute die EU-Ministerinnen und Minister für Landwirtschaft. Sie hat nicht nur in Österreich, sondern auch in anderen Ländern in Zentral- und Südeuropa zu großen Ernteeinbußen geführt. In Brüssel Ö3-Korrespondentin Verena Sophie Meyer.
5: Landwirtschaftsminister Norbert Tautschnig hat in Brüssel einen extra Punkt auf die Tagesordnung setzen lassen, um über die Ernteeinbußen in Österreich zu informieren. Bei Mais, Soja, Erdäpfel, bei Grünflächen für Futtermittel. Noch schwieriger ist die Lage in der Slowakei, in Slowenien und Kroatien. Sie alle fordern heute eine europäische Reaktion. Neue Hilfen wird es von der EU-Kommission wohl nicht geben. Die sogenannte Agrarreserve ist praktisch aufgebraucht. Deshalb geht es jetzt um eine bessere Absicherung im nächsten großen Agrarbudget. Landwirtschaftsminister Tautschnig fordert da, dass die Agrarförderung jene Bäuerinnen und Bauern belohnen soll, die ihre Betriebe widerstandsfähiger gegen Dürren und Überschwemmungen machen.
1: Die Durchimpfungsraten bei Kindern sinken in vielen Ländern Europas oder bleiben gleich, auch in Österreich, das zeigt eine aktuelle Studie im Fachmagazin The Lancet. Aber nur mit hohen Durchimpfungsraten lässt sich eine sogenannte Herdenimmunität gegen Krankheiten erreichen. Aus der 3 Gesundheitsredaktion Christina Singer.
6: 7 Kinderimpfungen hat das Forschungsteam analysiert, und zwar im Zeitraum von 1980 bis 2024. In Österreich gingen die Impfquoten bei Hepatitis B, bei Kinderlähmung und bei Diphtherie, Tetanus, Keuchhusten zurück. Die höchsten Durchimpfungsraten verzeichnen Portugal und Luxemburg. Das lässt sich erklären, sagt Katharina Paul von der Universität Wien.
7: Der Unterschied ist hier, dass Menschen aktiv eingeladen werden zur Impfung. Sie erhalten auch Erinnerungen, wenn eine Kinderimpfung fällig ist oder auch eine Auffrischimpfung. Und das gibt es in Österreich in dieser Form nicht.
6: Auch die Datenlage lässt laut der Politologin in Österreich zu wünschen übrig, um die Entwicklung beim Impfverhalten besser zu verstehen, wie etwa entstandene Verunsicherung durch die Corona-Pandemie.
1: Ein Hurrikan hat noch, bevor er überhaupt Mexiko erreicht hat, dort schon mindestens 2 Menschen das Leben gekostet. Nach starken Regenfällen und Erdrutschen werden 3 weitere Menschen vermisst. Der Hurrikan soll heute Abend Ortszeit den Nordwesten Mexikos treffen. Die Meldungen über sich verselbstständigende KI-Agenten nehmen zu. Am Wochenende hat OpenAI einen neulichen Sicherheitszwischenfall bei einem KI-Training öffentlich gemacht, der 3-Reporterin Nina Walli.
8: Das getestete KI-Modell hatte eine Lücke in den Netzwerkeinstellungen gefunden und ausgenutzt, meldet OpenAI. Damit hat sich die KI Antworten von einem Chatbot außerhalb der Testumgebung verschafft, obwohl sie eigentlich gar keinen Internetzugang haben sollte. OpenAI hat den Test daraufhin sofort gestoppt und setzt jetzt vorerst auch alle Trainings seiner leistungsstärksten KI-Modelle aus, so lange, bis die Sicherheitslücke geschlossen ist, heißt es.
1: Und Taylor Swift hat bei der Verleihung der MTV Video Music Awards den Preis für das Video des Jahres gewonnen, für The Fate of Ophelia. Die meisten Trophäen hat Madonna abgeräumt, nämlich 7, unter anderem als Künstlerin des Jahres. Und jetzt zu Sigi Fink.
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9: Was für eine Morgenstimmung über Kärnten in Rankersdorf im Mölltal. Orange, goldene Alto Cumulus Lenticularis Duplicatus, kurz gesagt fünf Fischis. Von den Dolomiten bis zu den Nockbergen ein paar Wolken jetzt in der Früh und am Vormittag, aber die stören heute nicht. Es bleibt überall trocken, es wird sonnig und die Temperaturen steigen kräftig. Auch die Nebelfelder im Klagenfurter Becken, im Gailtal oder rund um den Attersee, um ein paar zu nennen, die lösen sich bald einmal auf und dann wird sonnig bei bis zu 25 Grad, bis zu 27 im Rheintal, im Etschtal oder auch im Oberinntal. Und wenn Sie auf den Regen warten, auf den flächendeckenden oder wenn ihr drauf wartet, kommt nicht in dieser Woche, auch nicht in der übernächsten. Kurz einmal eine Front am Donnerstag bringt im Vorarlberg ein paar Regenschauer.
10: Es wird alles abgeprüft nachher, was der Segi gerade gesagt hat.
11: Fünf Fischis?
9: Genau. Linsenwolken.
11: Okay. Ja, na, passt, ja. Sag nehmen wir.
10: Wird alles abgeprüft, ja. Bitte merken, auch eine kleine Lateinwiederholung war drin. Jetzt mal kurz nach 7.30 Uhr, der Wecker am Montag und wir merken, dass Montag ist auf der Straße, glaube
11: ich. Ja. In Niederösterreich hat sich ein Auto überschlagen und zwar auf der A3, der Südostautobahn Richtung Wien. Kurz vor Münchendorf, der Bergerkran ist da im Einsatz, nur der Pannenstreifen ist frei. Der Stau reicht bis Pottendorf zurück, ihr verliert da auf jeden Fall 40 Minuten.
10: Hier dauert es länger in Wien.
11: S2 und Tangente Richtung Graz zwischen der breiten Leerstraße und dem Knoten Prater gibt Stau und plus 30 Minuten. Im Staubereich ist außerdem nach dem Stadtlauertunnel der rechte Fahrstreifen blockiert, dadurch auch Stau auf der A22 ab der Brigittenauer Brücke. Also ganz blöde Situation.
10: Der Dreiwecker in Oberösterreich.
11: B3 vor der Baustelle bei der Donaubrücke Mauthausen Richtung Linz haben wir aktuell 4 Kilometer Stau. Da verliert ihr 25 Minuten.
10: Und wir sind zu Hause in der Steiermark.
11: Viertelstunde plus am Weg nach Graz auf der A9 ab Wildon. Gute und sichere Fahrt.
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10: Hier ist der Dreiwecker. Entschuldigung, hier ist der Dreiwecker. Guten Morgen. Ich bin noch ein bisschen von der Hochzeit vom Wochenende.
11: Mhm.
10: Dazu später mehr. Währenddessen wird ein Mitarbeiter, ein lieber Kollege von uns, schon ausgelacht auf der Straße.
13: Wenn jemand einen Mittelscheitel trägt, auf welcher Seite ist denn der Scheitel?
11: In der Mitte. Hallo? Was?
13: Ich wäre gerade, Gabi Philipp, ich wäre ausgelacht auf der Straße.
14: Ja. Das ist ein Traum, bitte.
13: Das ist ein Traum, oder?
14: Ja.
13: Die Frage ist so simpel.
14: Genauso wie man es immer in der Früh im Radio hört.
13: Also, ist zu einfach für euch, oder?
14: Ja, ich glaube.
11: Naja, aber da gibt es ein paar, die sind wirklich volle Kanne reingeflogen.
10: Ein paar kopflose Antworten werden wir schon noch hören. Heute mit Mikoman. Und mit euch. Von uns einen schönen guten Morgen.
11: Danke. Morgen.

0: Eine Woche lang. Guten Morgen, immer drei Wecker. 7.14 Uhr ist es jetzt. Eine Woche lang geschwitzt.
1: Geblutet.
0: Gezimmert.
1: Und gefliesen legt.
2: Ja, guten Morgen Österreich. Ich bin Andreas Hahn aus Wappeland Krems. Bin jetzt offiziell Vize-Weltmeister im Fliesenlegen. Ich hab's nicht geglaubt, aber ist einfach geil. Ja, liebe Ö3, also falls ihr Lust habt, ich würde gerne vorbeischauen am Dienstag, wenn ihr berichten. Dann werde ich euch erzählen, wie das da ist. War. Es war unglaublich.
3: Hier spricht das Team Austria frisch aus Shanghai. Heute hat es für das ganze Team Österreich die Daumen fest.
4: Mein Ziel ist, dass ich einfach alles, was ich jetzt in den Jahren gelernt habe, abrufen kann und mit meiner Leistung selber zufrieden bin. Und alles, was dazu kommt, ist nur mehr die Kirsche auf der Sahnetorte.
5: Ich freue mich voll, dass ich zeigen kann, was Österreich so kann.
6: Team Austria! Team Austria! Team Austria!
0: Ja, Halleluja. Ich meine, 10 Medaillen haben wir gemacht bei den Berufsweltmeisterschaften, den World Skills eben in Shanghai. Alle 10 Medaillengewinnerinnen und Gewinner vom Team Österreich sind natürlich eingeladen in den Ö3-Wecker.

0: morgen.
1: Genau, dadurch, dass die erst heute herfliegen, fliegen die heute her?
0: Ja, ja.
1: Heute schauen wir mal, ob es alle 10 schaffen. Weil da gibt es immer zu Recht Feierlichkeiten, weil man muss sich das so vorstellen, die sind dann eine Woche wirklich so im Superfokus. Ein paar von euch, die World Skills oder auch die Euro Skills kennen, die wissen da eh Bescheid. Das ist wirklich, das ist absoluter Höchstleistungssport.
0: Ja.
1: Und deswegen freuen wir uns so, dass die morgen kommen, weil welche Aufgaben zum Beispiel der Zimmerer oder auch in dem Fall der Fliesenleger, den man gerade gehört hat, vollbringen muss, ist tatsächlich außergewöhnlich, wie genau die arbeiten müssen, wie perfekt und fehlerfrei sie unter Druck arbeiten müssen, wo auch wahnsinnig viele Menschen und Kameras auf sie gerichtet sind. Das ist so, jetzt kriege ich ganz laut, da bin ich so irgendwie, ich habe nichts damit zu tun, aber ich bin so stolz auf die Ausbildung da in Österreich. Und das werden diese Damen und Herren, die da morgen vorbeikommen, auch beweisen und zeigen, ja, wir sind weltweit die Besten und wir gehören zu den Besten. Und der Beweis ist hier eine Medaille.
0: Also morgen steht sie mit dem Ö3-Wecker weltmeisterlich auf.

0: Es ist ein wunderschönes Geräusch. Also das Runterfallen gefällt mir nicht so. Man muss immer bücken, vor allem wenn man dann, so wie ich auf der Hochzeit, wo ich jetzt jetzt am Wochenende war, im Rasen gespielt habe. Und irgendwann habe ich gesagt, hey, weißt du was, lass uns doch alle zu 10 oder zu 15 ein Rundgangerl spielen.
1: Ein Rundgangerl.
0: Ich bin in der Steiermark, ich komme aus der Steiermark. Ich sage zum Tischtennisspiel, wenn alle herumlaufen und halt dann bis 2 übrig bleiben, sage ich Rundgangerl dazu. Na, mehr habe ich nicht braucht.
2: Da ist der Luca aus Vorarlberg. Also bei uns nennt man das Raser.
0: Raser, okay, Oberösterreich.
3: Das ist der Andreas, Oberösterreich. Also bei uns was das Arenat.
0: Arenat, das haben ein paar von euch gesagt, ja.
1: Wien und Niederösterreich kann man zusammenfassen, haben auch viele von euch angerufen, gleich in der Früh. Da heißt natürlich Ringerl.
0: Natürlich.
1: Du. Naja, schon. Also ich meine, ist schon der einzige wahre Name.
0: Wieder jeder sein Wort verteidigt.
1: Wie schaut's aus in Kärnten?
4: Da ist der Ewald aus Klagenfurt und in Kärnten heißt das Laferle.
0: Laferle.
1: Salzburg.
5: Morgen, da ist der Gerhard aus dem Zgau. Wir sagen zu den Laferl.
1: A Laferl.
0: Okay, leichte Abwandlung.
1: Okay, es haben eigentlich wirklich fast alle Bundesländer angerufen hier im Ö3-Wecker, bis auf Burgenland und Tirol. Was ist los? Habt ihr keinen Namen dafür?
0: Kann das Burgenland nicht Tischtennis spielen? Ja. Tirol hat kein Ballgefühl.
1: +43 800 600 600. Entweder Sprachnachricht oder anrufen. Aber nur Burgenland und Tirol.

0: Einen wunderschönen guten Morgen, der André ist jetzt bei uns. Osttirol meldet sich gleich einmal. Servus, André.
1: Servus.
0: Pass auf, bevor wir weiterreden. Ui, das wird jetzt anstrengend. Also ich rede schnell, weil ich höre mich doppelt über dein Radio. Ja. Bitte schalte dein Radio aus, sonst drehe ich durch. Rückkopplung gehabt, das ist dann...
2: Er ist zwar Spezialist im Spezialtiefbau, aber halt nicht vielleicht mit dem Ö3 Wecker telefonieren. Das macht nichts. André, also wie sagt man bei euch in Osttirol?
1: Bei uns in Osttirol sagt man auch Laferl zum Tischtennisspiel.
0: Ah, Laferl. Also ähnlich wie in Salzburg dann, ja?
1: Ja, ähnlich wie in Salzburg, ganz genau.
0: Aber du würdest wissen, was ein Rundgangel ist?
1: Ja, würde ich auch wissen, ja.
0: Das ist bei der
1: aber einen Rundgang mache ich aber nicht am Tischtennistisch.
2: Ja, richtig.
0: Sondern?
1: Ja, sondern irgendwo in der freien Natur zum Beispiel.
0: Nein, aber es ist ja kein Rundgang, es ist ein Rundgangel. Es ist ein Spur schneller, so 0,4 km/h. Du musst ja um den Tisch herumlaufen. Weißt du, was ich meine?
1: Okay.
2: Hey, wir wünschen dir einen guten Arbeitstag. Danke für den Anruf.
1: Dankeschön, euch auch. Ciao, ciao.
0: Unser musikalischer Rundgang geht weiter. Da wird's passen. Ja? Okay. Gleich Lady Gaga, Kygo und das ist jetzt Miley Cyrus um 7.27 Uhr.

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14: Einen wunderschönen guten Morgen, hier ist euer Dreiwecker. Liebe Grüße zu euch in die Werkstatt für alle jene, die im Einzelhandel arbeiten. Gehen wir's an. Montag ist jetzt Verkehrsservice aktuell in Wien, Gabi.
15: Ja, S2 und Tangente Richtung Graz zwischen der breiten Leerstraße und dem Knoten Prater gibt Stau und ihr verliert eine halbe Stunde. Im Staubereich ist außerdem nach dem Stadtlauertunnel der rechte Fahrstreifen blockiert. Dadurch gibt es auch Stau auf der A22 ab der Reichsbrücke.
14: Niederösterreich.
15: Sind wir gleich wieder auf der A3 Richtung Wien, kurz vor Münchendorf. Da ist die Unfallstelle jetzt geräumt. Es sind wieder alle Fahrstreifen frei. Noch reicht der Stau aber bis Pottendorf zurück. Also da verliert ihr auf jeden Fall noch 20 Minuten. Und S1, Wiener Außenring, Schnellstraße Richtung Vösendorf zwischen Rannersdorf und Leopoldsdorf. Da ist nach einem Unfall ein Fahrstreifen gesperrt. Auch da gibt es schon Stau.
14: Der Dreiweg in Oberösterreich.
15: B3 vor der Baustelle bei der Donaubrücke Mauthausen Richtung Linz. Aktuell 3 Kilometer Stau und ihr verliert eine Viertelstunde.
14: Steiermark.
15: Hier ein Plus, ebenfalls von einer Viertelstunde Weg nach Graz auf der A9 der Pyrenautobahn ab Wildon.
14: Und bei den Öffis.
15: Ja, die Tullnerfelder Bahnstrecke ist zwischen St. Pölten und Herzogenburg nach einem Schaden an der Oberleitung unterbrochen. Ein Schienenersatzverkehr mit Bussen wird da gerade für euch eingerichtet. Gute und sichere Fahrt und damit gleich weiter zu Sandra Aigner.
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15: 3000 Tonnen Lebensmittel werden in Österreich täglich verschwendet, kritisiert die Umweltorganisation WWF. Das entspräche rund 140 Lkw-Ladungen. Mehr als die Hälfte davon fällt in den Privathaushalten an. Der WWF fordert von der Politik unter anderem bessere Bedingungen für Lebensmittelspenden. Eine Initiative für weniger Bildschirmzeit für Kinder startet diese Woche Bildungsminister Christoph Wiederkehr. Am Mittwoch lädt er Kinder-, Jugend- und Elternorganisationen, Schulpartner und verschiedenste Fachleute zu einem runden Tisch. Das Ziel, konkrete Empfehlungen, wie man Kinder von den Screens wegbekommt. Und der Teamasseur hat sich bei der Straßenrad-WM in Montreal für die Slowakei in den Sattel geschwungen. Er hat immerhin 100 Kilometer durchgehalten. Der Hintergrund, die drei geplanten Starter sind ausgefallen. Hätte die Slowakei aber niemanden am Start gehabt, hätte sie Nachteile bei der Olympia-Quali befürchten müssen. Jetzt zum Wetter mit Sigi Fink.
14: Hashtag Fetzblau heute. Bei vielen die meiste Zeit über. Es wird sehr sonnig werden für viele Stunden. Ein paar Wolken mischen mit, ziehen vor allem im Westen Österreichs durch, etwa über Flattach.

0: Nachmittag werden es dann bis zu 25, im Westen Österreichs bis zu 27 Grad. Ab und zu frischt ein bisschen der Wind auf. Flächendeckender Regen, wer darauf wartet, der kommt in dieser Woche nicht.
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0: Also vielleicht habt ihr auch, weiß nicht, beim Roberti-Kiertag oder beim St. Veiter Wiesenmarkt oder bei irgendeinem Erntedankfest Tischtennis gespielt. Und dann kam es zu dem Moment, wo man ein Rundgangerl spielt, damit man alle einbaut. Was ist ein Rundgangerl? Bei mir in der Steiermark ist ein Rundgangerl. In Wien würdet ihr wahrscheinlich Ringerl dazu sagen oder in Niederösterreich. Mhm. In Kärnten sagt man Laferle. In Salzburg sagt man Laferl, in Tirol sagt man auch Laferl, in Oberösterreich sagt man Rennatz und in Vorarlberg Raser.
1: Es haben sich alle Bundesländer gemeldet hier im Ö3 Wecker.
0: Alle Bundesländer?
1: Naja, Burgenland, Thomas, was ist mit euch?
2: Morgen, grüß euch. Als ihr gefragt habt, sollten wir das nicht spielen im Burgenland. Bei uns heißt das auch Ringerl. Und wir haben sogar den besten Tischtennisspieler in unseren Reihen, in Michael Haas. Der ist der Tischtennis-Champ, quasi der Messi im Tischtennis. Schönen Tag, bitte.
1: Also ich halte kurz fest, in drei Bundesländern gibt es ein Wort dafür, nämlich Ringerl. Deswegen Vorschlag. Es heißt jetzt flächendeckend in Österreich Ringerl.
0: Nein, das geht nicht.
1: Wir haben über 4 Millionen Einwohner zusammen.
0: Bitte.
1: Fast

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2: An alle Hörerinnen und Hörer, was war eure längste Fahrradtour? Kurz nachdenken, wie viele Kilometer, wie viele Stunden. Der Philipp und ich, wir wollten mal von Wien in die Steiermark mit dem Fahrrad fahren. Mhm, haben aber leider abbrechen müssen.
3: Ja, mein Knie.
2: Mein Knie tut weh.
3: Ja, der Rücken, ja. Die Augen, ihr Probleme.
2: Jetzt dürfen wir

0: hier im Ö3 Wecker zwei Männer vorstellen, 24 Jahre alt, aus dem Bezirk Feldkirch. Und die fahren mit dem Fahrrad von Vorarlberg nach Indien. Guten Morgen, Jojo und Sammy. Sammy, du bist jetzt dran.
1: Schönen guten Morgen.
0: Vorher kurz nachgeschaut, das sind über 12.000 Kilometer.
2: Warum?
1: Ich mache seit ich 17 bin Radreisen. Also ich habe wie ihr mal klein angefangen, jetzt nicht von Wien in die Steiermark, aber so auf diesem Level. Und wir haben einfach entdeckt, das ist eine unglaublich geile Art zu reisen, weil du die Länder ganz anders kennenlernst. Genau, und das Zweite ist, wir sammeln Spenden für ein Bildungsprojekt im Senegal. Also wir waren 2023 beide mit einem Vorarlberger Verein da vor Ort. Die machen eine Entwicklungszusammenarbeit und ein Bildungsprojekt. Und da haben wir gesagt, da würden wir gern mehr dafür machen.
2: Und da ist die Spätzle-Tour entstanden. Ihr wollt 100.000 Euro sammeln. Und sag nochmal, warum Spätzle? Weil ihr in jedem Land Vorarlberger Karspätzle kochen wollt.
1: Jawohl, genau. Herrn sagt, es wäre doch geil, wenn wir ein bisschen die Vorarlberger oder die österreichische Kultur ein bisschen in die Welt hinaustragen können. Allerdings mit lokalen Zutaten. Und wer weiß, vielleicht finden wir sogar noch was Besseres als Vorarlberger Bergkäse. Wir waren jetzt mit.
0: Also ich glaube nicht, dass der kroatische Käse besser ist als der Vorarlberger Käse, sorry. Also ich muss echt sagen, ihr seid, finde ich, die totalen Motivations-Role Models.
3: Das nehmen wir als ein sehr großes Kompliment. Und ja, wir sagen immer, man tut, was man kann.
0: Wie schauen diese zwei verrückten, sympathischen Kerle eigentlich aus? Auf der Ö3 Homepage haben wir das alles verlinkt. Und jetzt rauf aufs Radl und weiter geht's.
3: Absolut. Heute fahren wir noch 100 Kilometer und dann, ja, 100 Kilometer näher an Indien. 100 Kilometer näher an unser Bildungsprojekt.

0: In 8 Minuten ist es 8. Guten Morgen, Ö3 Wecker hier. Und jetzt alles, was ihr über die MTV Video Music Awards wissen müsst. Die waren jetzt in der Nacht. Eigentlich war das eindeutig die Nacht von Madonna. 11-mal nominiert gewesen, 7-mal gewonnen. Zum Beispiel auch Künstlerin des Jahres. Aber die Schlagzeile überall, die gehört Taylor Swift. Und nicht nur wegen diesem umwerfend schönen Outfit. Die hat so toll ausgeschaut.
1: Wie hat sie ausgeschaut? Haben wir bei uns auf der Homepage. Homepage, genau. Sie hat eben das Musikvideo des Jahres gewonnen, gerade gelaufen. The Fate of Ophelia. Und unter anderem mit diesem Preis ist sie die meistgekrönte Gewinnerin in der Geschichte der MTV Video Music Awards. Und weil sie natürlich weiß, wie Show und Schlagzeilen und Marketing funktioniert, hat sie dort auch gleich die Weltpremiere für ihr Musikvideo zum neuen Song Patient Zero gefeiert. Also ist eben jetzt draußen. Und so wie viele, viele andere, die auf der Bühne gestanden sind, hat sie auch Bezug genommen auf Dolly Parton, die Country-Ikone, die uns vor kurzem vorausgegangen ist.
2: Listening to her songs, it's like watching the best music video you have ever seen in your life. For her fans, I am lucky I got to be one of them and I will always be one of them.
1: Also ihre Songs anzuhören, ist, als würde man die besten Musikvideos schauen für ihre Fans. Ich bin froh, einer von ihnen zu sein und werde es für immer sein, sagt eben Taylor Swift über Dolly Parton.

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18: Na, selbstverständlich nehmen wir diesen Sommerhit mit in den Herbst. Save Me Tonight gleich für euch. Jennifer Lopez und David Guetta.
19: Wir haben den 28. September, 8 Uhr. Hier ist Sandra Eigner.
20: Guten Morgen.
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20: Medienmanager Gerhard Zeiler will Andreas Babler als SPÖ-Chef ablösen und zieht die Partei vor einer Richtungsentscheidung.
22: Entweder Andreas Babler mit einem Kurs, mit dem die SPÖ ein Ergebnis von 15% oder 16% hat. Oder einen wirtschaftsfreundlichen Kurs.
20: So Zeiler am Abend in der ZIP 2. Analysieren wir diesen Auftritt jetzt mit Stefan Kappacher aus der Ö3 Innenpolitikredaktion. Stefan, hat Zeiler da wirklich erklären können, was er inhaltlich anders machen würde?
23: Na, Gerhard Zeiler hat sich vor allem bemüht darzustellen, dass er nicht Andreas Babler ist. Kein Marxist und kein Klassenkämpfer. Das bleibt hängen. Das ist die eigentliche Botschaft von Gerhard Zeiler. Er sieht sich als der Mann, der über diese 15-17%, die die SPÖ derzeit in den Umfragen mit Babler hat, hinauswirken kann. Inhaltlich will er das auf dem Boden des geltenden Regierungsprogramms mit ÖVP und NEOS tun. Das müsse abgearbeitet werden, sagt Zeiler. Und das steckt komplett im Widerspruch zu seiner Aussage, dass der Kurs von Babler nicht seiner sei.
20: Und Stefan, wie kann es, wie wird es jetzt weitergehen in der SPÖ?
23: Das ist die eigentlich spannende Frage. Am Wort ist natürlich der Parteivorstand der SPÖ. Die nächste reguläre Sitzung findet am 6. November statt. Die SPÖ kann die Debatte also wochenlang köcheln lassen oder es finden sich vier Vorstandsmitglieder und verlangen die Einberufung einer Sitzung. Dazu kommt, wenn Andreas Babler nicht von sich aus auf den SPÖ-Vorsitz verzichtet und danach sieht es nicht aus, dann wird es eine Mitgliederbefragung geben müssen und erst danach allenfalls einen Sonderparteitag. Das schreckt die Granden in der SPÖ sicherlich davor ab, da jetzt zu lautstark aufzutreten.
20: Sind Sie ein Mensch? Mit dieser sogenannten Capture werden wir immer öfter auf Webseiten begrüßt. Nervt uns vielleicht, ist für die Website-Betreiber beim Kampf gegen KI-Bots wichtig, Ö3-Reporter Paul Sihorsch.
0: Das soll gegen KI helfen, die großflächig Daten absaugt. Unternehmen setzen das immer häufiger ein, um günstig zu Daten auf Webseiten zu kommen. KI-Bots, die das Internet durchforsten, werden also immer häufiger. Geizhals.at muss zum Beispiel täglich Millionen an Abfragen abwehren.
20: Warum denn abwehren, Paul?
0: KI-Anfragen von Privatpersonen, die schnell eine Auskunft wollen oder wenn man als Person direkt auf die Seite geht, das ist ja erwünscht. Daten sind aber ein hohes Gut und teilweise werden sie durch automatisierte KI geklaut. Deshalb die Überprüfung. Und es geht nicht nur um das »Sind Sie ein Mensch?« Im Hintergrund passiert technisch viel mehr. Menschen und gute KI-Anfragen kommen durch, die böse KI soll blockiert werden. Das ist alles wieder ein Punkt, der zeigt, es braucht mehr Regeln für künstliche Intelligenz.
20: Großer Erfolg für Österreich bei den World Skills der Berufs-WM in Shanghai. Ö3-Reporterin Nina Walli, das Team Austria kehrt mit 10 Medaillen zurück.
1: Ja, konkret mit 4 Silber- und 6 Bronzemedaillen sowie 20 Medals for Excellence, also für herausragende Leistungen, die jedoch knapp nicht für einen Podestplatz gereicht haben. Marcel Riener aus Gmünd in Niederösterreich etwa ist Vize-Weltmeister im Bereich Sanitär- und Heizungstechnik.
2: Wir haben schon viele Glückwünsche gekriegt und wir machen eine große Party, wenn ich daheim bin.
1: Und für Zimmerer Luca Reiböck aus Enzenkirchen in Oberösterreich erfüllt sich mit der Bronzemedaille ein Lebenstraum.
9: Bei uns Zimmerer ist jetzt 18 Jahre dauert, dass wir wieder eine Medaille holen und jetzt haben wir wieder endlich eine.
1: In der Nationenwertung schafft es Österreich bei den World Skills heuer auf Rang 7 und ist hinter der Schweiz und Frankreich damit die dritterfolgreichste Nation Europas.
20: 2 Spiele, 2 Siege. Die Fußball Nations League ist für Österreich gut angelaufen. Ö3-Reporter Daniel Kulowitz, guten Morgen. Beim 3:1 über den Kosovo war eine weitere Steigerung erkennbar.
24: Ja, das Werkel läuft, könnte man sagen. Guten Morgen. Viele hatten nach der WM ja eine Art Hangover befürchtet, aber Ralf Rangnick hat es geschafft und überrascht mit frischen Gesichtern und die belohnen ihren Teamchef.
25: Die machen es gut. Ich habe zu Beginn des Lehrgangs gesagt, es muss wieder scheppern und ich finde, er hat es fast 90 Minuten gescheppert. Da geht es jetzt weiterzumachen auf diesem Energielevel und dann ist es nicht so angenehm, gegen uns zu spielen.
24: Schon am Donnerstag geht es weiter in Dublin gegen Irland. Die Iren tanken Selbstvertrauen mit einem 3:0 über Israel.
20: Und Daniel, eine Liga drüber gab es einen Dämpfer für Deutschland.
24: Oh ja, verpatzte Heimpremiere für Jürgen Klopp. 0:1 gegen Griechenland. Von einer griechischen Tragödie ist gleich mal die Rede. Fußballzwerg bremst Klopp aus. Die ersten hämischen Schlagzeilen am Tag danach. Jürgen Klopp legt den schlechtesten Start aller deutschen Bundestrainer hin. Das gab es noch nie. Die Euphorie um Klopp ist erstmal dahin.
20: Und jetzt zu Sigi Fink.
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27: Eine ziemlich sonnige Woche wird das. Hoch Arno liegt über uns mit Kern über Polen. Zeitgleich strömt eine warme Luftmasse von Nordafrika über die Balearen zu uns. Ergibt in Summe spätsommerliches Herbstwetter. Jetzt in den Landeshauptstädten beim Rausgehen zwischen 8 Grad in Salzburg, St. Pölten, Klagenfurt und 13 Grad in Eisenstadt. Am Nachmittag werden es dann 19 bis 25 Grad, Etschtal, Oberinntal, Rheintal bis zu 27 Grad. Dazu viel Sonne, die Nebelschwaden lösen sich auf. Am Nachmittag gibt es nur da und dort ein paar Wolken, vor allem im Westen Österreichs. Und auf den Bergen, falls es heute da jetzt raufgeht, gerade in diesen Minuten mit dem Auto oder mit der Seilbahn, bald geht es los mit der Seilbahn um 9. 17 Grad auf der Frau Hitt zum Beispiel, oben an der Nordkette im Karwendel.
28: Ich mag rauf. Ich mag aufi.
27: Aufi.
28: Aufi auf dem Berg. Ö3 ist hier rein in den Montag. Verkehrsservice aber jetzt einmal, Gabi, in Niederösterreich statt.
29: Ja, jetzt ist gerade absolute Verkehrsspitze. Die Feuerwehr ist gerade im Einsatz auf der S1 der Wiener Außenring-Schnellstraße Richtung Vösendorf. Zwischen Rannersdorf und Leopoldsdorf ist nach einem Unfall nur der Pannenstreifen frei. Der Stau reicht schon bis zum Knoten Schwächert zurück und ihr verliert 40 Minuten.
28: Hier dauert es länger in Wien.
29: S2 und Tangente Richtung Graz. Zwischen der breiten Leerstraße und dem Knoten Prater gibt es Stau und plus 20 Minuten. geben. Die Unfallstelle nach dem Stadtlauer Tunnel, die ist aber mittlerweile geräumt.
28: Das ist eine bekannte Stelle in der Steiermark.
29: Viertelstunde plus am Weg nach Graz auf der A9 ab Wildon.
28: Salzburg.
29: Ja, da wird gerade eine Baustelle eingerichtet und zwar auf der A10 Richtung Villach, kurz nach Flacher Winkel. Der Tauerntunnel ist circa für eine Viertelstunde gesperrt. Bitte einfach die Dauer abwarten. Und BN156 von Antering nach Bergheim Richtung Salzburg eine Viertelstunde plus im Frühverkehr.
28: Und bei den Öffis.
29: Die Tullnerfelder Bahnstrecke ist zwischen St. Pölten und Herzogenburg nach einem Schaden an der Oberleitung unterbrochen. Für euch sind da ersatzweise Busse unterwegs. Das Ganze dauert vermutlich bis 9 Uhr.
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28: Falls ein paar von euch guten Morgen im Dreiwerk einen Montagsblues haben, vollkommen verständlich, das Wochenende war hoffentlich schön. Wir arbeiten mit allem, was wir haben, dagegen. Ganz vorne natürlich die Musik. Der Sigi sagt uns auch, das Wetter wird super.
3: Ja.
28: Also tanzt man noch rein mit unserem Torschützen.
4: Hallo Ö3, hier ist der Junior Adamu, mein erstes Tor und ja, freue mich auf die nächsten Tore.
3: Und ein schöner Tanz, oder? Also du kannst tanzen und Tore machen.
4: Tanzen kann ich ohne Ende, weil ich viele versprochen habe, dem ersten Tor für Österreich, dass ich den Greedy auspacke. Freue mich auf die nächsten Tore und dann gibt es wieder einen neuen Tanz.
28: Den Greedy hat er ausgepackt.
29: Ja, wenn die Musik passt, dann kann man einfach

0: Der Montag ist ein guter Tag, weil...
1: Für mich, weil ich frei habe, weil ich meistens Freitag, Samstag arbeite. Also ich bin Landwirtin oder Bayerin, wie man bei uns so schön sagt. Montag ist natürlich jetzt einmal der chilligere Tag für die Woche, weil sonst muss ich dann am Dienstag wieder im Geschäft was machen und so weiter. Und Freitag, Samstag habe ich offen.
2: Ach so, dass ihr habt auch ab Hofverkauf?
1: Genau, wir haben einen Hofladen ab Hofverkauf.
0: Ja, mach ein bisschen Werbung, sag den Hof.
2: Meine Damen und Herren, es gibt einen unfassbaren Hofladen. Sie haben ihn noch nicht kennengelernt, wir werden ihn jetzt genau vorstellen. Und zwar ist er in Bad Hall. Wo genau, Daniela? Take it away.
1: Ja, circa 2 Kilometer außerhalb von Bad Hall Richtung Sierning. Es ist beschildert, Brunhubers Hofladen und wir haben ganz Fleischsachen vom Strohschwein und vom Angusrind und Brotgebäck etc.
0: Bist du gescheit. Super. Ja. Und jetzt holst du dir hoffentlich die vollen 100 Euro bei Hansa, fehlen die Worte.
1: Das war natürlich super, ja.
2: Es gilt wie immer bei Hansa Feld die Worte. Ich habe ein paar Begriffe neben mir liegen, die kenne ich selber noch nicht. Ich werde sie gleich umdrehen und versuchen, dir zu umschreiben. Für jeden richtigen Begriff kriegst du 10 Euro, Daniela. Und zusammen haben wir 60 Sekunden Zeit.
1: Super.
0: Es geht los.
2: Wenn ich Farbe auf meinen Fingern habe, dann brauche ich einen Entferner.
1: Nagellackentferner.
2: Richtig. Kastanie, anderes Wort, Österreich.
1: Maroni.
2: Richtig, nächster Wort. Ich schicke dir eine WhatsApp länger. Ich sag
1: Sprachnachricht.
2: Ganz genau.
1: Nachricht.
2: Genau,
1: Sprachnachricht.
2: Und es gibt den Typen, der am Mischpult vorn steht und die Musik mischt.
1: Der DJ.
2: Richtig, ganz genau. Nächster Begriff. Jetzt ist der Ruperti in Salzburg.
1: Erstag.
2: Ganz genau. Nächster Begriff. Nach dem Sommer kommt der.
1: Winter. Herbst.
2: Okay, ja genau. Und wie heißen diese weißen Teile, die man so zusammenschnurrt? Also dann hält etwas ganz fest. Es ist aus Plastik. Und man gibt es in so ein Loch rein und surrt man es zusammen. Es ist eine Befestigung.
1: Weiß ich nicht. Keine Ahnung, wohl, leider.
2: Kabelbinder. Okay, also. Ich fahre, wenn ich nicht selber mit dem Auto fahren will, sondern es fährt mich jemand, dann rufe ich ein.
1: Taxi.
2: Ganz genau. Nächster Begriff. Auf dem Weihnachtskranz, ja, auf diesem Adventkranz sind 4 was?
1: Kerzen.
2: Kerzen, ganz genau. Und macht Abendbrot.
1: Abendrot? Rot? Was? Macht Abendbrot. Mama? Keine Ahnung.
0: Macht Abendbrot. Mama! Hey, also ich muss wirklich sagen, ihr wart der Wahnsinn. 8 Begriffe, 80 Euro.
2: Ah, okay.
1: Ja, cool, ja. Sehr cool. Obwohl, ja, der Kabelbinder, ich war nur so auf Herbst eingestellt und dachte, was hat der Herbst mit einem Kabelbinder zum Tor?
0: Ach so.
2: Ja, weißt du, ich sage jetzt nämlich was Folgendes. Ich lese immer wieder das Feedback von euch. Ich kriege das, dass ich zu viel Zeit verliere, wenn ich sage, nächstes Wort.
0: Ach so, deswegen sparst du
2: das. Deswegen habe ich da gespart. Aber sieht man, man braucht es hin und wieder, dass man
1: ja,
2: weiß, schon. Das ist erledigt.
1: Ich habe gewusst, ob es ein zweiteiliges Wort ist. Ja,
2: ja genau.
1: Ja.
0: Jetzt
1: okay.
0: Nagellack, Maroni, Sprachnachricht, Herbst, Kiertag, DJ, Taxi, Kerzen.
1: Ja, super. Sehr cool.
2: Und wir kommen, wenn wir in der Gegend sind, vorbei bei dir, okay?
0: Ja, sicher.
1: Ja, das hat mich voll gefreut.
2: Sehr gut.
1: Freitag, Samstag habe ich offen, gell?
2: Ja, das super. Nicht am Montag kommen.
0: Ja, jetzt genau. Dir einen schönen Montag.
1: Danke, euch auch.
2: Ciao.

0: Ö3 Wecker am Montag. Einen wunderschönen guten Morgen, Österreich. Hier schön, dass wir wieder gemeinsam in einen neuen Tag starten. Der Philipp hat ein fades Auge, muss ich euch jetzt wirklich mal sagen. Der war am Wochenende wieder partisieren. Naja, du warst ja bei der Hochzeit, bist schon sehr müde.
1: Ich komme eh gar nicht dazu, da irgendwie mich zu entschuldigen, also reden wir weiter. Ja.
0: Und erzählt heute so beiläufig, ja, und auf der Hochzeit, da haben wir dann einen Rundgangerl gespielt und wir alle so, ha, was habt ihr gespielt?
2: Ein Rundgangerl?
0: Ein Rundgangerl heißt, man spielt Tischtennis,

0: zum Beispiel zu zehnt, alle spielen auf einer Platte und man rennt halt immer um den Tisch herum.
1: Okay, so.
0: Erzählt er. Dann ruft Vorarlberg an, sagt, stimmt nicht, das heißt nicht Rundgangerl, sondern Raser. Dann ruft Oberösterreich an, sagt, das heißt nicht Raser, das heißt Rennerz. Wien und Niederösterreich und das Burgenland sind der Meinung, es heißt Ringerl.
2: Ja.
0: Kärnten, Salzburg, Tirol, sowas wie Lafer, Laferle.
2: Ja, in Kärnten war es konkreter Laferle.
0: Deswegen war mein Vorschlag, schau mal. Drei Bundesländer können sich offenbar einigen auf ein Wort, nämlich Wien, Niederösterreich und das Burgenland, Ringerl. Also könnte das ja flächendeckend einfach Ringerl heißen.
2: Abgelehnt.
0: Na, ihr habt ja viel bessere Vorschläge.
3: Hallo, ich bin die Patricia. Ich bin eine in Tirol lebende Kärntnerin und wäre ganz stark dafür, dass man das gemeinsame Tischtennisspiel ein laufendes Ringerl nennt, weil dann einfach mehr Bundesländer abgedeckt sind. Mindestens sechs, wenn ihr richtig aufgepasst habt.
0: Absolut richtig.
2: Super gut aufgepasst, die Patricia.
0: Ein laufendes Ringerl.
2: Hat von Anfang bis Ende zugehört. Ein laufendes Ringerl wird das jetzt. Wir probieren es. Und übrigens, weil auch ein paar von euch gefragt haben, ja, die Hochzeit war auch sehr, sehr schön.
0: Wir haben doch gar nicht über die Hochzeit geredet.
2: Es ist wurscht, es geht nur ums Tischtennisspiel. Nein, war eine traumhafte, wunderschöne Hochzeit. Und ich freue mich für die beiden, Paulina und Martin, riesig. 8:22 Uhr.

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10: Es ist ganz genau 8.30 Uhr, 9 der Drehwerke jetzt mit dem aktuellen Verkehrsservice, Gabi.
11: Wir starten in Niederösterreich. Guten Morgen. S1 Wiener Außenring Schnellstraße Richtung Vösendorf. Zwischen Rannersdorf und Leopoldsdorf wird an einer Unfallstelle gearbeitet. Derzeit sind die beiden rechten Fahrstreifen frei. Der Stau reicht aber schon bis zum Knoten Schwächer zurück. Hier habt ihr einen Plus von 20 Minuten und Stau dadurch auch auf der A4 zurück bis zum Flughafen.
10: Hier dauert es länger in Wien.
11: Und zwar eine halbe Stunde länger auf der S2 und der Tangente Richtung Graz zwischen der breiten Leer Straße und dem Knoten Prater. Dadurch auch Stau auf der A22 ab der Reichsbrücke.
10: Oberösterreich.
11: Linz, A7 Mühlkreisautobahn Richtung A1 zwischen Dornach und Urfahr. Nach einem Unfall ist der rechte Fahrstreifen gesperrt. Hier gibt es aktuell 2 Kilometer Stau.
10: Wir kommen mit übers große deutsche Eck.
11: Autobahn A8 Richtung München. Vor der Baustelle bei Rohrdorf gibt es aktuell 5 Kilometer Stau und da lässt sie eine Dreiviertelstunde liegen. Und Autobahn A93 Richtung Kufstein zwischen Reichenhardt und Brandenburg. Da gibt es eine Sperre und Stau nach einem Unfall. Wahrscheinlich, wir haben für euch nachgefragt, dauert das noch bis 11 Uhr am Vormittag. Vor der Ableitung gibt es nämlich jetzt schon 4,5 Kilometer Stau und 40 Minuten Zeitverlust.
10: Und bei den Öffis?
11: Ja, die Tullnerfelder Bahnstrecke ist zwischen St. Pölten und Herzogenburg nach einem Schaden an der Oberleitung unterbrochen. Ersatzweise sind Busse unterwegs. Das dauert bis 9 Uhr, also noch eine halbe Stunde. Gute und sichere Fahrt und weiter zu Sandra Aigner.
12: Drei Schlagzeilen.
13: In einer Sondersitzung beschließt der Nationalrat heute die neue Spritpreisbremse. Sie soll tanken im Oktober und November um ca. 12 Cent pro Liter günstiger machen. Ein 9-Jähriger hat auf einem Trainingsgelände in Hinzenbach im Bezirk Everding einen schweren Motocross-Unfall verursacht. Er ist in den Zuschauerbereich gefahren und hat dabei sich selbst und 3 weitere Menschen verletzt, unter ihnen ein 7-Jähriger, der musste ins Spital geflogen werden. Weiter Probleme für Sizilienreisende. Wegen Vulkanasche vom Ätna ist der Flughafen Catania bis vorerst heute Mittag geschlossen. Begonnen hat die aktuelle Sperre am Samstagvormittag. Im August hatte die Vulkanaktivität tagelang für Behinderungen gesorgt. Und jetzt zum Wetter mit Sigi Fink.
4: Bei mir gibt es heute viel, viel Sonnenschein, nur wenig Wolken, zum Beispiel jetzt über Lienz oder auch über Dellach im Drautal, dass ein paar Wolkenfelder drüber ziehen, aber die sind heute harmlos und schmücken eher den Himmel. Nur es ist über weite Strecken für viele Stunden fetzblau und dazu gibt es auch ein paar Frühnebelfelder jetzt noch, etwa im Murmürztal oder zum Beispiel im Traunviertel und natürlich im Klagenfurter Becken. Aber selbst hier in diesen Regionen wird es heute sonnig, das Ganze bei 13 Grad jetzt in Guppolskirchen, 10 Grad in Amstetten und in Ariach, 9 Grad in Lienz. Am Nachmittag werden es bis zu 25, im Rheintal, Oberinntal und Etschtal bis zu 27 Grad. 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

0: Ach, Montag. Ist für viele natürlich oft so schon eine Herausforderung nach einem hoffentlich schönen Wochenende. Und dann legt er auch noch eins drauf. Der Mikroman ist schon unterwegs.
1: Wenn jemand einen Mittelscheitel trägt, auf welcher Seite ist denn der Scheitel?
2: In der Mitte. Hallo? Was?
1: Hier, ich wäre gerade, Gabi Philipp, ich wäre ausgelacht auf der Straße.
3: Das ist ein Traum, bitte.
1: Das ist ein Traum, oder?
3: Ja.
1: Die Frage ist so simpel.
3: Genauso wie man es immer in der Früh im Radio hört.
1: Also, ist zu einfach für euch, oder?
2: Ja, aber schwer genug für andere. Ein paar Antworten zum Haare raufen gibt's nach den Proclaimers. Dranbleiben, es lohnt sich.

0: Es ist ganz genau, ein guter Song, es ist ganz genau 8.43 Uhr.
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2: Guten Morgen Österreich, Gratulation. 4-mal Silber und 6-mal Bronze hat es gegeben bei den Berufsweltmeisterschaften in Shanghai. Abschlussfrage heute von mir aus dem Bereich der Friseure. Jemand trägt einen Mittelscheitel. Auf welcher Seite ist dann der Scheitel?
3: Nur in A-Richtung.
4: In welche?
3: Wo man gern haben möchte, links oder rechts.
4: Das kann man sich dann aussuchen, oder wie?
3: Ja, ich habe zum Beispiel...
4: Du hast einen wie?
3: Links.
5: Ja, beiden, beidseitig.
4: Wie trägst du die Haare?
5: Normalerweise habe ich auch Mittelscheitel tatsächlich.
4: Das ist wirklich Mittelscheitel?
5: Ja, ja.
4: Hat das Vorteile?
5: Es sieht fresh aus, ja.
4: Fresh. Hm. Links. Links. Was sagst du?
6: In der Mitte.
7: In der Mitte ist der Scheitel.
4: Also, erste Antwort links, zweite Antwort Mitte. Was sagst du?
8: Gar keiner.
4: Gar keiner?
6: Was?
8: Naja, wenn die Haare so nach hinten stehen.
6: Mittelscheitel.
4: Was hast du für eine Frisur?
8: Mittelscheitel habe ich.
4: Hast du sogar, oder?
8: Ja.
5: Beidseitig.
4: Beidseitig. Sagt er ganz knapp. Was sagst du?
8: Es gibt nur einen Scheitel, er kann nicht beidseitig sein. Mittelscheitel.
4: Ich ergänze euch einmal ganz kurz ein bisschen. Mittelscheitel. Du bist ja der beidseitig Verfechter. Wie trägst du die Haare?
5: Immer am Kopf.
4: Das ist super.

0: In 10 Minuten ist es 9. Guten Morgen und Kärnten läuft zum Sieg beim ersten Wörthersee-Marathon. Der war ja gestern am Sonntag. 8.500 Läuferinnen und Läufer sind bei der Premiere in Klagenfurt an den Start gegangen und gewonnen haben eben zwei Kärntner, der Mölltaler Leon Fian mit einer Zeit von 2 Stunden 34 und die Klagenfurterin Barbara Bischoff mit einer Zeit von 2 Stunden 54.
1: Bravo.
0: Gratulation. Ich meine, nur zur Einordnung, die Weltspitze ist in Berlin gelaufen.
1: Was haben wir noch gefunden? Linkin Park bekommt diese Woche einen neuen Film. Es ist so halb Doku, halb Musikfilm, heißt Linkin Park Unshatter. Ist ab Mittwoch im Kino und der Film zeigt, wie die Band mit dem Tod von ihrem Frontman Chester Bennington umgegangen ist und wie sie dann, wie wir alle wissen, mit neuer Besetzung einen Neuanfang wagt.

0: Im Satz werden sich jetzt sicher viele wiedererkennen. Man sitzt im Urlaub, im Restaurant und sagt so, sag einmal, waren die Cevapcici nicht letztes Mal noch billiger? Tja, wer demnächst in Kroatien Urlaub macht, der wird sich im Café oder im Restaurant nicht mehr wundern, sondern da steht es dann schwarz auf weiß. Ab 1. Oktober müssen dort nämlich zwei Preise auf der Speisekarte stehen. Der aktuelle Preis und ein Referenzpreis vom 10. September. Die kroatische Regierung will damit Preiserhöhungen eben transparenter machen und überzogene Preissprünge verhindern. Die Regelung gilt übrigens nicht nur für die Gastronomie, sondern auch für den gesamten Handel. Die sind natürlich alle wenig begeistert, ja, die aus der Branche. Ich finde, uns Urlauber freut das schon.
1: Wenn es transparenter macht, im Zweifel immer gut. Ist nur die Frage, ob die halt die Referenzpreise dann die richtigen sind vom 10. September.
0: Das wird kontrolliert.
1: Okay. Und sagst du Cevapcici oder Cevapen?
0: Na, Cevapcici. Cevapen?
1: Ja, die Cevapen am Grill.
0: Was?
1: Sagst du ne?
0: Also ihr Steirer.
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1: Wie sagst du, Sigi?
5: Cevapcici.
0: Ja. Schon gehört.
1: Ihr Tiroler.

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14: Hier ist Ö3. Queen sind gleich mit dabei und Olivia Rodrigo singt für uns. Wir spielen jetzt mal eine halbe Stunde durch. Beste Ö3-Musik natürlich. Und das ist Sandra Aigner. 9 Uhr ist es.
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16: In Österreich werden jeden Tag mehr als 3000 Tonnen Lebensmittel verschwendet, also weggeworfen, kritisiert der WWF. Er beruft sich auf Zahlen des Umweltbundesamts und der Universität für Bodenkultur. Details von der 3-Reporterin Martina Großfortner.
17: Mehr als die Hälfte davon wird in den privaten Haushalten weggeworfen. Laut WWF liegt das vor allem an der falschen Lagerung und weil generell zu viel gekauft wird. Mit jedem weggeworfenen Lebensmittel wird auch Boden, Wasser, Energie und die Arbeit von Menschen verschwendet, heißt es vom WWF. Die Umweltorganisation sieht daher die Politik gefordert, die Ursachen anzugehen, um diese Verschwendung zu senken, und sie fordert auch bessere Bedingungen für Lebensmittelspenden. Es brauche steuerliche Anreize und mehr Mittel für die Verteilung.
16: Hunderte angehende Ärztinnen und Ärzte warten derzeit auf einen Platz für die verpflichtende 6-monatige Basisausbildung. Teilweise bis zu 2 Jahre, weiß auch Rudolf Licker vom Obersten Sanitätsrat, der das Gesundheitsministerium berät.
18: In Wien wissen wir, dass ca. 2000 auf die Basisausbildung warten. In Kärnten sind es 400 bis 500. Und das Problem ist, wenn die fertigen Mediziner so lange warten, dann ist wie seinerzeit, wo bei uns diese sogenannte Ärzteschwemme gegeben hat, praktisch in den 80er Jahren, dass dann wieder einige wahrscheinlich in andere Länder gehen oder vielleicht andere Berufe ergreifen. Und dann haben wir eigentlich einen künstlich geschaffenen Ärztemangel.
16: Eine Initiative fordert jetzt, diese Basisausbildung als Sofortlösung auf freiwillig umzustellen und die Zahl der Ausbildungsplätze an die Absolventinnenzahl zu koppeln. Ein Manipulationsskandal an der Börse erschüttert die Türkei. Bisher sind mehr als 40 Personen festgestellt.

0: festgenommen worden, darunter Führungskräfte von Investmentfirmen. Sie sollen Aktienkurse künstlich aufgebläht haben. Aus der 3-Wirtschaftsredaktion Volker Obermeier.
1: Die Staatsanwaltschaft in Istanbul ermittelt unter anderem wegen Betrugs, Verstößen gegen das Kapitalmarktgesetz und Gründung einer kriminellen Vereinigung. Die Börsenaufsicht hat Dutzende Investmentfonds geschlossen. Die Betreiber sollen sich abgesprochen und die Kurse gegenseitig in die Höhe getrieben haben. Konzentriert hätten sich die Verantwortlichen auf wenig nachgefragte und somit sehr günstige Wertpapiere. Nach bisherigen Angaben sind mehr als 450.000 Kleinanleger betroffen. Wie hoch deren Verluste sind, ist noch unklar. Wegen der massiven Inflation in der Türkei investieren viele Menschen ihr Erspartes in Aktien. Die marktüblichen Zinsen liegen unter der Teuerungsrate. Auch deswegen haben die enormen Gewinnversprechen der Fondsanbieter Wirkung gezeigt.
0: Während Österreich mit 2 Siegen in die Nations League gestartet ist, steckt Deutschland auch unter dem neuen Coach Jürgen Klopp weiter in der Krise. Gegen Griechenland setzt es eine bittere 0:1 Heimniederlage, Ö3-Reporter Gerd Prohaska.
2: Ja, und damit ist die Euphorie der Erkenntnis gewichen, dass auch Jürgen Klopp keine Wunder wirken kann.
3: Die Euphorie in Deutschland war riesig. Wenn sie jetzt weg ist, dann tut mir das echt sehr leid.
4: Uns hat die Überzeugung gefehlt. Wir hatten sie nicht. Also es ist mein Job, dafür zu sorgen, dass wir beim nächsten Mal mehr Überzeugung haben.
2: Deutschland war zwar nicht die schlechtere Mannschaft, am Ende steht aber doch eine 0:1-Klatsche, mit der so keiner gerechnet hat.
4: Ich glaube, wir waren auch Pfiffe dabei, wenn mich nicht alles täuscht. Vielleicht hat auch nur jemand laut ausgeatmet, das ist auch möglich und hat ein Asthma. Aber ich meine, ich hätte Pfiffe gehört.
2: Jürgen Klopp hat sich danach auch demonstrativ vor die Mannschaft gestellt und gelobt Besserung.
4: Wir haben es nicht gut genug gemacht, aber alles versucht. Und dann ist es nicht so, dass man sich jetzt da zig Minuten lang entschuldigen muss und in Sack und Asche müssen sie nicht gehen.
2: Eine Enttäuschung haben auch die Norweger zu verarbeiten nach der 1:2 Heimniederlage gegen Portugal.
0: Und jetzt zu Sigi Fink.
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6: Sonne mit ein paar Schönheitsfleckerl heute, Nebel jetzt in Villach, Bodennebel in Klagenfurt und Maishofen, Nebel in Kapfenberg und Leoben, Nebel auch in Steyr und da sieht man den Himmel derzeit überhaupt nicht. Schöner Föhnhimmel dagegen über Osttirol und Oberkärnten in Form von schönen Föhnfischen, Alto Cumulus Lenticularis Duplicatus. Überall setzt sich heute die Sonne durch. Es wird spätsommerlich warm, über weite Strecken dann für viele Stunden auch fetzblauer Himmel. Bei 19 bis 25 Grad bis zu 27 Grad. Und somit T-Shirt-Wetter heute im Rheintal, Etschtal oder auch im Oberinntal.
0: 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Aline, 15 Minuten länger dauert es in Wien.
7: Ja, das sind noch die Reste vom Frühverkehr auf der Tangente Richtung Graz zwischen Hirstetten und dem Knoten Prater. In Niederösterreich auf der S1 der Wiener Außenring-Schnellstraße Richtung Vösendorf zwischen Rannersdorf und Leopoldsdorf ist die Unfallstelle jetzt endlich geräumt und der Stau hat sich auch schon aufgelöst. Am Großen Deutschen Eck steht ihr auch heute wieder vor der Baustelle bei Rohrdorf Richtung München eine knappe halbe Stunde. Gesperrt ist die Autobahn A93 Richtung Kufstein zwischen Reichenhardt und Brandenburg nach einem Unfall, voraussichtlich noch bis 11 Uhr vor der Ableitung, aktuell eine knappe Stunde mehr Fahrzeit. Und bei den Öffis auf der Tullnerfelder Straße können die Züge wieder durchgehend fahren. Der Schaden an der Oberleitung zwischen St. Pölten und Herzogenburg ist behoben.
0: Kommt gut ans Ziel und auf in die neue Arbeitswoche, weil... So schaut's aus. Queen sind mit dabei, Katy Perry gleich und jetzt Olivia Rodrigo. Wir spielen eine halbe Stunde durch. Nix als Ö3-Lieblingssitz für euren Montagvormittag. So sieht's zum Beispiel hier. Hi.

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11: 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Aline, 20 Minuten länger dauert's in Wien.
12: Starker Verkehr nach wie vor auf der Tangente Richtung Graz zwischen Hirstetten und dem Knoten Prater. Der LKW-Stau am rechten Fahrstreifen reicht bis auf die S2 bis zur breiten Leerstraße zurück. Und weiterhin gesperrt am großen deutschen Eck die Autobahn A93 Richtung Kufstein zwischen Reichenhardt und Brandenburg wegen der Bergungsarbeiten nach einem Unfall. Hier braucht ihr vor der Ableitung 40 Minuten länger.
11: Kommt gut ans Ziel.
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Wem fehlt heute die Stimme? Also ich wohne ungefähr 2 Kilometer weg vom Ernst-Happel-Stadion, habe das Spiel nicht gesehen und wusste aber trotzdem, dass Österreich gegen den Kosovo gewinnt. Es war einfach nicht zu überhören. Genau die Energie ist es. Genau die braucht man für so einen Montagvormittag. Und dazu ein Song, passt zum Wetter diese Woche wie die Milch in den Cappuccino. Aiko hier für 3. 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
11: Hier ist Ö3, Metallica sind gleich mit dabei und auch Alex Warren, die dürfen halt nicht fehlen, wenn es um die beste Ö3-Musik geht. Davor geht es jetzt aber mal zu Sandra Aigner. Es ist 10 Uhr.
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11: Die Umweltorganisation Greenpeace ortet weiter Gefahr durch Asbest bei der Burg Schleining im Bezirk Oberwart und fordert eine Sperre. Neue Analysen würden die Belastung bestätigen. Greenpeace hat jetzt eine Beschwerde beim Landesverwaltungsgericht gegen die Landesimmobilien Burgenland GmbH eingebracht. Der Spitzensteuersatz von 55% soll künftig schon für Einkommensteiler über 500.000 Euro greifen, nicht erst ab 1 Million. Das schlägt die SPÖ laut Infos der Austria Presseagentur vor. Die Regelung soll demnach auch nicht wie derzeit vorgesehen bis 2029 gelten, sondern unbefristet. So will die SPÖ die geplante Erhöhung des Kindermehrbetrags gegenfinanzieren. Die EU-Verteidigungsminister beraten heute, wie die Ukraine an mehr Raketen des US-Luftabwehrsystems Patriot kommen kann. Ein Vorschlag ist offenbar, dass Mitgliedstaaten ihren Platz in der Warteschlange für Bestellungen mit der Ukraine tauschen. Und die Feuerwehr in Hall in Tirol hat einen E-Scooter-Fahrer befreit, der nach einem Sturz unter einem Zaun festgesteckt ist, der 3-Reporter Wolfgang Böhmer in Tirol.
13: Eine Passantin findet den 62-Jährigen gestern neben der Tiroler Straße, der Hals unter einem Maschendrahtzaun eingeklemmt. Der Mann dürfte mit seinem E-Scooter wohl vom Gehsteig abgekommen und dann gegen den Zaun geprallt sein. Dabei ist er dann eben hilflos dem Hals eingeklemmt zu liegen gekommen. Die Feuerwehr schneidet den Mann frei, er wird dann mit Verletzungen ins Krankenhaus gebracht. Einen Alktest bei der Polizei verweigert er aber, damit folgt eine Anzeige.
11: Und jetzt zu Sigi Fink.
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14: Bei mir brauchen Sie heute nur die Sonnenbrille. Die Sonne scheint in fast ganz Österreich durchwegs. Auch die Nebelfelder, die lösen sich jetzt langsam auf in dieser Stunde. In Klagenfurter Becken dauert es ein bisschen länger, da bis um die Mittagszeit vereinzelt. Sonst aber gibt es nur ein paar Föhnwolken und auch die werden jetzt weniger. Zum Beispiel über Matrei in Osttirol. Auch hier setzt sich jetzt vermehrt die Sonne durch. Die Temperaturen steigen kräftig, jetzt schon 21 Grad in Sulzberg in Vorarlberg. Am Nachmittag werden es bis zu 27 Grad ganz im Westen Österreichs, meist 19 bis 25. Grad. Die kommende Nacht wird dann frisch und morgen gibt es eigentlich Copy und Paste von heute.
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15: 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Alina, ein Unfall am großen deutschen Eck.
16: Und deswegen ist gesperrt die Autobahn A93 Richtung Kufstein zwischen Reichenhardt und Brandenburg wegen der Bergungsarbeiten noch mindestens eine Stunde, also bis 11 Uhr. Vor der Ableitung müsst ihr 40 Minuten mehr Fahrzeit einplanen. Und auf der Autobahn A8 Richtung München gibt es Baustellenstau, und zwar gleich zweimal zwischen Bernau und Rosenheim. Insgesamt verliert ihr eine halbe Stunde.
15: Kommt gut ans Ziel.
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11: Copy-Paste beim Wetter. Mögen wir, wenn es so schön ist.
15: Ja, ja.
11: Aber Copy-Paste natürlich nicht bei der besten Ö3-Musik. Metallica, Leonie und jetzt Alex Warren. Schön, dass ihr da seid.

Nothing Else Matters. Also ein schöner, starker Kaffee am Montagvormittag. Und Metallica natürlich. Und dazu... Gleich, Dermot Kennedy, der ist so toll. Coldplay kommen noch dazu. Und jetzt ist Meghan Trainor dran. Ihr haut in die Tasten und von uns... 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
11: 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Aline, wir sind in Salzburg.
13: Auf der BN178 der Loferer Straße dauert es nämlich für euch eine Viertelstunde länger zwischen dem Steinpass und Lofer Richtung St. Johann vor einer ampelgeregelten Baustelle. Am Großen Deutschen Eck weiterhin gesperrt, die Autobahn A93 Richtung Kufstein zwischen Reichenhardt und Brandenburg wegen der Arbeiten nach einem Unfall. Vor der Ableitung müsst ihr 40 Minuten Zeitverlust einplanen. Auf der Autobahn A8 Richtung München gibt es Baustellenstau zwischen Bernau und Rosenheim. Hier verliert ihr insgesamt eine halbe Stunde.
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vom Ruperti-Kirtag bis zum Urferaner Markt. Und jetzt sind wir wieder im Alltag angekommen, Montagvormittag. Und dazu gibt es jetzt eine Inspiration vom Hirnforscher Christian Enzinger. War gestern in Frühstück bei mir, könnt ihr euch übrigens als Podcast anhören. Und da hat er uns erklärt, dass es für unser Gehirn wichtig ist, immer mal wieder Neues zu erleben. Also vielleicht heute mal was anderes fürs Abendessen kaufen. Oder, und das geht ganz unkompliziert hier bei uns auf Ö3, wieder mal einen neuen Song hören. Wie den von Kamrad. Das ist Love Sober.

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15: Hier ist Ö3, ab in eine halbe Stunde beste Ö3-Musik. Kings of Leon, Tampa City und. Eure Ö3-Lieblingshits halt. Und das ist Rainer Hans. Es ist 11 Uhr.
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17: Ein gesunder 22-jähriger Mann hat durch Kratom-Tee einen Herzstillstand erlitten. Es ist der erste derartige Fall in Österreich, melden heute Innsbrucker Intensivmediziner. Kratom wird online als pflanzliches Mittel gegen Schmerzen, Depressionen und anderes beworben. Die Deutsche Verbraucherzentrale hat zuletzt aber schon gewarnt, Kratom könne abhängig machen und gefährliche Nebenwirkungen haben. Dem 22-Jährigen musste sogar ein Herzschrittmacher eingesetzt werden. Erst nach 2 Wochen hat er das Krankenhaus verlassen können, ohne bleibende Schäden. Mehr als 20 Jahre nach dem Sturz von Saddam Hussein ziehen diese Woche die letzten US-Soldaten aus dem Irak ab. Am Mittwoch werden die allerletzten militärischen Berater und Ausbildner abreisen. Der Kampfeinsatz ist schon 2021 beendet worden. Und nach dem erfreulichen Start in die Fußball Nations League mit 2 Heimsiegen am Stück kommen diese Woche jetzt erstmals 2 Auswärtsmatches in Irland und im Kosovo auf das Team von Ralf Rangnick zu. Ö3-Reporter Daniel Kulowitz berichtet.
18: Es ist ein deutlicher Aufwärtstrend ersichtlich und die Kaderveränderungen, die greifen erstmals.
19: Wichtig war jetzt, diese 2 Heimspiele zu ziehen. Eine Bestätigung, dass wir auf einem guten Weg sind. Jetzt müssen wir schauen, dass wir auch wieder so ausgeruht wie möglich in Dublin an den Start gehen. Die Jungs kriegen jetzt am Dienstag mal einen trainingsfreien Tag, sagen wir es mal so. Das heißt aber nicht, dass sie machen können, was sie wollen.
18: Freizeitgestaltung eingebremst und die fittesten Spieler laufen jetzt immer ein. Der Teamchef hat die richtigen Lehren gezogen aus der eher durchwachsenen WM. Donnerstag geht's weiter in der Nations League in Dublin gegen Irland.
17: Und jetzt zu Thomas Wasthal.
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21: Auch die letzten Nebelschwaden wie am Wörthersee lichten sich demnächst und am Nachmittag scheint in ganz Österreich die Sonne. Es wird überall einigermaßen warm, die Höchstwerte 19 bis 25 Grad, bis zu 27 stellenweise wieder in Vorarlberg und in Tirol. Und ganz ähnlich wie gestern weht durch Niederösterreich und Wien am Nachmittag Südostwind mit 20 bis 40 Kilometer pro Stunde. Und ziemlich genauso geht es auch morgen weiter mit viel Sonnenschein.
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0: 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Aline, wir sind in Niederösterreich.
7: Auf der A2 der Südautobahn Richtung Graz, kurz vor dem Knoten Vösendorf, ist nämlich der rechte Fahrstreifen wegen eines medizinischen Notfalls gesperrt. Derzeit kommt ihr aber gut daran vorbei. Am Großen Deutschen Eck ist weiterhin die A93 Richtung Kufstein zwischen Reichenhardt und Brandenburg wegen der Arbeiten nach einem Unfall gesperrt. Auf der Umleitungsstrecke durch Brandenburg kommt ihr nur im Schritttempo voran. Und auf der Autobahn A8 Richtung München zwischen Bernau und Rosenheim gibt es Baustellenstau und insgesamt eine halbe Stunde mehr Fahrzeit.
0: Kommt gut ans Ziel, auf euch wartet eine halbe Stunde nichts als allerbeste Ö3-Musik. Elton John und Dua Lipa, Luis Capaldi, so cool. Und Tampa City laufen schon. So sieht's auch schon mal hier. Kommt gut durch den Montagvormittag.

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10: 11.30 Uhr, das ist der schnellste Verkehrsservice Österreichs hier für 3. Aline, wir sind wieder auf der S5 in Niederösterreich.
11: Auf der Stockerauer Schnellstraße Richtung Krems, kurz nach Tulln, da gibt es vorläufig noch Verzögerungen im Baustellenbereich. Der Grund hier ein defektes Fahrzeug, das aber mittlerweile weitergefahren ist. Auf der A2 der Südautobahn Richtung Graz, kurz vor dem Knoten Vösendorf, sind wieder alle Fahrstreifen nach dem medizinischen Notfall frei. Hier kommt ihr wieder gut voran. Am großen deutschen Eck wird uns die Meldung von der A93 noch bis in den Nachmittag begleiten. Richtung Kufstein bleibt weiterhin gesperrt zwischen Reichenhardt und Brandenburg wegen der Aufräumarbeiten nach einem Unfall mit mehreren Lkw. Der Letztstand, das dauert zumindest bis 14 Uhr. Es gibt Schritttempo vor der Ableitung und auf der Umleitungsstrecke durch Brandenburg. Und Autobahn A8 Richtung München zwischen Bernau und Rosenheim. Vor 2 Baustellen steht ihr insgesamt eine halbe Stunde im Stau.
10: Kommt gut ans Ziel.
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2: Wir sind am Arbeiten in Los Angeles, sind sicher noch ein paar am Feiern, um kurz vor 3 in der Früh. Da waren ja heute nachts auch die MTV Video Music Awards. Madonna, und das muss man sich mal geben, gewinnt da heute Nacht über die Hälfte aller Preise. Legende. Und einer davon ist beste Collab, und zwar mit ihr, Sabrina Carpenter. Die ist sicher auch noch am Feiern.

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7: Hier ist der 3, es ist Montagmittag und ab jetzt eine Stunde Good Vibes Only in der Ö3 Happy Hour. Und die ist heute Gold, wir spielen nämlich Golden von Huntrix und Golden Summer von Loy. Aber natürlich gibt es noch viel mehr Musik, die gute Laune macht. Es ist 12 Uhr, hier ist Rainer Hans.
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9: Der Medienmanager Gerhard Zeiler hat eine neue Obmann-Debatte in der SPÖ angezettelt. Er will Parteichef Andreas Babler ablösen. Wohl ein beherrschendes Thema heute in den Gängen des Parlaments, wo es eigentlich dann in der Sondersitzung des Nationalrats um die neue Spritpreisbremse gehen soll. Die drei Innenpolitikredakteurin Astrid Petermann ist für uns im Parlament. Wie ist denn heute die Stimmung in der SPÖ?
10: Ja, viele SPÖlerinnen und SPÖler wollen heute nicht vor dem Mikrofon auftreten. Infos nur im Hintergrund, heißt es da. Man wolle der Partei nicht schaden, aber auch man wolle nicht die erste Person sein, die den Parteichef öffentlich anzählt. SPÖ-Clubchef Philipp Kucher sagt, er stehe hinter Parteichef Andreas Babler und er wolle keine Personaldebatten befeuern.
9: Und Astrid, wie wirkt sich diese Debatte auf die Koalition aus?
10: Ja, von ÖVP und NEOS heißt es da, es sei die Sache der SPÖ, wie sie ihr Team aufstelle. Das sei eine Frage, die die SPÖ intern klären müsse. NEOS-Clubchef Yannick Schetti zum Beispiel sagt mit einem Augenzwinkern, Personaldebatten seien immer interessanter, wenn sie nicht in der eigenen Partei stattfinden. Aber die Botschaft ist hier und heute, die Regierung müsse jetzt Probleme lösen, müsse für die Menschen arbeiten. Der Bundeskanzler hat ja den sogenannten Herbst der Ergebnisse ausgerufen. Und da versucht man jetzt, einige Themen zu setzen.
9: In Österreich werden täglich 3000 Tonnen an Lebensmitteln weggeworfen. Das sind umgerechnet rund 140 Lkw-Ladungen an Nahrung, die im Müll landen. Die Lebensmittel werden häufig nicht rechtzeitig verbraucht, falsch gelagert oder es wird einfach zu viel eingekauft, berichtet aus der Ö3 Wirtschaftsredaktion Hanna Sommersacher.
11: Obst, Gemüse und Backwaren landen am häufigsten im Müll. Fast die Hälfte der Lebensmittelabfälle entsteht in privaten Haushalten. Das zeigen Zahlen der Universität für Bodenkultur und des Umweltbundesamtes. Deshalb sei es wichtig, bewusster mit Lebensmittelresten umzugehen, sagt Julia Haslinger von der Naturschutzorganisation WWF. Das schone auch Ressourcen wie Wasser und Energie.
12: Es braucht aber auch das Bewusstsein, dass man natürlich jedes Monat auch sehr viel Geld wegschmeißt. Auch das stärker das Thema Lebensmittelabfälle in Schulen oder in Fachausbildungen sollte stärker verankert werden.
11: Auch in der Landwirtschaft sollte etwa eine Gurke nicht deswegen aussortiert werden, weil sie zu gekrümmt ist. Auf EU-Ebene gibt es bereits verbindliche Ziele bis 2030, um weniger Lebensmittel zu verschwenden. In Österreich brauche es klare Zuständigkeiten, um diese auch zu erreichen.
9: Eine nicht explodierte Sprengstoffdrohne am Flughafen Leipzig, versuchte Sabotage gegen kritische Infrastruktur in Rumänien oder unter Wasser im Atlantik. In diesen Fällen führen die Spuren oft direkt nach Russland. Stichwort hybride Kriegsführung. Wie man sich dagegen besser wappnen kann, besprechen die EU-Verteidigungsministerinnen und Minister heute in Brüssel. Ö3-Korrespondent Johannes Perterer.
13: Putin drehe mit seiner hybriden Kriegsführung gegen Europa an der Eskalationsschraube, sagt EU-Außenbeauftragte Kaja Kallas beim heutigen Verteidigungsministertreffen in Brüssel. Wir müssen wachsam sein, denn unsere Geheimdienste sagen uns, dass Russland mehr hybride Aktionen plant, wie Angriffe auf unsere Demokratien, um unsere Gesellschaften einzuschüchtern und davon abzuhalten, die Ukraine zu unterstützen. Kallas fordert, dass sich die Mitgliedsländer miteinander auf einen Notfallsplan einigen, mit dem sie künftig auf hybride Angriffe schneller und geeinter reagieren können.
9: Nach 23 Jahren endet der US-Militäreinsatz im Irak. Die letzten US-Soldaten sollen das Land verlassen haben, berichten jetzt irakische Regierungsvertreter. Ausgerechnet in einem heiklen Moment. Iran-nahe Milizen sind weiter aktiv und die Sorge wächst, dass sich der Krieg zwischen den USA und dem Iran auch auf den Irak ausweiten könnte. Ötreiner Ostkorrespondent Paul Huemer berichtet.
14: 20. März 2003, die US-Luftschläge auf Bagdad beginnen. Es folgt einer der längsten Militäreinsätze der US-Geschichte. Zuerst gegen Saddam Hussein und sein Regime, später als Teil einer internationalen Allianz gegen die Terrormiliz Islamischer Staat. Zeitweise sind mehr als 170.000 US-Soldaten im Einsatz. Der IS ist mittlerweile weitgehend besiegt, der Abzug dennoch heikel. Schwer bewaffnete irantreue Milizen sind weiterhin auf irakischem Territorium aktiv. Die Regierung in Bagdad hat ihre Entwaffnung versprochen. Verbindliche Zusagen gibt es dafür allerdings nicht. Immer wieder greifen sie US-Militärbasen in der Region an. Noch konnte aber eine größere Eskalation verhindert werden. Doch je länger der Krieg dauert, desto größer wird die Gefahr, dass der Irak erneut zum Krisenherd im Nahen Osten wird.
9: Und Taylor Swift hat bei den MTV Video Music Awards Geschichte geschrieben. Sie hat gestern in L.A. 3 Preise geholt und kommt damit auf insgesamt 33. Damit verdrängt sie die bisherige Rekordhalterin Beyoncé auf Platz 2. Mit Reporterin Martina Großfurtner.
7: Gestern hat Taylor Swift unter anderem den Hauptpreis, also die Trophäe für das Video des Jahres bekommen, für The Fate of Ophelia. Sie widmet ihren Preis Dolly Parton.
15: Listening to her songs, it's like watching the best music.
16: Ihre Songs zu hören ist wie das beste Musikvideo anzuschauen. Ich werde immer ein Fan sein.
7: Taylor Swift hat die Gala aber auch für eine Weltpremiere genutzt und das Video zum neuen Song Patient Zero vorgestellt. Favoritin des Abends ist Madonna mit 13 Nominierungen gewesen. Sie hat mit 7 Preisen die meisten des Abends abgeräumt, darunter als Künstlerin des Jahres oder auch für ihre Zusammenarbeit mit Sabrina Carpenter beim Song Bring Your Love. Bring your love. Nirvana hat einen Ehrenpreis bekommen für den nachhaltigen Einfluss der Grunge-Band auf Musik, Musikvideos und die Popkultur.
9: Und jetzt zu Thomas Wasthal.
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17: Ja, wie es ist, so bleibt es heute, morgen und am Mittwoch und auch in der zweiten Wochenhälfte ändert sich nicht allzu viel am ruhigen Herbstwetter. Heute Nachmittag scheint in ganz Österreich die Sonne, die allerletzten Nebelfelder lösen sich demnächst auf und für Ende September ist es ziemlich warm. Am Nachmittag hat es 19 bis 25 Grad. Auch der eine oder andere 27er sollte sich wieder ausgehen, speziell in Tirol im Oberland und in Vorarlberg im Rheintal und im Allgäu. Und der Wind, der Südostwind in Wien und in Niederösterreich erreicht so 20 bis 40 Kilometer pro Stunde.
7: Ö3-Verkehrsservice, der schnellste Österreichs jetzt. Wenn ihr gerade von Salzburg Richtung Innsbruck unterwegs seid, dauert es ordentlich länger. Michi Matzke.
18: Wenn ihr den Weg über das große deutsche Eck wählt, auf der Autobahn A8 gibt es zunächst 2 Baustellen. Zwischen Bernau und Rosenheim dauert es in Summe eine halbe Stunde länger. Und dann ist die Autobahn A93 seit der Früh immer noch gesperrt Richtung Kufstein zwischen Reichenhardt und Brandenburg nach einem Unfall mit 2 Lkw. Die Bergung dauert auch noch bis jedenfalls 14 Uhr. Es gibt Schritttempo vor der Ableitung und auch auf der Umleitungsstrecke durch Brandenburg.
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Der Josef aus Spital hat uns via Ö3 Homepage geschrieben, dass ihn Udos Saunaaufguss in der Seestube in Villach zuletzt sehr happy gemacht hat. Und euch? Was ist heute schon super gelaufen? Erzählt uns davon. 0800 600 600 anrufen oder Sprachnachricht schicken.

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2: Ich war auch heute richtig happy, weil heute meinen letzten Praktikumstag im Kindergarten gehabt und Kinder waren sehr lieb zu mir und so. Es war sehr schön.
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0: Happy Montag und willkommen in der Happy Hour. Habt ihr schon gehört? Wir haben 10 Medaillen bei den Berufsweltmeisterschaften gewonnen. Er hat Silber geholt.
1: Ich bin Andreas Wahn aus Wappeln an der, bin jetzt offiziell Vize-Weltmeister im Fliesenling. Ich hab's nicht geglaubt, aber ist einfach geil. Ja, liebe Ö3, also falls ihr Lust habt, ich würde gerne vorbeischauen am Dienstag, wenn ihr berichten. Dann werde ich euch erzählen, wie das da ist. War, es war unglaublich.
0: Ja, morgen immer 3 Wecker.

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13: Ö3 Verkehrsservice, der schnellste Österreichs. Um kurz nach 12:30 in Österreich, da kommt ihr gut voran, aber...
14: Aber am großen deutschen Eck gibt es Staus auf eurem Weg von Salzburg nach Innsbruck oder auch München. Zunächst auf der Autobahn A8, zwei Baustellen zwischen Bernau und Rosenheim. Da dauert es eine halbe Stunde länger. Und dann ist die Autobahn A93 immer noch gesperrt Richtung Kufstein zwischen Reichenhardt und Brandenburg. Grund eine Lkw-Bergung nach einem Unfall von heute früh. Die dauert auch noch bis 14 Uhr jedenfalls. Es gibt Schritttempo vor der Ableitung und auch auf der Umleitungsstrecke durch Brandenburg.
13: Gute Fahrt!
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0: Adela aus Bratislava hat auch im Wiener Staatsballett getanzt und startet gerade volle durch. Ain't in L.A. 9 für 3. Immer von 12 bis 13 Uhr gibt es hier die Happy Hour. Es geht um glücklich sein, um eure großen und kleinen Glücksmomente. Hier könnt ihr auch Menschen was Nettes ausrichten oder Danke sagen. 0800 600 600, das ist die Nummer zu uns. Mein Kollege, der Flo Strohhofer, der macht auch mit.
1: Hallo Schäder, da ist der Flo. Das war gerade eine emotionale Achterbahnfahrt. Ich habe zum ersten Mal in meinem Leben eine Panne mit dem Auto gehabt. Also das Radl war nicht mehr auf der Straße, sondern eher so seitlich. Und bin dann irgendwie so an den Straßenrand gefahren und in dem Moment, wie ich glaubt habe, um Gottes Willen, wie soll das jemals wieder werden, ist einfach der Hannes vorbeigefahren, der zufällig Mechaniker war, sofort Stäbli miss und mir geholfen hat.
2: Ich helfe natürlich sehr gerne, wenn das Radl dann steht, oben. Aber Mechaniker bin ich leider nicht. Ich bin nur Elektrotechniker aus der HTL, mehr habe ich nicht gelernt. Ja. Aber erste Hilfe leisten für so ein schönes, kleines, altes Auto, das gehört am Tag dazu.
1: Bist ein geiler Typ, das möchte ich jetzt unbedingt einmal Shoutout im Radio. Und danke dir, Alter.
2: Bitte, sehr gerne. Ich wünsche dir eine wunderschöne Weiterfahrt, bring dir gut in die Garage.
1: Ja, danke.

0: Das war's mit der Happy Hour hier auf Ö3. Aber der Stefan aus Tirol mag seiner lieben Schwester noch was ausrichten.
1: Ja, ich wünsche ihr viel Erfolg bei ihrem Studium. Die hat heute das Studentenmorgen in Wien bezogen. Und da habe ich jetzt gerade lieber. Da kann man ja gerade viel Glück und Erfolg wünschen.
0: Da schließen wir uns an.
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6: Hier ist der 3 und die nächste halbe Stunde ist ausschließlich für die beste Musik reserviert. Wir spielen nämlich eine halbe Stunde durch und erst von den 80ern Kenny Loggins über Green Day bis J-Lo und David Guetta für alle was dabei. Es ist 13 Uhr, hier ist 3 nach uns.
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8: Die Führungsdebatte in der SPÖ ist seit dem Wochenende wieder voll im Gang, diesmal mit den beiden Kontrahenten Andreas Babler und Gerhard Zeiler. Allerdings wollen die wenigsten in der SPÖ öffentlich was dazu sagen, wie Ö3-Reporter Felix Nowak heute bei der Sondersitzung des Nationalrats im Parlament festgestellt hat.
9: Wer soll die SPÖ künftig führen? Auf diese Frage gibt es heute keine klare Antwort, zumindest nicht vor den ORF-Mikrofonen, sagt der Abgeordnete Maximilian Köllner.
10: Dazu eine klare Meinung, aber die sage ich sicher nicht vor den Medien.
11: Ich glaube, es ist wirklich gescheit, das im Wohnzimmer weiter zu beraten. Vielen Dank.
9: Meint auch Gewerkschafter Josef Muchic. Man beschäftige sich weniger mit Personaldebatten, sondern vielmehr mit Inhalten. Das ist heute immer wieder zu hören.
12: Wir haben heute die Spritpreisbremse und auf das fokussiere mich, das habe ich verhandeln dürfen.
9: Aber Herr Zeiler, wäre das eine Option für die Spitze der SPÖ?
12: Ich diskutiere das heute nicht.
9: Sagt etwa Energiesprecher Alois Schroll und auch der Finanzminister verweist auf Erfolge der Regierungsarbeit.
13: Wir beweisen täglich, dass wir hohe Wirtschaftskompetenz haben.
9: Sagt Markus Materbauer wohl auch mit Blick auf Zeilers gestrige Kritik an eben jenem Bereich. Babler habe Materbauer in die Regierung geholt, dort arbeite man jetzt erfolgreich zusammen.
8: Seit 4 Jahren unterrichten an Österreichs Mittelschulen und Gymnasien neben ausgebildeten Lehrkräften auch Quereinsteigerinnen und Quereinsteiger aus anderen Berufen. Und eine neue Studie zeigt jetzt, dass die Zufriedenheit hoch ist, auch wenn es Verbesserungspotenzial gibt. Für drei Viktoria Waldhäusl.
14: Für die Studie wurden rund 500 Quereingestiegene befragt. 90% seien zufrieden, sagt die Bildungswissenschaftlerin Doreen Flick-Holtsch von der Uni Zürich. Es gäbe aber auch Verbesserungsbedarf.
15: Eine Klasse zu führen, Lernfortschritte festzustellen und den eigenen Unterricht didaktisch zu gestalten. Das sind zentrale Aufgaben für einen qualitativ hochwertigen Unterricht.
14: Bildungsminister Christoph Wiederkehr von den NEOS kündigt an, nachzubessern. So soll etwa der Hochschullehrgang bundesweit vereinheitlicht werden und dieser auch in 5 statt in 8 Jahren absolviert werden.
16: Der Quereinstieg soll dauerhaft Teil unseres Bildungssystems sein und nicht nur dann, wenn gerade Lehrkräfte fehlen. Denn die Schule profitiert davon, wenn Menschen aus unterschiedlichen Lebensbereichen mit der Lebenserfahrung in die Schule kommen.
14: Und das soll künftig auch in der Volksschule möglich sein, so Wiederkehr.
8: In Großbritannien ermittelt jetzt die Antiterror-Einheit, nachdem bei einer Militärbasis in England gestern 5 Verdächtige festgenommen worden sind. Ihnen wird vorgeworfen, gegen das Sprengstoffgesetz verstoßen und einen Terrorakt geplant zu haben. Für Ö3 Matthias Humpelstetter.
17: Großeinsatz im kleinen Dorf Welford, 3 Kilometer vom Luftwaffenstützpunkt Fairford entfernt. Sprengstoffexperten untersuchen mehrere Fahrzeuge. Dutzende Haushalte werden evakuiert, Menschen mitten in der Nacht in ihren Pyjamas aus ihren Häusern geholt. Zuvor war bei der Polizei ein Notruf eingegangen. Eine Frau hat mehrere verdächtige Fahrzeuge und Männer in Masken bemerkt. Ob ihr Anruf den Einsatz ausgelöst hat, ist unklar. Fest steht, den 5 Festgenommenen wird inzwischen vorgeworfen, einen Terrorakt geplant gehabt zu haben. Ebenso unklar ist, ob die Verdächtigen im Zusammenhang mit einem Staat oder einer Organisation stehen. Spekuliert wird etwa, ob der Iran involviert sein könnte. Die Luftwaffenbasis Fairford war im März von den USA für Lufteinsätze im Iran genutzt worden.
8: Und wenn Sie kurz vor 12 südöstlich von Innsbruck ein leichtes Rumpeln verspürt haben, dann war das wieder ein Erdbeben. Es hatte die Stärke 1,8 und reiht sich damit in die Serie Leichter Beben im Raum Hall Innsbruck ein. Jetzt zu Thomas Wostal.
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19: Es ist und bleibt überdurchschnittlich warm. Im Vergleich zu den für Ende September durchschnittlichen Temperaturen ist es heute und in den nächsten Tagen um ungefähr 5 Grad wärmer. Heute Nachmittag zum Beispiel liegen die Höchstwerte zwischen 19 und 25 Grad, in Vorarlberg und in Tirol stellenweise bei 27. Und bis zum Abend scheint die Sonne. Der jetzt noch recht kräftige Wind in Wien, Niederösterreich und im Nordburgenland, der lässt im Laufe des Abends dann deutlich nach. Und morgen genauso wie heute.
6: Es gibt Staus und zwar am großen deutschen Eck. Hier ist Ö3 mit dem schnellsten Verkehrsservice Österreichs und Michi Matzke.
20: Grund ist die Sperre der deutschen Autobahn A93 Richtung Kufstein seit den Morgenstunden schon zwischen Reichenhardt und Brandenburg wegen Aufräumarbeiten nach einem Unfall mit 2 Lkw und die dauern noch jedenfalls bis 14 Uhr. Es gibt Schritttempo vor der Ableitung und auch auf der Umleitungsstrecke durch Brandenburg. Und Autobahn A8 Richtung München zwischen Bernau und Rosenheim. Vor 2 Baustellen dauert es insgesamt 20 Minuten länger.
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6: Montagmittag ist vorbei und jetzt gibt's im Hitstorm auf Ö3 bis halb die beste Musik.

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12: Ö3 hier mit dem schnellsten Verkehrsservice Österreichs. Wir sind im Burgenland. Da ist nämlich ein Unfall mit 3 Autos passiert.
13: Die B63 ist deswegen bei Riedlingsdorf gesperrt. Ihr werdet über Nebenstraßen umgeleitet. Die Sperre dauert laut Feuerwehr Riedlingsdorf ca. bis 14.30 Uhr. Am Großen Deutschen Eck braucht ihr 20 Minuten länger vor 2 Baustellen auf der Autobahn A8 Richtung München zwischen Bernau und Rosenheim. Außerdem ist die A93 Richtung Kufstein weiterhin gesperrt zwischen Reichenhardt und Brandenburg wegen einer LKW-Bergung. Es dauert jedenfalls noch bis 14 Uhr. Schritttempo gibt es vor der Ableitung und auch auf der Umleitungsstrecke durch Brandenburg.
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0: Taylor Swift hat nicht nur wieder sehr viele Preise gewonnen, am Wochenende Stichwort Music Awards. Nein, seit Freitag gibt es auch wieder neue Musik, 4 neue Songs und einen davon hören wir jetzt im Hitstorm auf Ö3. Und dazu kommt jetzt Cindy Podlutzki, sie ist Taylor Swift-Expertin. Sie weiß alles über Taylor Swift. Was ist ihre Lieblingsfarbe?
1: Ich schätze mal rot, sie hat sogar ein Album, das so heißt, also von dem her...
0: Ich kann dich alles fragen. Ja. Deswegen frage ich dich, es soll ja im neuen Song auch um einen Ex gehen?
1: Soll. Nicht direkt um einen ihrer Ex-Freunde, aber sie hat selber erzählt, in Patient Zero, da hat sie sich getroffen mit ein paar Leuten und eine Freundin hat da irgendwie erzählt, ja, sie wurde angerufen von der neuen Freundin von ihrem Ex-Freund. Mhm. Und diese Freundin hat gefragt, hey, hast du auch so schlechte Erfahrungen mit dem gemacht? Und darum quasi geht's, dass offensichtlich manchmal viele Leute mit einer Person schlechte Erfahrungen machen.
0: Okay, danke Cindy. Auf der Ö3 Homepage gibt's auch den Link zum Musikvideo. Sehr sehenswert. Und dann checkt ihr wirklich, worum es geht. Patient Zero, neu im Hitstorm auf Ö3. Das ist Taylor Swift.

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0: Hier ist Ö3 und in dieser Stunde wird wieder gehitbattelt. Also 2 Songs aus den 2000ern stehen zur Wahl und ihr entscheidet, welchen der beiden wir spielen. Fix dabei diese Stunde die Imagine Dragons, Oliver Rodrigo und jetzt Rainer Hans. Es ist 14 Uhr gleich.
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15: Im Parlament geht es heute in einer Sondersitzung des Nationalrats um den Beschluss der neuen Spritpreisbremse. Die Mineralölsteuer wird gesenkt und die Gewinnspanne der Treibstofffirmen werden wieder begrenzt. Peter Daser aus der Ö3 Innenpolitikredaktion. Was erhofft sich die Regierung dadurch?
16: Also die Regierungsparteien, die hoffen vor allem, dass diese Spritpreisbremse die Inflationsrate in Österreich bremsen kann. Denn hohe Preise für Benzin und Diesel, die sind ja nicht nur ein Problem für Autofahrer, sondern das kann in Folge dann allgemein die Preise nach oben treiben. Die Opposition, der ist diese Spritpreisbremse zu wenig. Die FPÖ, die will überhaupt niedrigere Steuern auf Energie. Und die Grünen, die fordern, dass es auch eine Preisbremse geben soll für Tickets im öffentlichen Verkehr.
15: Auf der Südbahnstrecke zwischen Wien und Mützzuschlag ist es heute Vormittag zu Polizeieinsätzen gekommen. Grund war eine Drohung gegen Teile der Südbahn, berichtet die 3-Reporterin Katrin Erhardt.
0: Das Mail mit der vagen Bombendrohung ist in der Nacht an mehrere Institutionen gegangen. Das komme fast täglich vor, versucht man im Innenministerium zu relativieren. Da die Südbahnstrecke kritische Infrastruktur sei, sind aber am Vormittag Bahnhöfe und Gleisanlagen von Einsatzkräften abgegangen worden. Der Zugbetrieb sei aufgrund des Polizeieinsatzes nur kurz eingeschränkt gewesen, so ein Sprecher des Innenministeriums. Den Fahrgästen könne aber weiterhin verstärkte Polizeipräsenz auffallen.
15: In Europa sind seit dem Frühjahr fast 1600 nicht eingeschleppte Fälle des West-Nil-Virus registriert worden. Also Fälle, bei denen sich die Betroffenen im eigenen Land angesteckt haben und nicht im Ausland. Knapp 700 betreffen Italien, dahinter folgen mit Abstand Griechenland und Spanien. In Österreich hat es 7 solche Fälle gegeben. Übertragen wird das Virus von Gelsen. Und in Dornbirn sind am Wochenende 3 Jugendliche in eine Schule eingebrochen. Die beiden 13-Jährigen und ein 16-Jähriger haben nachts mehrere Räume durchsucht und eine Glastür mit einem Feuerlöscher und Stühlen eingeschlagen. Die Polizei hat sie dann am Tatort erwischt. Die Jüngeren sind ihren Eltern übergeben worden. Der 16-Jährige ist in die Justizanstalt Feldkirch gebracht worden. Gegen ihn wird wegen möglicher weiterer Straftaten ermittelt. Und jetzt zu Thomas Vostal.
17: 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Und ab jetzt gibt es in vielen Regionen 2-3 Stunden lang wirklich sommerliche Temperaturen. 27 Grad momentan zum Beispiel in Bludenz, 25 in Reutte und in Bad Vöslau, 24 in der Stadt Salzburg. Und die Sonne, die scheint heute ungetrübt bis zum Abend. In den nächsten Stunden ist es auch noch im Wiener Becken und im Weinviertel recht windig. Südostwind mit 30 bis 40 Kilometer pro Stunde. Der Wind, der lässt dann im Laufe des Abends nach. Morgen fast 1:1 wie heute. In der Früh kühl und stellenweise nebelig. Tagsüber viel Sonne, halbwegs warm und im Osten windig.
0: Unfall in Niederösterreich. Ö3 ist hier mit dem schnellsten Verkehrsservice Österreichs und Michi Matzke.
18: Auf der A1 der Westautobahn Richtung Salzburg, kurz vor St. Pölten Süd, ist der rechte Fahrstreifen gesperrt. Stau beginnt sich dort aufzubauen. Im Burgenland gesperrt die B63 nach einem Unfall bei Riedlingsdorf. Der Verkehr wird über Nebenstraßen umgeleitet. Großes deutsches Eck, Autobahn A8 Richtung München zwischen Bernau und Rosenheim. Vor 2 Baustellen dauert es 20 Minuten länger. Und die A93 Richtung Kufstein ist weiter gesperrt zwischen Reichenhardt und Brandenburg. Wegen einer Lkw-Bergung Schritttempo gibt es auf der Umleitungsstrecke durch Brandenburg.
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0: Habt alle einen schönen Montagnachmittag.
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Von Nu Metal aus den 2000ern zu R&B aus den 2000ern. Alicia Keys ist mit diesem Song berühmt geworden, hat dafür sogar einen Grammy gewonnen. Sollen wir Fallin' gleich hier im Hitstorm auf Ö3 spielen, in voller Länge? Oder habt ihr Lust auf diesen Song? I am beautiful. Beautiful von Christina Aguilera. 0800 600 600 ruft an oder schickt eine Sprachnachricht, aber stimmt ab, den Siegersong gibt's in einer halben Stunde hier.

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8: 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Um ganz genau 2:30 mich im Raum St. Pölten gibt's Arbeiten nach einem Unfall.
9: Auf der A1 der Westautobahn Richtung Salzburg, kurz vor St. Pölten Süd, ist der rechte Fahrstreifen gesperrt. Es gibt 1,5 Kilometer Stau. Im Burgenland geräumt ist die Unfallstelle auf der B63 bei Riedlingsdorf. Salzburg, A1 Richtung München vor der Grenze Walserberg, 2 Kilometer Stau, eine Viertelstunde Wartezeit. In Bayern am großen deutschen Eck auf der Autobahn A8 Richtung München, da gibt es 2 Baustellen zwischen Bernau und Rosenheim und insgesamt 20 Minuten mehr. Und Autobahn A93 Richtung Kufstein zwischen Reichenhardt und Brandenburg. Hier ist die Sperre aufgehoben, die Lkw-Bergung ist abgeschlossen, aber noch Stau bis zum Inntal-Dreieck zurück und auch auf der Ausweichstrecke durch Brandenburg.
8: Wir sind mittendrin im Hits-Battle. Die Frage ist, welchen Song aus den 2000ern wollt ihr hören? Alicia Keys mit Fallin oder Christina Aguilera mit Alexandra Schreck postet, wäre beides gut. Aber es kann nur eine gewinnen hier im Hitstorm auf Ö3 und ihr sagt wer. 0800 600 600 anrufen oder Sprachnachricht schicken. Siegersong gibt's in einer Viertelstunde hier.

0: Vor über 20 Jahren, da hatten die Handys noch Tasten. Musik ist auf CD rausgekommen und Facebook? Was soll das sein? Dafür gab es 2001, 2002 zwei Frauen, die gerade ihre ganz großen Karrieren gestartet haben, nämlich Alicia Keys mit Fallin' und Christina Aguilera mit Beautiful. Rahel aus Graz, welchen der beiden Songs sollen wir jetzt spielen hier im Hitstorm auf E3?
1: Beides, wenn es machbar ist, hintereinander oder umgekehrt, mir wurscht.
0: Okay.
1: Es ist einfach Good Vibes an diesem Altweiber-Sommertag.
0: Ja, aber trotzdem hat eine mehr Stimmen bekommen. Mit 60% ist sie eure Gewinnerin, Christina Aguilera. Danke.

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0: Hier ist Ö3 am Montagnachmittag. Bei uns dreht sich sowieso immer alles um die Musik, heute aber ganz besonders. Andi Knoll packt gleich wieder an und produziert in der Steiermark Schallplatten. Gleich geht's los, davor aber noch zu Rainer Hans. Es ist 15 Uhr.
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2: Kaum jemand in der SPÖ will heute zur neuen Führungsdebatte in ein Mikro reden, auch nicht der von Gerhard Zeiler herausgeforderte Vorsitzende Andreas Babler. Am Rande der Sondersitzung des Parlaments zur Spritpreisbremse sagt er:
3: Haben Sie heute auseinandergesetzt mit einem weiteren Erfolg der SPÖ-Regierungsbeteiligung, nämlich Margeneingriffe durchzusetzen, alles zu tun, die Teuerung zu bekämpfen, Inflation zu bekämpfen, das sind SPÖ-Erfolge. Und alles andere habe ich, glaube ich, am Samstag sehr eindeutig gesagt dazu.
2: Da hatte Babler gemeint, er sehe in Zeilers Ansage keinen Grund zum Rückzug und für die Kandidatur als SPÖ-Chef gebe es klare Regeln. In der ukrainischen Hauptstadt Kiew steht nach einem russischen Angriff die Nationale Akademie der Wissenschaften in Flammen. Die Feuerwehr ist im Einsatz, um Menschen in Sicherheit zu bringen. Videos in ukrainischen Medien zeigen Feuer im Inneren des historischen Gebäudes und Menschen in oberen Stockwerken, die vor den Flammen auf Fenstersimse flüchten und dort auf Hilfe warten. BioNTech schließt 3 Standorte in Deutschland. Für die Werke Ida Oberstein, Marburg und Tübingen mit insgesamt 1800 Beschäftigten hätten sich keine Käufer gefunden, so das Unternehmen, das mit der Entwicklung von Corona-Impfungen weltbekannt wurde. Die Nachfrage nach Covid-Impfstoffen geht aber seit dem Ende der Pandemie stark zurück. Ein anderes zugelassenes Produkt gibt es vorerst nicht. Und in Mautendorf in Salzburg ist vergangene Nacht der Hubschrauber von Skisprung-Olympiasieger Thomas Morgenstern gestohlen worden. Das hat Morgenstern gegenüber den Salzburger Nachrichten bestätigt. Offenbar ist der Hubschrauber gegen 4:30 Uhr früh im Luftraum über Kroatien unterwegs gewesen. Morgensterns Firma verwendet den Heli für Transport und Fotoflüge. Und jetzt zu Thomas Wastal.
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4: Copy-Paste-Wetter. Jeder Tag ist eine Kopie des Vortags, denn so wie heute ist es auch morgen in der Früh kühl und stellenweise nebelig. So wie heute scheint auch morgen dann tagsüber in ganz Österreich die Sonne und es wird warm mit 20 bis 27 Grad. Und so wie heute weht auch morgen in Niederösterreich und in Wien tagsüber lebhafter Südostwind, der am Abend dann deutlich nachlässt. Und die nächste Kopie dieses ruhigen, sonnigen, spätsommerlich warmen Herbstwetters gibt's am Mittwoch.
5: Hier ist Ö3 mit dem schnellsten Verkehrsservice Österreichs und Walter Dunger. Im Raum St. Pölten gibt es weiterhin Arbeiten nach einem Unfall auf der A1 der Westautobahn Richtung Salzburg. Kurz vor St. Pölten Süd ist nach diesem Unfall der rechte Fahrstreifen gesperrt. Es gibt 3 Kilometer Stau. Salzburg ebenfalls A1, diesmal Richtung München, vor der Grenze Walserberg, 2 Kilometer Stau und 10 Minuten Wartezeit. Und Bayern, großes deutsches Eck, Autobahn A8 Richtung München, zwischen Bernau und Rosenheim vor 2 Baustellen. Da dauert es insgesamt über 20 Minuten länger.
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7: Ja, hallo, hier ist der Peter, ich bin Chef von Austro-Vinyl. Wir sind im Austro-Vinyl-Werk 2 und wir sind das einzige Schallplattenpresswerk in Österreich und wir haben heute einen neuen Mitarbeiter, den Andi. Er steht da neben mir und er wird sich, glaube ich, gut machen heute. Er hat ein paar wichtige Aufgaben heute.
8: Danke, Chef, dass du jetzt die Vorschusslobe. Also ich kenne mich ja selten aus, wenn ich wo anpacke, aber heute bin ich total Experte, weil ich habe mein ganzes Taschengeld in Vinylschallplatten investiert. Dann war die Schallplatte tot, jetzt ist sie wieder da. Also ich bin sehr gespannt, wie man die macht, weil ich habe damals einfach nur welche gekauft und habe sie aufgelegt. Aber wie man sie macht, erfahre ich heute hier und helfe mit.
7: Ja, da bist du hier an der richtigen Adresse. Wir machen das von A bis Z. Wir gehen alles durch, vom ersten Lackschnitt, wo die Musik in die Rille kommt und wie man das weiter fabriziert, das Presswerkzeug und wie man pressen tut und so weiter. Und auch bis zum Verpacken, dass man es auch ausliefern kann. Ja?
8: Und Musik haben wir bei Ö3 sowieso immer genug. Good Old Days, der Chris de Serendi, der legt gleich mal das Motto vor, quasi zurück in die Zukunft, in die guten alten Zeiten der Vinylschallplatte. Einen schönen Montagnachmittag aus der Steiermark. No!

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1: Geht schon, tu was, an die Arbeit, Andi.
2: Heute in der Oststeiermark in Fähring ist Austro-Vinyl. Das ist Österreichs erste und auch einzige Schallplattenpresse, oder?
3: So ist es, ja. Vor knapp 10 Jahren haben wir begonnen, wieder die Vinyl heimisch zu machen in Österreich für viele österreichische Künstler. Und ja, freut uns, wenn wir den Musikmarkt Österreichs unterstützen können.
2: Früher ja milliardenfach verkauft, dann war sie tot, die Schallplatte, wie das Pfeil kam. Nicht? Und jetzt mittlerweile wird's wieder besser. Was braucht man eigentlich, um eine Schallplatte zu produzieren? Plastik, oder?
3: Das Wichtigste ist einmal Vinylgranulat, das Vinylcompound, und dazu braucht man auch die Labels. Die Vinyls kann man nur pressen, wenn man schon das Label hat, dass man das verpressen kann, aber man braucht auch Wasserdampf, Kühlwasser, Strom, und wenn man das alles irgendwie richtig zusammenbringt, dann kann man lospressen.
2: Ja, ich krieg gleich eine Sicherheitseinweisung fürs Werk, weil es ist erstens zum Teil laut, zum zweiten ist es scharf, zum dritten ist es heiß, und deswegen Handschuhe und Vorsicht ist geboten, und vor allem braucht man, um Schallplatten zu produzieren, Musik. DJ Robin Schulz zum Beispiel, ich weiß nicht, der legt glaube ich eher mit Files auf, oder?
3: Eher mit Files auflegen, glaube ich, ja.
2: Wenn er sich bemüht, vielleicht auch mit Vinyl, wer weiß, vielleicht bringen wir ihn auf den Geschmack. Hier ist I'll Be There. 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

0: Musik aus den 2000ern am Montagnachmittag auf Ö3 Snow Patrol. Ja, das war so ein Jahrzehnt, da war die Schallplatte so ganz weg vom Fenster, jetzt ist sie wieder da. Ich mache heute Vinyl in Fähring, in der Steiermark, und bin mit dem Markus jetzt tatsächlich an der ersten Presse. Einfach mal die Presse halten. Wir haben Vinylgranulat, eine schwarze Farbe. Das sind so einfach so schwarze Plastikkugeln.
1: Ja, hallo. Erstmal.
0: Hallo, erstmal. Ja, ja. Es ist sehr laut, deswegen habe ich die Form der Höflichkeit ein bisschen weggelassen.
1: Ja, passt schon. Genau, wir starten da hinten beim Extruder mit dem PVC-Granulat. Ja. Und der Grundstoff, der wird erhitzt, wird zu einem Cake geformt, sagen wir. Man kann sich das so vorstellen, das ist so wie so ein Eishockey-Puck von der Größe her. Und der wird dann vollautomatisch in den Pressraum hineinbefördert. Und dort geht es dann schon los. Da wird die Platte gepresst.
0: Ja. Auf dieser Platte drauf sind so Rillen und die Nadel vom Plattenspieler hört dann den Song, oder? Wie funktioniert das eigentlich Schallplatte technisch?
1: Genau, also sobald die Platte gepresst wird, ist sie noch lauwarm, wenn sie dann rauskommt. Und dann kann man eigentlich schon drüber gehen zum Plattenspieler. Und da ist eine ganz feine Nadel drauf, da ist vorne ein kleiner Diamant oben. Und der tastet dann die Musik ab.
0: Sehr gut. Das Granulat, das Schwarze, wird immer weniger. Ich würde sagen, ich gehe jetzt einmal da hinten in den Lagerraum und hol neue Plastikkugeln, oder?
1: Ja, genau, mach das.
0: Dass uns das Granulat ausgeht. Weil wo würden wir dann Cat's Eye draufpressen? Mit einem, das wäre ja nichts.

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18: 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Walter, wir haben eine Tunnelsperre in der Steiermark.
19: Ja, auf der S6 Richtung Klagenfurt ist zwischen Kapfenberg und Bruck der Tanzenberg-Tunnel gesperrt. Im Tunnel steht ein Auto mit Panne. Ausweichen ist möglich über die B116. Salzburger 1 Richtung München vor der Grenze Walserberg. 3 Kilometer Stau und 15 Minuten Zeitverlust. Bayern, großes deutsches Eck, Autobahn A8 Richtung München. Zwischen Bernau und Rosenheim vor 2 Baustellen dauert es da insgesamt über 20 Minuten länger. Niederösterreich 1 Richtung Salzburg, kurz vor St. Pölten Süd, so da ist nach einem Unfall der rechte Fahrstreifen gesperrt, 3 Kilometer Stau. A22 Richtung Stockerau, da ist die Abfahrt Stockerau Mitte für Bergungsarbeiten gesperrt, ausweichen ist über Stockerau Ost möglich. Und Wien auf der Tangente Richtung Kagran, derzeit viel Verkehr von der Hansumkurve bis zum Knoten Prater, 20 Minuten mehr Fahrzeit.
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2: Ich bin in der Steiermark. Es ist ein bisschen so ein Geräusch, könnte auch ein Vergnügungspark sein, ein Fahrgeschäft irgendwo vom Oktoberfest. Aber diese Pfz und Pfz Geräusche sind von einer Schallplattenpresse. Meine Arbeitskollegen, Peter, was war deine erste Schallplatte, die du gekauft hast?
3: Falco, die rote, Falco ja. 3.
2: Oha, der Markus ist ein bisschen zu jung für Schallplatte. Erster Tonträger war eine CD von?
4: Fun Factory.
2: Fun Factory, wie ist das?
4: Ja, das war damals in den Charts Nummer 1 und ich habe frisch einen CD-Player gekauft und bin über die Straßen drüber gelaufen zum Lipo.
2: Ja. Und das war übrigens, für alle, die sich nicht dran erinnern können, das war das hier. Ja. Also, das war Plastik vom Feinsten. Und das verarbeiten wir auch hier bei der Presse. Plastikgranulat wird auf wie viel Grad eigentlich erhitzt?
3: 180, 185 Grad.
2: Und dann wird es ein schöner Plastikkuchen und dann drücken wir die Musik hinein mit einer Platte, die vorher schon produziert wird. Und jetzt geht es darum, dass wir immer mal wieder auch neue Labels einlegen müssen.
4: Genau, das muss man von Zeit zu Zeit machen.
2: Das ist quasi das Papier
4: in der Mitte von der Schallplatte.
2: Der Papierkreis, der sagt, genau, welche Schallplatte das ist.
4: Da stehen jede Infos rum, von Interpreten, ja. Labels und Grafik und natürlich auch als wichtigste A-Seite und B-Seite. Ne?
2: A-Seite
4: dass
2: und
4: man
2: B-Seite.
4: Das unterscheidet.
2: Übrigens, wir sind hier eine Schallplattenpresse, die vor allem eine Musikrichtung bedient, nämlich Rock, na bitte.

0: J-Lo on the floor. Musik für den Dancefloor, aber ansonsten, Knollback dann heute bei Austro Vinyl in der Steiermark, macht meine Firma vor allem Vinylschallplatten für das steirische Independent Rock und Metal Label Napalm Records. Also hier geht's wild her. Und ich bin jetzt gerade drauf gekommen, dass die Schallplatte, die ich jetzt gerade hier presse, ist welche, Markus?
1: Ist vom Bilderbuch.
0: Das neue Bilderbuchalbum.
1: Die neue.
0: Die ein bisschen verspätet, aber doch kommt. In knapp zwei Wochen, oder?
1: Kommt jetzt genau, in ein, zwei Wochen.
0: Dann habe ich viel zu tun. Ich muss jetzt von dem Stapel, der frisch gepresst ist, muss ich wie viel Stück runternehmen?
1: Genau, immer 10. Dann kommt eine Kühlplatte, dass die besser auskühlen kann. Und dann kommen wieder 10. Und die Spindel wird mit 80 Stück insgesamt angefüllt. Und dann wird sie auf einen Wagen gestellt und darf einen Tag rund. Weil wenn man es gleich abpacken würde, dann könnte es sein, dass sie sich verzieht. Und so geben wir es einen Tag Ruhezeit und dann kommt sie in die Verpackung.
0: Dann wird sie eine Obstschüssel. Ja? Also kann ich mich erinnern, in den 80ern, wir haben aus, ich glaube im Werkunterricht, haben wir aus kaputten Schallplatten haben wir Obstschüsseln. Da haben wir mit dem Feuerzeug die Vinylschallplatte heiß gemacht. Es riecht hier in dieser Fabrik, riecht es genauso wie damals, als man Schallplatten missbraucht hat für Obstschüsseln. So, jetzt tue ich mal kurz 1, 2, 3, 5, 6, 7, 8, 9, 10. Da muss ich auch gleichzeitig später schauen, ob sie eh keinen Kratzer haben, oder? Bitte? Ich muss ja auch optisch kontrollieren, ob sie eh keinen Kratzer haben.
2: Label, vorne, rückwärts, schauen, ob alles gut gepresst ist und ja, dann läuft es.
0: Die Kratzer machen wir dann erst später im Handling drauf. Nicht nur Bilderbuch wird gerade hier gepresst, sondern kürzlich habt ihr auch was gepresst?
2: Ja, das letzte Album von einer berühmten Band in Österreich, Out of Order.
0: Dann spielen wir das jetzt, hätte ich gesagt. Für wen spielen wir das?
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9: 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Knallpackt an und presst Schallplatten. Spielt gleich Musik aus dem Jahrzehnt, wo 1 Milliarde Vinyl-LPs pro Jahr verkauft worden sind. Phil Collins aus den 80ern. Dazu gibt Aktuelles von Temper City und Kamera. Davor Rainer Homs um 16 Uhr.
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22: Immer mehr junge Menschen kaufen sehr leistungsstarke E-Scooter im Onlinehandel. Um im Straßenverkehr nicht aufzufallen, können die dann gedrosselt werden. Erst gestern hat sich ein junger Mann schwer verletzt, nachdem er mit 115 km/h in Tulln gegen ein Stahltor gekracht war. Solche Hochleistungs-E-Scooter werden ein immer größeres Problem im Straßenverkehr, sagt ÖAMTC-Experte Stefan Kerbel.
23: Fälschlicherweise wird immer behauptet, die sind getuned. In Wirklichkeit gibt es ganz einfach starke Roller zu kaufen. Die haben 10-mal so viel Leistung wie eigentlich erlaubt, aber die können sehr oft gedrosselt werden. Das heißt, es gibt natürlich dann Codes, die man eingeben kann und dann kann ich nur 25 km/h schnell fahren.

0: an. Also es ist eigentlich umgekehrt. Die Roller haben ein hohes Leistungsvermögen, können sich aber tarnen, indem man sie langsamer macht.
1: Erlaubt sind auf Österreichs Straßen und Radwegen nur E-Scooter mit einer Maximalleistung von 600 Watt. Sie dürfen höchstens 25 km/h schnell sein. Der Nationalrat hat jetzt die neue Spritpreisbremse beschlossen. In Summe soll sie im Oktober und November eine Ersparnis von gut 12 Cent pro Liter bringen. Der Papst beendet heute seine viertägige Frankreich-Reise. Nach Paris und Lourdes ist er heute in der Stadt Metz in Lothringen und hat dort eine Rede gehalten zur europäischen Einigung und zum Frieden. In Metz ist Ö3-Korrespondent Ernst Kernmeier. Was hat der Papst genau gesagt?
2: Der Papst hat in diesem Zusammenhang natürlich vom Krieg in der Ukraine gesprochen. Als sinnloses Morden hat er das bezeichnet, was dort passiert, mit viel zu vielen Opfern jeden Tag. Und er hat vor allem Europa dazu aufgerufen, nach Frieden zu suchen und dabei alle Möglichkeiten auszuschöpfen, auch eigene Positionen aufzugeben. Er hat dabei an die europäische Einigung erinnert, an die Aussöhnung nach dem Zweiten Weltkrieg, vor allem zwischen Deutschland und Frankreich. Das ist auch der Grund, warum der Papst diese Rede hier in Metz in Lothringen halten wollte, in einer Stadt, die im Lauf der Geschichte mehrmals unter der Herrschaft des einen oder des anderen Landes war.
1: Und Vulkanasche aus dem Ätna macht wieder Probleme im Flugverkehr auf Sizilien. Der Flughafen Catania bleibt bis Mitternacht für alle Starts und Landungen geschlossen. Schon am Samstag wurde er gesperrt. Flüge werden auf andere Flughäfen wie Palermo und Trapani umgeleitet. Und jetzt zu Thomas Wostal.
3: Das Ö3-Wetter. 27,4 Grad hat es heute Nachmittag in Landeck und in Bludenz. So warm war es in Österreich zuletzt vor über einer Woche am 20. September. In den Abend geht es heute in ganz Österreich mit Sonnenschein und blauem Himmel und der Wind in Niederösterreich und in Wien lässt im Laufe des Abends dann deutlich nach. Morgen ziemlich ähnlich wie heute, in der Früh kühl und stellenweise nebelig, tagsüber viel Sonne, im Osten windig und überall halbwegs warm mit 19 bis 25 Grad, im Westen vereinzelt wieder bis 27.
4: Hier ist Ö3 mit dem schnellsten Verkehrsservice Österreichs und Walter Dunger. Wir starten in der Steiermark. Auf der S6 Richtung Klagenfurt ist die Sperre des Tanzenbergtunnels zwischen Kapfenberg und Bruck aufgehoben. Das defekte Auto hat den Tunnel verlassen. Salzburger 1 Richtung München vor der Grenze Walserberg. 3 Kilometer Stau und 15 Minuten Wartezeit. Bayern, großes deutsches Eck, Autobahn A8 Richtung München zwischen Bernau und Rosenheim vor zwei Baustellen insgesamt über 30 Minuten Zeitverlust. Niederösterreicher 1 Richtung Salzburg, die Unfallstelle kurz vor St. Pölten Süd ist geräumt, hier sind wieder alle Fahrspuren frei. A4 Richtung Wien in der Auffahrt von der S1 auf die A4 steht am baulich getrennten rechten Fahrstreifen ein Wohnmobil mit Panne, bitte den linken Fahrstreifen benutzen. A22 Richtung Stockerau, die Abfahrt Stockerau-Mitte ist wieder frei, die Bergungsarbeiten sind hier abgeschlossen. B19 Tullnerstraße Richtung Göllersdorf, zwischen Tull Nord und der S5 melden unsere Driver ein defektes Fahrzeug, es geht nur wechselweise vorbei, das sorgt für Stau. Und Wien, Tangente Richtung Kagran, von der Hansumkurve bis zum Knoten Prater derzeit über 20 Minuten mehr Fahrzeit.
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6: Es gibt sie als Single, 45 Umdrehungen pro Minute. Es gibt sie als Langspielplatte, 33 ein Drittel Umdrehungen pro Minute. Die Vinylschallplatte. Sie ist wieder da. Ja, sie war tot, aber jetzt ist sie wieder da. Ich bin bei Austro-Vinyl heute am Packen in der Steiermark. Österreichs einzige Plattenpresse, die es jemals gegeben hat. Wenn wir sagen, in den 80ern hat man so 1 Milliarde Alben im Jahr verkauft. Chef Peter, wo sind wir jetzt mittlerweile wieder?
7: Wir stehen wieder bei ca. 170, 180 Millionen Stück pro Jahr weltweit. Ja. Ist aber ein weltweiter Boom, der von Nordamerika über Europa gegriffen hat. Aber jetzt schon Lateinamerika und Asien, gerade mit K-Pop, dem Phänomen, wichtige Zahlen macht, ja. Wichtige und richtige Zahlen, ja.
6: Und es ist schon cool, wenn man etwas hat, wo Musik tatsächlich drauf ist und die nicht nur so umfliegt irgendwo im Computer, nicht? Oder auf der Cloud.
7: So ist es, nicht? Das ist wirklich ein haptisches Ding, das man angreifen kann. Das ist ein Kulturgut an sich, ja. Und wenn wir beispielsweise 300 Stück pressen, dann gibt es nur diese 300 Stück und entweder man hat eines davon oder man hat keines. Und dann kann man sonst teuer irgendwo auf der Börse kaufen, Online-Börse, ja. Also immer gut, schnell zuschlagen.
6: Auch cool an der Art von Musik, sie hat ein Cover, die ist ja auch irgendwie schon wieder ein Kunstwerk für sich, das Cover. Und damit die jetzt reinkommt, das Cover, gehe ich sie gleich einpacken. Ich würde sagen, egal ob Pfeil oder Vinyl, Musik ist einfach richtig und wichtig. Einen schönen Montagnachmittag aus der Steiermark.
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0: Hellwach nach dem Nachmittagsschläfchen. Knallberg dann am Montagnachmittag heute in der Steiermark. Das haben auch wir hier gepresst, oder? Das Musikstück.
1: Ja, das war zurück. 2021 durften wir das Doppelalbum hier pressen.
0: Tandem. Von Jürgen Lüble. Knallberg an bei Austro Vinyl in Fähring. Und ich bin mit der Martina gerade jetzt dabei, ein Album einzupacken. Eine wunderschöne grüne.
2: Eine grüne Schallplatte.
0: Ausgeflippt.
2: Und das ist von Napalm.
0: Ja.
2: Eine amerikanische Metal, amerikanische Band.
0: Ja.
2: Und wir machen den letzten Schliff.
0: Also das Label ist ein steirisches Label, die Plattenfirma nicht, aber
2: genau.
0: Walls of Jericho ist eine amerikanische Metalband.
2: Ja, genau.
0: Und die haben das neue Album hier bei euch präsentiert. Also das Album heißt übrigens System Error Humanity. Zwei Skelette gehen durch eine Bombenruine spazieren.
2: Genau, immer ausgefallen von Napalm.
0: Happy Sound immer, vom Feinsten, glaube ich.
2: Ja,
0: so wie es Cover
2: das
0: ausschaut.
2: Das merkt man gleich von Napalm.
0: Ja, du, ab und zu muss man dagegen schreien, ne?
2: Genau.
0: Wenn sonst nichts
2: und
0: hilft.
2: Wir haben eine grüne Platte hier und kontrollieren wir sie.
0: Ich habe Gummihandschuhe an.
2: Das müssen wir.
0: Warum habe ich Gummihandschuhe an?
2: Ja, dass man keine Fingerabdrücke hat.
0: Oha.
2: Und wir schauen mal, ob die A-Seite passt.
0: Ja, kann
2: ich auch. Das ist ja eine Gravur. 928. Ja. Und das, auf die spezialisieren sich. Das ist vom Auftrag bis zum Cover, ist immer die gleiche Nummer. Und da auch ein Inlay.
0: Ja.
2: Kommt auch von deinem Auftrag her. Und die A-Seite, die kontrollieren wir jetzt, ob es irgendwelche Schlieren oder sonst Kratzer hat.
0: Ja.
2: Die B-Seite kontrollieren wir.
0: Und dann tun wir es da in so ein schönes schwarzes Hüllerlein.
2: Genau, dann wird es in schwarz gefüttert verpackt.
0: Ja.
2: Und natürlich dürfen wir das Inlay nicht vergessen.
0: Da sind die Texte drauf.
2: Da sind die Texte drauf.
0: Wenn ich mitschreien will.
2: Ja, genau, oder mitsingen willst.
0: Sehr gut.
2: Dann verpacken wir das ins Cover. Das ist ein Klappcover. Das ist wie ein Buch zum Aufklappen.
0: Eben, da hat man was in der Hand.
2: Ja, da hat man was in der Hand. Das ist
0: und dann geht's weiter. Du, Martin, wir müssen uns kurz um den lateinamerikanischen Markt auch kümmern.
2: Ja.
0: Pedro Capo und Farruko. Ich habe gesagt, El Disco Grande, Calma.
2: Jawohl.
0: Oder so.
2: Ja, das ist schön.

0: 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Knallpack
1: an. Du nicht so, greif gescheit zu, Andi.
2: Ich mache Schallplatten. Kelly Clarkson war schon gut, aber ich packe hier gerade Metal ein, bitte, Alter. Das Boots durch Walls of Jericho. Eine amerikanische Metalband. Hörst du sowas, Martina?
3: Ja, nein, nicht so.
2: Was war deine erste Schallplatte?
3: Opus. Life is Life.
2: Hast du die Single gekauft oder die Maxi-Single?
3: Single.
2: Die Single.
3: Ja.
2: Und das Album dann noch?
3: Habe Life is Life gehabt. Also das
2: ein Hit hat dir gleich.
3: Das reicht.
2: Ich habe dann das Album noch dazu gekauft, ja, und habe trotzdem immer nur den Hit gehört. Und
3: ja,
2: dann
3: genau,
2: kam die CD, dann haben wir die CD kaufen müssen, weil ja, die gesamte Sammlung umgestellt
3: genau
2: auf. Und jetzt ist Vinyl wieder da.
3: Das aber da bin ich eh schon Disco gegangen und da ist immer Life is Life gewesen.
2: Aber ein bisschen Fox tanzen, oder?
3: Das auch.
2: Gibt es die Disco noch, wo du da warst?
3: Ab und zu hat sie noch offen. Also jetzt im
2: wie
3: Oktober.
2: Heißt sie? Wie heißt sie?
3: Mache ich Werbung.
2: Ja, mach
3: Disco-Mühle.
2: Die Disco-Mühle.
3: Ja.
2: Da gehen wir doch wieder mal hin, oder?
3: Ja, werden wir hingehen.
2: Das ist
3: im
2: doch
3: Oktober.
2: Gut. Ich packe übrigens mit Gummihandschuhen, packe ich ganz vorsichtig
3: genau
2: die Vinylschallplatte ins schwarze Cover, dann kommt der Text dazu. Übrigens, Chef, wie können wir sicherstellen, dass wir hier tatsächlich die amerikanische Metalband drauf haben auf der Vinylschallplatte und nicht Andreas Gabalier, der hier auch gedruckt wird?
4: Gott sei Dank dürfen wir den Gabalier auch pressen, den Andreas. Liebe Grüße an ihn. Sicherstellen tun wir das mit der Gravur, die im Presswerkzeug eingraviert ist. Da kann man das vergleichen, die Produktionsnummer und Katalognummer unseres Auftraggebers mit unseren internen Daten. Und das ist eine ganz wichtige Aufgabe von unseren Pressern, dass das immer exakt abgeglichen wird.
2: Und während die Schallplatte produziert, kann ich, weiß ich nicht, was drauf ist. Ne? Da muss ich mich drauf verlassen. Das ist
4: optisch nicht immer so einfach festzustellen. Ja?
2: So, was lege ich jetzt für Schallplatte auf? Eine von Kamrad. Warum nicht?

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7: Ö3 am Montagnachmittag, 16:30 ist es, Knoll packt an und macht Vinyl-Schallplatten in der Steiermark. Walter Dunge in der Verkehrsredaktion. Was war deine erste selbst gekaufte Schallplatte?
8: Ja, Ostbahnkurti, ich hatte Klopfen, meine Single. Der kleine Walter.
7: Hast du die noch?
8: Ja, besitze ich
7: irgendwo
8: noch.
7: Irgendwo? Zerkratzt oder geht's?
8: Nein, sehr pfleglich behandelt.
7: Sehr gut. Ich bin total gefühlvoll und packe gerade eine Metal-Vinyl-Schallplatte ein. Du schaust auf Österreichs Straßen, in der Steiermark geht's wieder weiter.
8: Ja, oder in Niederösterreich, auf der A4 Richtung Wien. Das defekte Wohnmobil in der Auffahrt von der S1 auf die A4, das ist entfernt. Hier sind wieder alle Fahrspuren frei. In Wien dauert es 20 Minuten länger auf der Tangente Richtung Kagran von der Hansenkurve bis zum Knoten Prater. Und Bayern, großes deutsches Eck, Autobahn A8 Richtung München zwischen Berna und Rosenheim. Vor den beiden Baustellen, die es dort leider schon seit einiger Zeit gibt, dauert es insgesamt über 30 Minuten länger.
9: Und weiter geht's mit viel Musik zum Anpacken und an die Knoll.
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4: Noch eine wieder Gitarre als bei Olivia Rodrigo gibt's bei Walls of Jericho, amerikanische Metalband, die in der Steiermark bei Austro-Vinyl ihre neue Platte pressen lässt. Wann muss die denn, also da steht schon drauf, 2026 erscheint sie, wann muss sie raus, Martina?
5: Ja, das soll morgen raus.
4: Oha.
5: Nach Amerika.
4: Nach Amerika, die kommt noch in Amerika.
5: Bei 300 Stück kommt nach Amerika. Und die müssen wir noch jetzt fertig packen.
4: Ich habe sie mit viel Gefühl
5: eingepackt,
4: ja. Damit dann der DJ oder die DJin sie wieder zerkratzen kann.
5: Ja. Wenn
4: sie genau also, so, ja. Jetzt.
5: Also wir haben jetzt schon foliert.
4: Jetzt eingeschweißt sozusagen in eine Plastikfolie. Ja.
5: Genau, der ist durch einen Folientunnel gelaufen.
4: Ja.
5: Und jetzt wird sie gestickert. Und
4: gestickert?
5: Da ist gestickert, das ist eine Napalm Record Sticker. Grün, Vinyl, dass sie auch wissen, was für Farbe das sie haben.
4: Eine Special Edition.
5: Special,
4: da gibt es nur wenige Stück mit grünem Vinyl und die meisten sind mit Schwarz. Ja?
5: Genau, meistens mit Schwarz. Dieser Auftrag hat 5 Farben.
4: Mhm.
5: Und da hat jeder eine andere Farbbuchsticker. Sagen
4: können wir
5: dazu.
4: Alle Farben machen eigentlich? Alle Farben des Regenbogens?
5: Geht schwierig, aber es geht.
4: Weil es gibt ja so, es gab ja früher gibt's so Picture-Disc sogar, wo das Foto von der Tina Turner drauf war, auf der Platte, auf der
5: Bühne.
4: Alles lässt.
5: Und das sind die Farbpunktsticker, das siehst du alle Farben. Und die stickern wir jetzt.
4: Alle Farben haben wir nicht, aber Glock haben wir.

0: Carrie Hilson Montagnachmittag auf Ö3 Knoll packt an und macht Vinyl-Schallplatte in Österreichs erster und auch einziger Vinylpresse, Austro-Vinyl in Fähring. Und jetzt bin ich mit Ismail vor einem besonderen kleinen Backofen. Was macht der?
1: Ja genau, das ist unser Label-Backofen. Da grillen wir die Labels sozusagen, die kommen vom Druck und sind sozusagen noch, haben eine gewisse Restfeuchtigkeit und die müssen wir rausgrillen, weggrillen sozusagen. Dann sind sie 24 Stunden im besten Fall im Ofen, damit das reibungslos die Presse abläuft, damit das Label nicht kleben bleibt sozusagen in der Maschine. Aha. Und wir entfernen da die Feuchtigkeit.
0: Du sagst genau. Grillen, normalerweise würde man das mit Öl einlassen, nicht? Aber in dem Fall ist es so Papier, das in der Mitte von der Schallplatte sitzt, wo man dann sieht, Seite A, wie heißt der Künstler und so weiter. Wir wollen, dass es möglichst trocken ist.
1: Genau, ja, das muss ganz trocken sein, weil wenn da ein bisschen Restfeuchtigkeit ist, bleibt es eben kleben bei der Produktion und das ist unvorteilhaft.
0: Sehr gut, deswegen ziehe ich mir jetzt auch nicht die Gummihandschuhe, die ich vorher angehabt habe beim Plattenverpacken, sondern jetzt ziehe ich mir Arbeitshandschuhe an, weil das ist ganz schön heiß. Genau, hast du dich schon irgendwann mal verbrannt hier oder geschnitten bei irgendwas? Oder?
1: Ja, schlimm nicht, aber es kommt natürlich vor, dass man irgendwie sie mal wo ankommt oder so, aber schlimm noch nicht verbrannt. Also.
0: Hörst du eigentlich Schallplatten? Hast du einen Plattenspieler?
1: Ja genau, ich habe einen Plattenspieler daheim. Ja, ab und zu Plattenspieler war.
0: Du bist ja, ich sage jetzt einmal, Jahrgang nach der Vinyl-Schallplatte.
1: Genau.
0: Wie alt bist du, wenn ich fragen darf?
1: Ich bin jetzt 21 Jahre alt.
0: 21 Jahre. Genau. Also so, wie viele deiner Freundinnen und Kollegen so auch Plattenspieler haben?
1: Es ist schon irgendwie für die Zeit wieder relativ mehr geworden. Also ja, viele meiner Freunde haben Plattenspieler, hören Platten, sammeln Platten gern. Und da haben wir auch was wir teilen miteinander, dass sie da arbeiten. Das ist irgendwie in der Freundesgruppe, ja. Recht praktisch.
0: Schon ja. Cool. Ich ja. Cool. Übrigens, wir drucken hier gerade die neue Bilderbuch. Peter, die heißt wie?
2: Unendlich plus eins.
0: Unendlich plus eins. Das ist ja so. Was ist ein gescheiter Titel? Ne?
2: Ja, die sind gescheit und gute Musiker.
0: Wann kommt sie raus?
2: Am 9. Oktober.
0: Okay, gut. Das heißt, wir müssen uns sputen, dass das was wird. Dann müssen wir halt bis dahin, bis die fertig ist, einfach noch den großen Klassiker. Wahrscheinlich nach der kleinen Nachtmusik das zweitwichtigste Stück der österreichischen Musikgeschichte. Auflegen sind Bilderbuch und Maschine.

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14: Zeiler gegen Babler. Dieses Match um den SPÖ-Chefsessel hat vor allem Gerhard Zeiler selbst ausgerufen. Nach seinem Auftritt gestern in der ZIP2 muss er nämlich weiter warten auf SPÖ-Schwergewichte, die ihn öffentlich unterstützen wollen. Ö3-Reporterin Astrid Petermann hat sich heute im Parlament am Rande der Sondersitzung zur Spritpreisbremse umgehört.
13: SPÖ-Parteichef Andreas Babler will sich lieber um die Tagespolitik kümmern als um Personaldebatten.
20: Wir haben sie heute auseinandergesetzt mit einem weiteren Erfolg der SPÖ-Regierungsbeteiligung, nämlich Margeneingriffe durchzusetzen, alles zu tun, die Teuerung zu bekämpfen, Inflation zu bekämpfen. Das sind SPÖ-Erfolge. Und alles andere habe ich, glaube ich, am Samstag sehr eindeutig gesagt dazu.
13: Ob er ein Babler-Fan sei, wird Finanzminister Markus Marterbauer gefragt.
21: Wir betreiben gemeinsam erfolgreiche Regierungsarbeit und da möchte ich auch weitermachen.
13: Viele SPÖ-Granden schweigen heute lieber. Bei seinem Nein zu Zeiler bleibt Burgenlands Landeshauptmann Doskozil.
22: Ich ändere meine Meinungen grundsätzlich nicht, außer es passiert was Unvorhergesehenes.
13: Die SPÖ müsse nach den ersten inhaltlichen Äußerungen Zeilers beurteilen, ob sie damit in der Lage sei, die FPÖ in den Griff zu bekommen.
14: Was bedeutet das jetzt alles für die Zusammenarbeit in der Regierungskoalition? ÖVP-Chef und Bundeskanzler Christian Stocker sagt vor kurzem dazu.
23: Das ist eine Debatte, die die SPÖ führt. Das ist auch in der SPÖ zu entscheiden. Für mich ist wichtig als Regierungschef, dass die Arbeit der Regierung nicht leidet. Wir haben einen Herbst der Ergebnisse ausgerufen. Wir haben ein Arbeitsprogramm. Das gilt es zu erfüllen. Und meine Aufgabe ist, darauf zu achten, dass das nicht liegen bleibt.
14: Sagt Kanzler Stocker. In Österreich werden täglich 3000 Tonnen an Lebensmitteln weggeschmissen. Das sind umgerechnet rund 140 Lkw-Ladungen Nahrung, die im Müll landen. Die Lebensmittel werden oft nicht rechtzeitig verbraucht, falsch gelagert oder es wird einfach zu viel eingekauft, berichtet aus der Ö3 Wirtschaftsredaktion Hanna Sommersacher.
24: Obst, Gemüse und Backwaren landen am häufigsten im Müll. Fast die Hälfte der Lebensmittelabfälle entsteht in privaten Haushalten. Das zeigen Zahlen der Universität für Bodenkultur und des Umweltbundesamtes. Deshalb sei es wichtig, bewusster mit Lebensmittelresten umzugehen, sagt Julia Haslinger von der Naturschutzorganisation WWF. Das schone auch Ressourcen wie Wasser und Energie.
25: Es braucht aber auch das Bewusstsein, dass man natürlich jedes Monat auch sehr viel Geld wegschmeißt. Auch das stärker das Thema Lebensmittelabfälle in Schulen oder in Fachausbildungen sollte stärker verankert werden.
24: Auch in der Landwirtschaft sollte etwa eine Gurke nicht deswegen aussortiert werden, weil sie zu gekrümmt ist. Auf EU-Ebene gibt es bereits verbindliche Ziele bis 2030, um weniger Lebensmittel zu verschwenden. In Österreich brauche es klare Zuständigkeiten, um diese auch zu erreichen.
14: In Ungarn muss sich Regierungschef Peter Modja jetzt wegen Diebstahls vor der Justiz verantworten. Es geht um einen Streit vor 2 Jahren. Modja hat einem Mann, der nicht aufhören wollte, ihn zu filmen, das Handy weggenommen und es dann in die Donau geworfen. Um den Fall zu klären, hat Modja selbst heute das Parlament gebeten, seine Immunität aufzuheben. Für Ö3 Matthias Humpelstetter.
26: Ministerpräsident Peter Modja tritt vor das Parlament, bittet selbst um Aufhebung seiner Immunität. Gleichheit vor dem Recht müsse für alle gelten, für Fabriksarbeiter, Abgeordnete und auch für Ministerpräsidenten, so Modja. Der Fall, um den es geht, ist einigermaßen kurios. Im Juni 2024 betritt Peter Modja samt Begleitung ein Lokal in Budapest. Ein Mann beginnt, die beiden ungefragt zu filmen. Auch nach mehrmaliger Aufforderung hört er damit nicht auf. Modja, damals noch Europaabgeordneter, nimmt dem Mann das Handy ab, spaziert zum Flussufer und wirft es in die Donau. Seitdem wird gegen Modja wegen mutmaßlichen Diebstahls und Sachbeschädigung ermittelt. Die Aufhebung seiner Immunität sieht er heute gelassen. Er habe nichts zu verbergen, so Modja.
14: Wie geht es in Zukunft weiter mit Sport und Kultur im ORF? Dazu ist heute im ORF-Zentrum mit Vertreterinnen und Vertretern von Ski Alpin, Fußball und Musik diskutiert worden. Für uns war Ö3-Reporter Max Bauer mit dabei.
27: Sport und Kultur brauchen den ORF als Plattform. Und der ORF braucht die Emotionen im Programm, um relevant zu bleiben. ÖSV-Präsidentin Roswitha Stadlober.
28: Diese Emotionen, die gibt es eigentlich sonst kaum wo, wenn das Wir-Gefühl über den Bildschirm flackert.
27: ÖFB-Vorstandsvorsitzender Josef Pröll.
29: Dass der ORF die Randsportarten, dass er Frauen-Bundesliga, dass er die U-Nationalmannschaften im Programm hat, das ist alles keine Selbstverständlichkeit.
27: Simon Ertl vom Woodstock der Blasmusik.
30: Seitdem Blasmusik im Fernsehen läuft und die Zusammenarbeit und Kooperation mit Ö3, da hat es einfach einen Sinneswandel in der Gesellschaft gegeben. Blasmusik ist wieder jung, hip, modern.
27: Der gewählte ORF-Generaldirektor Clemens Pick will Sport und Kultur auch stark digital bringen.
31: Wir sind das Lagerfeuer der Nation und wir müssen selber digitale Lagerfeuer schaffen. Eine große Herausforderung, aber ich bin da sehr zuversichtlich.
14: Und jetzt zu Georg Brack.
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14: Strahlend sonnig geht's in den Feierabend. Kaum eine Wolke sehen wir am Himmel über Österreich und es ist warm. In den Landeshauptstädten gehen wir jetzt bei 21 bis 26 Grad raus. Auch die kommenden Stunden verlaufen meist wolkenlos. Damit können wir verbreitet den traumhaften Sonnenuntergang in etwa 2 Stunden beobachten. In der meist sternenklaren Nacht lässt dann auch der Südostwind in Niederösterreich und Wien nach. Morgen geht es dann recht ähnlich wie heute weiter, also mit viel Sonne. Im Süden können sich anfangs aber zähe Nebel- oder Hochnebelfelder halten und im Westen gibt es morgen etwas mehr Wolken als heute.
0: Hier ist Ö3 mit dem schnellsten Verkehrsservice Österreichs und Walter Dunger. Wir starten in Vorarlberg auf der A14 am Zubringer Bregenz. Da ist der Citytunnel in beiden Richtungen gesperrt. Im Tunnel ist ein Unfall passiert.

0: Ausweichen ist über die L190 möglich. Bayern, großes deutsches Eck, Autobahn A8 Richtung München zwischen Bernau und Rosenheim. Vor zwei Baustellen dauert es insgesamt über 40 Minuten länger. Oberösterreich, B145, Sperre nach einem Unfall bei Regau. Ausweichen ist da über Nebenstraßen möglich. Steiermark, A9 Richtung Linz. Zwischen Pegau und Übelbach liegt ein Lkw-Reifen auf der Fahrbahn. Bitte vorsichtig fahren, das für den Streckendienst ist informiert und auf der Zufahrt. In Graz gibt es 15 Minuten Verzögerung auf der Puntigammer Straße Richtung Liebenau vor der Baustelle bei der Puchstraße. Niederösterreich, B19 Richtung Göllersdorf. Zwischen Tull Nord und der S5 melden unsere Driver ein defektes Fahrzeug. Es geht nur wechselweise vorbei, das sorgt für Stau und bis zu 10 Minuten Zeitverlust. Und Wien, Tangente Richtung Kagran. Von der Hansenkurve bis Hirschstetten über 30 Minuten mehr Fahrzeit. Ein Plus von 20 Minuten gibt es zudem auf der A4 Richtung Wien vom Knoten Schwechat bis zum Knoten Prater.
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4: In der Steiermark wird scheinbar ordentlich eingepresst. Vor drei Wochen war in der Südsteiermark und habe Kernöl gepresst. Heute bin ich im Rabtal und presse Vinylschallplatten. Peter, wie kommt ihr drauf, dass ihr da vor circa 10 Jahren euch überlegt habt, jetzt machen wir Vinylschallplatten?
5: Ja, wir sind leidenschaftliche Musikfreaks. Mein Partner und ich, der Hansi, wir legen auch gemeinsam auf. Der Hannes, der Toningenieur, der ist der Soundtüftler. Und wir haben immer gerne Vinyls gehabt und wir haben gesammelt und dann haben wir gesehen, es ist ein Engpass. Wir bekommen nicht geliefert, so wie wir es wollen. Und dann haben wir weiter gegoogelt. Die Künstler in Österreich finden keine Pressing-Slots und haben gedacht, ja, das müssen wir selber machen. Und haben wir 2016 mit dem Projekt begonnen und 2017 die Umsetzung gestartet.
4: Und seitdem wird gepresst. Momentan zum Beispiel das neue Bilderbuchalbum. Also ich werde heute einfach weiterhin ordentlich die Presse halten. Einen schönen Montagnachmittag aus der Steiermark.
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3: Der österreichische Musikmarkt hat letztes Jahr einen Gesamtumsatz von 270 Millionen Euro erwirtschaftet. Davon gehen auf Streaming-Abos 200 Millionen, aber immerhin und Tendenz steigend 14 Millionen Euro Vinyl. Und diese Vinylschallplatten, die werden in Österreich ausschließlich in der Steiermark hergestellt, in Fähring. Und da bin ich heute bei Austro Vinyl. Ich habe schon gepresst und jetzt ist mir das Granulat ausgegangen. Ich bin mit dem Markus im Lager und wir holen jetzt vom Binkenzeug was, oder?
4: Ja, genau. Wir pressen gerade eigentlich translucent rot.
3: Aha.
4: Ja, genau. In einer Marbled-Version. Das wird gemischt im Extruder.
3: Gehen alle Farben?
4: Es geht fast alles. Also wir haben rund 20 verschiedene Formen auf Lager. Zwei Drittel sind solid und ein Drittel ist translucent. Und die kann man alle mischen, die kann man solo pressen, aber auch mischen und da gibt es viele Möglichkeiten.
3: Die meisten sind schwarz, aber cool ist natürlich, wenn es bunt ist. Wir haben auch die neue Bilderbuch, die in zwei Wochen rauskommt. Da gibt es eine Sonderedition in einem ganz besonderen Farbton. Der Maurice Ernst wollte unbedingt ein ganz besonderes Grün haben, so ein Mintgrün.
4: Genau, ein Pastellmint, genau, das haben wir fertigen lassen für diese Produktion.
3: Ja.
4: Genau, und das ist eine Special Edition. Das gibt es nur einmal auf der Welt, die Farbe, bis jetzt.
3: Haben davon haben wir da oben noch eine ganze Palette voll. Wir haben die Sonderedienste schon fertig gedruckt.
4: Ja, genau.
3: Oder?
4: Genau.
3: Also was passiert jetzt mit dem Granulat?
4: Das können wir jetzt weiter verwenden für andere Produktionen. Und nachdem diese fertig ist,
3: gibt er das frei?
4: Hat das freigegeben, dass wir das weiterverwenden dürfen.
3: Okay, ja, genau. Alles klar. Passt. Genau. Dann nehme ich jetzt da ein Küberle und da von diesem Granulat den Dings und dann füllen wir das ein und dann pressen wir weiter.
4: Das kommt direkt in den Extruder und wird dort erhitzt, genau, auf 140 Grad.
3: Also Karl, man kann sich Musik im Discounter holen, also im Internet, im Streamingdienst, oder man geht quasi zum Biohofladen im Schallplattengeschäft seines Vertrauens, kauft man sich halt die Qualitätsware und so.
4: Genau, da hat man was in der Hand und das ist einfach ein anderes Gefühl. Also die Musik ist so schnelllebig geworden durch das Streaming. Aber wenn man seine Künstler unterstützen will oder was in der Hand haben will, besorgt man sich eine Vinylschallplatte. Allein das schöne Cover und alles.
3: Ihr habt da gleich neben der Fabrik auch so einen Laden. Da kann man, da habe ich zum Beispiel diese Künstlerin gesehen. Die Pink, sogar in einer Picture-Disc mit Gesicht drauf. Hören und Musik schauen.

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6: 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Manche vielleicht schon am Weg Richtung Feierabend. Probleme gibt es zum Beispiel in Vorarlberg. Walter Dunger.
7: Ja, auf der A14 am Zubringer Bregenz ist weiterhin der Citytunnel in beiden Richtungen gesperrt. Im Tunnel ist ein Unfall passiert. Ausweichen ist durch das Stadtgebiet möglich. Stau hier jedoch auf allen umliegenden Straßen, vor allem auf der L202. Salzburger 1 Richtung München, vor der Grenze Walserberg, derzeit 15 Minuten Wartezeit. Bayern, großes deutsches Eck, Autobahn A8 Richtung München, zwischen Bernau und Rosenheim sorgen zwei Baustellen für Stau. Insgesamt dauert es über 30 Minuten länger. Niederösterreich ist 1 Richtung Schwechat. Die Unfallstelle zwischen Vorarlberger Allee und Laxenburger Straße ist geräumt. Der Staub im Knoten Vösendorf, der hat sich aufgelöst. B19 Richtung Göllersdorf zwischen Tulln Nord und der S5 steht weiterhin ein defektes Fahrzeug. Es geht nur wechselweise vorbei, stauend bis zu 10 Minuten Zeitverlust. Und Wien, A4 Richtung Wien, plus 30 Minuten vom Knoten Schwechat bis zum Knoten Prater. Und auf der Tangente Richtung Kagran von der Hansumkurve bis Hirstetten ebenfalls über 30 Minuten mehr Fahrzeit.
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0: Wir haben es getan, hier bei Austro-Vinyl. Limo haben wir auch gepresst, oder Chef?
1: Ja, vor zwei Jahren schon, drei Jahren schon. Ja.
0: Der Peter Wendler ist der Chef von Austro-Vinyl, Österreichs erster und einziger Schallplattenpresse. Nachname springt mir sofort ins Auge. Wendler, der Wendler, verwandt mit dem Herrn Schlager?
1: Nein, nicht.
0: Aber ansonsten haben wir musikalisch haben wir keine Berührungsängste, oder?
1: Nicht wirklich.
0: Nein. Wir pressen von Schlager bis Metal alles.
1: Ja, alles Gott sei Dank dürfen wir alles pressen. Auch sehr viel Jazz, Worldmusik, aber sehr viele österreichische Künstler auch. Und das ist doch ein bisschen das Aushängeschild für uns, dass wir für die österreichischen Künstler und Labels und Bands und Sängerinnen und Sänger und alle da sein können.
0: Die Jazzer haben ja, glaube ich, nie aufgehört, Vinylschallplatten zu hören. Andere Menschen sind gerade wieder zugestiegen und Markus, ich weiß jetzt wieder, warum die Schallplatte möglicherweise ausgestorben ist, weil sie wiegt dann doch ein bisschen was. Wie viel haben wir da Stück?
2: Das sind normal 100 Stück drinnen, hier 103 Stück in einem Postkarton. Wenn sie konfektioniert werden, kommen sie in einem 25er Karton und noch in den Postkarton und dann auf einer Palette und dann Versand. Hier verpacken wir gerade für ein Frankfurter Techno-Label Schallplatten. Das geht morgen raus.
0: Die heißen G-Wax, oder? Ist das das Label oder was steht da? Da steht G-Wax drauf.
2: Ja, G-Wax ist eine Interpret oder eine Katalognummer.
0: Geschrieben C-H-I-W-A-X, G-Wax.
2: Genau, ist eine Katalognummer.
0: Und jetzt auf die Europalette um und dann komme ich mit dem Stapel oder wo tue ich da?
2: Na, zuerst müssen wir es mal schlichten, dann wird es einfoliert und wir heben es nachher mit einer Hubameise oder mit einem Stapler auf dem LKW. Ja, okay. Genau.
0: Was haben wir für einen Vorlauf, wenn die jetzt quasi am 8. Oktober das Album vom Bilderbuch erscheint? Wann pressen wir und wann?
2: Ja, wir brauchen schon ungefähr 8 Wochen Vorlaufzeit. Ja. Okay. 6 bis 8 Wochen, wenn es schnell gehen soll. Genau.
1: Und der Vertrieb bekommt das auch meistens 3 bis 4 Wochen vor dem offiziellen Release-Termin. Ja. Das heißt, das Bilderbuchalbum, das zum Vertrieb gegangen ist, ist schon vor 2 Wochen rausgegangen. Ach. Jetzt pressen wir noch die Exemplare, die zur Band gehen, für den Merchandising-Shop und für die Konzerte, für den Konzertverkauf.
0: Sehr gut. So, jetzt habe ich die Palette vollgerannt. Ich würde sagen, DJ Andy Knoll legt jetzt einen Song auf aus einem, ja, wo ich dann damals als DJ von Vinyl auf CD umgestiegen bin, was eine enorme Erleichterung war, auch im Kreuz und im Handling. 1992, Snap. Rhythm is a Dancer. Yeah, Markus, oder? Ja.
2: War meine erste CD, die ich gekauft habe.
0: Das war. Und sie war sehr gut, damals wie heute. Und dann legen wir, da drehen wir auf, bitte, da drehen wir auf. Ganz ohne Kratzer.

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1: Knoll packt an.
2: Knoll packt zusammen, hätte ich gesagt, aber dann gehe ich mich noch ordentlich eindecken, weil bei Austro Vinyl Werk 2 gibt es ja nicht nur die Produktion von Schallplatten, sondern es gibt auch einen Shop, also so gebrauchte, aber auch neue. Was kosten heutzutage so eine Schallplatte? 30 Euro, oder?
3: So um die 30 Euro, 35, 40, je nach Ausführung.
2: Ab wie viel Stück, wenn ich jetzt zum Beispiel, ich habe noch keinen Welthit, aber ich schreibe dran, wie viel Stück muss ich mindestens produzieren?
3: 100 sollten schon sein, ja.
2: Also 100 Stück,
3: 100,
2: kriegst du auf. Was kosten 100 Vinyl?
3: Muss man ca. 1500 Euro rechnen.
2: Okay, ja, ich brauche jetzt noch mal meinen Hit. Ihr seid die DJs, oder?
4: Ja, genau.
2: Wie heißt denn ihr als DJs?
4: Thea, DJ Thea und DJ Sophia, also SO4 geschrieben quasi, wie man es ausspricht dann.
2: Also das heißt die steirischen Chainsmokerinnen sozusagen, oder?
4: Jo, eher weniger.
2: Legt ihr mit Vinyl auf?
4: Nein, Vinyl eher weniger. Also wir haben natürlich Schallplatten daheim, aber das Auflegen mit Vinyl ist eine andere Kunst, an der wir sind erst beim Erlernen.
2: Ah ja, allem. Aber ja, das könnte genau. Dann die Endausbaustufe sein, oder?
4: Ja, voll. Ich habe gesagt, cool, das wäre unser nächstes Projekt dann einmal.
2: Da komme ich dann bei euch vorbei anpacken, weil ich würde euch dann die Schallplatten tragen. Weil praktisch ist es schon mit dem USB-Stick, ne?
4: Ja, voll praktisch. Aber wenn wir Hilfe haben, dann geht das natürlich auch.
2: Also ich verspreche, dass ich mich bemühe, dass ich dann. Ja. Wann habt ihr euren nächsten Gig?
4: Am 16. Oktober haben wir da bei uns im Werk ein Boilerwerk-Session geplant. Diesmal sogar nur Female Edition. Da haben wir als weibliche DJs dabei und eine andere Bekannte von uns.
2: Und was legst du da so auf?
4: Das ist nur die Frage, also schon eher mehr in die Elektro-Richtung gehen, mit ein bisschen Drum and Bass Set haben wir, UK Garage Set, Trance Set, dass wir da ein paar verschiedene Genres haben.
2: Ich wünsche mir Sia.
4: Sia?
2: Ja. Darf ich mir was wünschen, DJs?
4: Ja, sicher. Also ich glaube, das schaffen wir, ja.
2: Das geht finde ich. Jeffy, mach Feierabend.
3: Mach mal Feierabend. 18 Uhr,
2: und drehen die Musik laut. Bis nächsten Montag.

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10: 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Wir spielen gleich wieder durch bis halb und haben Shakira mit dabei. Oder Lucio Corsi. Jetzt geht's mal zu Elise Pelzelmeier. Es ist 18 Uhr.
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12: Im Parlament ist heute die Spritpreisbremse beschlossen worden. Benzin und Diesel sollen dadurch um 12 Cent pro Liter billiger werden. Die Regierung sieht das als Schritt im Kampf gegen die Inflation. Die Opposition fordert stärkere Eingriffe des Staates. Peter Daser berichtet.
13: Weder Staat noch Treibstofffirmen sollten mit höheren Spritpreisen mehr einnehmen, erklärt Finanzminister Markus Marterbauer von der SPÖ.
14: Niemand soll sich ein Körperlgeld machen können bei den hohen Spritpreisen.
13: Die Preise hierzulande seien ohnehin vergleichsweise niedrig, meint Wirtschaftsminister Wolfgang Hartmannsdorfer von der ÖVP.
15: Österreich ist jenes Land, wo die Spritpreise unterm Europadurchschnitt liegen.
13: Janik Schetti von der NEOS zu Ursachen der Inflation.
16: Das ist die Trumpflation, die dazu führt, dass die Mama, die ihre Kinder zur Schule bringt, höhere Spritkosten hat.
13: Herbert Kickl von der FPÖ sieht die Maßnahme der Regierung als unzureichend an.
17: Wisst ihr, was das ist? Das ist keine Wohltätigkeit, sondern das ist ein Witz.
13: Leonore Gewessler von den Grünen verweist auch auf höhere Preise für Bahn- und Bustickets.
18: Wenn man von der Spritpreisbremse redet, dann muss man auch von der Öffi-Preisbremse reden.
13: Beschlossen wurde die Spritpreisbremse nur mit den Stimmen der Regierungsparteien.
12: Nach dem schweren Motocross-Unfall von einem 9-Jährigen in Hinzenbach in Oberösterreich ermittelt jetzt die Staatsanwaltschaft Wels. Der Bub ist mit seinem Motocross-Bike in die Zuschauermenge gerast. Drei Menschen sind dabei zum Teil schwer verletzt worden. Ö3-Reporter Ewald Wurzinger, die Veranstaltung war nicht angemeldet.
19: Wer haftet, wer steht dahinter? Weder auf der BH noch auf der Gemeinde ist das öffentliche Training gestern Sonntag gemeldet gewesen. Im Visier ist ein privater Motorsportverein, der das Rennen ausgetragen hat, Bürgermeister Wolfgang Kreinecker.
20: Bei der Gemeinde ist keine Veranstaltungsmeldung eingelangt. Es wird jetzt angeschaut, was ist da passiert. Das Veranstaltungssicherheitsgesetz ist relativ kompliziert. Zusammen mit der Bezirkshauptmannschaft wird das überprüft werden dann.
19: Es ist ein Trainingsrennen mit E-Motocross-Maschinen, das auf einem privaten Grundstück ein dramatisches Ende nimmt. Ein 18-jähriger Bursche verliert auf dem Weg in eine Kurve die Kontrolle über seine Motocross-Maschine und rast in den Zuschauerbereich. Zwei Erwachsene und ein 7-jähriger Bub werden zum Teil schwer verletzt. Laut Ermittlern dürfte die Motocross-Maschine 70 bis 80 km/h auf dem Tacho gehabt haben. Die Veranstalter berufen sich aber auf eine zuvor gedrosselte Geschwindigkeitseinrichtung für Kinder.
12: In Großbritannien kommen nach dem Vorfall bei einer britischen Militärbasis die 5 festgenommenen Männer gegen Kaution wieder frei. Die Ermittlungen seien damit aber noch nicht abgeschlossen, teilte die britische Polizei vor kurzem mit. Gegen die Männer im Alter zwischen 23 und 25 Jahren werde weiter wegen des Verdachts auf Terrorismus und Sprengstoffdelikte ermittelt. Gute Nachrichten vom österreichischen Fußballnationalteam. Conny Leimer ist nach seiner Verletzungspause wieder zurück im Team. Mario Valli.
1: 11 Tage ist Leimer ausgefallen, ausgebremst von einem Muskelfaserriss im Adduktorenbereich. Jetzt hat der 29-Jährige sein erstes Mannschaftstraining mit dem ÖFB-Team absolviert.
21: Es macht absolut gar keinen Spaß, vom Fernseher zu schauen. Es macht absolut gar keinen Spaß, verletzt zu sein. Es hat richtig Spaß gemacht, wo ich da in der Früh vorgefahren bin, die Jungs wieder gesehen habe.
1: Froh, dass Leimer wieder mit dabei ist, dürften auch die Teamkollegen sein. Nach dem Fehlen von David Alaba, Christoph Baumgartner oder Marcel Sabitzer ist Leimer der absolute Führungsspieler. Er hofft auf einen Einsatz gegen Irland am Donnerstag.
21: Schauen wir mal, wie die Minuten dann ausfallen. Ich hoffe natürlich, es gehen sich ein paar Minuten an, ob es von Anfang an dann schon geht. Ich bin dabei.
1: Mit dem Leimer-Comeback hat das ÖFB-Team nur noch mehr Optionen in der Abwehr. Er kann neben seiner Stammposition im Mittelfeld auch als Rechts- oder Linksverteidiger auflaufen.
12: Und jetzt zu Georg Brack.
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22: In einer halben Stunde geht die Sonne in Wien unter, 25 Minuten später verschwindet sie in Bregenz hinter dem Horizont. Und in den meisten Regionen gibt es dabei neben der Sonne kaum eine Wolke am Himmel. Nach Sonnenuntergang wird es dann recht frisch, da merkt man, dass die letzten Tage des Septembers anbrechen. Die Tiefstwerte meist 4 bis 12 Grad, etwas milder bleibt es in der Wiener Innenstadt und in Mittelgebirgslagen. Morgen am Dienstag erwartet uns dann wieder jede Menge Sonnenschein und damit wird es warm am Nachmittag bei 19 bis 27 Grad. Vor allem von Osttirol bis zur Steiermark kann es in den ersten Stunden aber nebelig sein und in und um Niederösterreich spüren wir morgen lebhaften Südostwind.
10: 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Und da sind wir in Vorarlberg, da ist der Citytunnel immer noch in beide Richtungen gesperrt.
23: Ja, auf der A14 am Zubringer Bregenz. Noch mindestens eine Stunde lang im Tunnel ist ein Unfall passiert. Ausweichen ist durch das Stadtgebiet möglich. Stau hier jedoch auf allen umliegenden Straßen, vor allem auf der L202. Mindestens 40 Minuten mehr Fahrzeit von Hart nach Bregenz. Kärnten A2, wegen der Arbeiten nach einem Unfall mit einem LKW sind die Auf- und Abfahrten Bad St. Leonhard in beiden Richtungen gesperrt. Ausweichen ist nur über Paxhattl oder Wolfsberg Nord möglich. Salzburg A1 Richtung München, vor der Grenze Walserberg 15 Minuten Wartezeit. Dann weiter am großen deutschen Eck in Bayern auf der Autobahn A8 Richtung München vor der Baustelle bei Rohrdorf 8 Kilometer Stau und über 30 Minuten Zeitverlust. Oberösterreich B127, Sperre bei Ottensheim nach einem Unfall, eine örtliche Umleitung ist da eingerichtet, Stau allerdings zurück bis Buchenau. Und Wien A4 Richtung Wien, plus 15 Minuten da vom Knoten Schwächert bis zum Knoten Prat und auf der Tangente Richtung Kagran von der Hansom-Kurve bis zum Knoten Kaisermühlen über 30 Minuten mehr Fahrzeit.
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10: Hey, wer den Montag überstanden hat, der hat sich gute Musik verdient. Und das seid ihr bei uns goldrichtig. Da ist der Martin Ziniel. Willkommen in der besten Nachhausefahr-Playlist des Landes.

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12: 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Und das ist mühsam für alle, die in Vorarlberg am Weg nach Hause sind. Unser Sorgenkind ist heute der Citytunnel.
13: Ja, auf der A14 am Zubringer Bregenz, der ist in beiden Richtungen noch mindestens eine Stunde lang gesperrt. Im Tunnel ist ein Unfall passiert. Da sind die Aufräumarbeiten gerade im Gange. Ausweichen ist durch das Stadtgebiet möglich. Und hier gibt es Stau auf allen umliegenden Straßen, vor allem auf der L202. Da mindestens 30 Minuten mehr Fahrzeit von Hart nach Bregenz. Kärnten A2. Die Sperre der Auf- und Abfahrten Bad St. Leonhard ist aufgehoben, die Unfallstelle ist geräumt. Tirol S16 in beiden Richtungen. Zwischen Zams und Landeck ist der Perjentunnel für eine Tunnelübung bis 23 Uhr gesperrt. Ausweichen ist über die B171 möglich. Steiermark A9 Richtung Linz. Sperre zwischen Kallwang und Tregelwang. Aus dem Waldtunnel werden Teile von der Fahrbahn entfernt. Am besten abwarten, hier soll es bald weitergehen. Salzburg A1 Richtung München vor der Grenze Walserberg. 20 Minuten Wartezeit und dann im weiteren Verlauf Bayern. Großes deutsches Eck, Autobahn A8 Richtung München. Vor der Baustelle Perort auf 8 Kilometer Stau und über 30 Minuten Zeitverlust. Oberösterreich, die B127, die Rohrbacher Straße ist gesperrt bei Ottensheim nach einem Unfall. Eine örtliche Umleitung ist hier eingerichtet. Stau allerdings zurück bis Buchenau. Und Wien auf der Tangente Richtung Kagran, noch immer von der Hansenkurve bis zum Knoten Kaisermühlen, 20 Minuten mehr Fahrzeit.
12: Gute Nerven und gute Fahrt.
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Über 20 Grad und das Ende September. Das war jetzt ein bisschen wie Nachspielzeit im Fußball. Man weiß, gleich ist Schluss, aber einmal heißt es noch alles geben. Wir geben jetzt musikalisch alles für einen genialen Sonnenuntergang. Ich darf heute euer DJ sein, da ist der Martin Ziniel. Den Shawn Mendes kennt ihr, den muss ich euch nicht vorstellen, oder? Oh,

arg, würde ich einen Song jedes Mal wieder aufs Neue catchen kann. Obwohl man den schon tausendmal gehört hat. Bryan Adams kommt im Radio, zack, wird lauter dreht, zack, wird abgegangen. Es wird sicher vielen bei Adele auch so gehen. Haben sie gleich mit Hello dabei. Und vorher ein Song, den ihr vielleicht zum ersten Mal jetzt hört. Die neue Möbel. Ziemlich geil geworden. Mama, tut mir auf, ihr drei.

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21: Ihr 30er, cool, dass ihr auch da seid. Wir haben die beste Musik für euren Montagabend. Gleich Alex Warren oder auch Nickelback. Vorher geht's noch zu Elisa Pelzelmeier. Es ist 19 Uhr.
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23: Bundesheer-Piloten im Auer-Cockpit. Die Austrian Airlines und das österreichische Bundesheer starten ein gemeinsames Pilotprojekt zum Pilotensharing. Ö3-Reporter Daniel Teissl.
24: Beide Seiten sprechen von einer Win-Win-Situation. Die Auer erhofft sich durch den Einsatz von Militärpiloten, Personalengpässe in Spitzenzeiten besser abdecken zu können. Das Bundesheer will dadurch top ausgebildete Piloten länger halten und Milizpiloten aufbauen. Ein Jet- und ein Hubschrauberpilot des Bundesheers beginnen jetzt mit der Typenschulung für den Airbus A320. Im Sommer sollen sie dann auf Linienflügen eingesetzt werden. Ziel ist, dass Piloten ab 2028 halbe-halbe machen, von November bis April im Kampfjet, von Mai bis Oktober im Auer-Cockpit.
23: 7,5 Jahre Haft, so lautet das Urteil gegen einen 22-jährigen Kärntner, der sich heute am Landesgericht Klagenfurt wegen Vergewaltigung verantworten musste. Er soll im Sommer des Vorjahres eine 17-Jährige in einem Klagenfurter Park zu sexuellen Handlungen gezwungen haben. Das Urteil ist noch nicht rechtskräftig. In Schweden ist es der Wahlsiegerin der Sozialdemokratin Magdalena Andersson nicht gelungen, eine Regierung zu bilden. Am Mittwoch will der schwedische Parlamentspräsident jetzt mit den Vorsitzenden der anderen Parteien Gespräche führen. Das Mitte-Links-Lager hat die Parlamentswahl vor 2 Wochen knapp gewonnen. Und eine Starship-Rakete des privaten US-Raumfahrtunternehmens SpaceX hat erstmals die Erde umrundet. Die Riesenrakete hat 26 Satelliten in der Erdumlaufbahn ausgesetzt. Nach 3 Stunden Flug ist die Rakete im Pazifik westlich von Chile gelandet. Und jetzt zu Georg Brack.
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25: 23 Grad sind es jetzt noch in Brutz, 22 in der Wiener Innenstadt. In der kommenden Nacht sinken die Temperaturen kräftig auf meist 12 bis 4 Grad. Leicht frostig kann es zum Beispiel im Freiwald werden. Morgen gibt es dann wieder etliche Sonnenstunden. Verbreitet ist es sogar wolkenlos. Vor allem im Westen sind im Laufe des Tages allerdings vorübergehend auch Wolken möglich. Und besonders in den Tälern im Süden kann sich in der Früh und am Vormittag Nebel oder Hochnebel halten. Die Höchstwerte morgen 19 bis 27 Grad, die 27 im Inntal. Und um Niederösterreich frischt morgen, wie heute, lebhafter Südostwind auf.
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26: Und wir sind wieder in Vorarlberg auf der 14 am Zubringer. Bregenz ist weiterhin der Citytunnel in beiden Richtungen gesperrt. Nach einem Unfall, da muss noch die Fahrbahn gereinigt werden. Ausweichen ist durch das Stadtgebiet möglich. Stau gibt es hier vor allem auf der L202. Tirol S16 in beiden Richtungen. Zwischen Zams und Landeck ist der Payen-Tunnel für eine Tunnelübung bis 23 Uhr gesperrt. Ausweichen ist über die B171 möglich. Steiermark A9 Richtung Linz. Hier ist die Sperre zwischen Kallwank und Regelwank aufgehoben. Die Teile sind aus dem Waldtunnel entfernt und der Stau löst sich auf. Bayern, großes deutsches Eck, Autobahn A8 Richtung München, vor der Baustelle bei Rohrdorf, weiterhin 8 Kilometer Stau und über 20 Minuten Zeitverlust. Oberösterreich, B127. Die Sperre bei Ottensheim ist aufgehoben. Der Verkehr wird jetzt aber wechselweise an der Unfallstelle vorbeigeleitet. Richtung Eigen mindestens noch eine halbe Stunde mehr Fahrzeit. Und Wien, Tangente Richtung Kagran, von der Hansenkurve bis zum Knoten Kaisermühlen derzeit 15 Minuten mehr Fahrzeit.
21: Gute Fahrt und willkommen bei uns.
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Habe ich das eh nicht vergessen. Der Satz ist immer gefährlich, wenn ich mir den denke, wenn ich vom Supermarkt heimfahre. Weil wenn ich mir den denke, dann habe ich meistens was vergessen. Und bei mir ist es fast immer die Milch fürs Müsli. Also falls ihr gerade am Parkplatz vom Supermarkt steht, kurz checken, habt ihr nicht die Milch vergessen? Falls ja, bitte gern geschehen für den Reminder. Und alle anderen freuen sich jetzt hoffentlich zumindest über Nickelback. Jetzt hier auf E3.

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8: E30 hier, um halb acht. Hier ist der schnellste Verkehrsservice Österreichs mit Walter Tunger.
9: Ja, die Aufräumarbeiten in Vorarlberg am Zubringer Bregenz auf der A14 beim Citytunnel, die ziehen sich leider. In beiden Richtungen ist der Citytunnel weiterhin gesperrt. Nach einem Unfall muss noch die Fahrbahn gereinigt werden. Ausweichen ist durch das Stadtgebiet möglich. Tirol E16 in beiden Richtungen zwischen Zams und Landeck. Da ist der Payen-Tunnel für eine Tunnelübung bis 23 Uhr gesperrt. Ausweichen ist über die B171 möglich. Bayern, großes deutsches Eck, Autobahn A8 Richtung München. Vor der Baustelle bei Rohrdorf weiterhin Stau und 30 Minuten Zeitverlust. Und Oberösterreich B127, die Unfallstelle bei Ottensheim, ist geräumt. Der Stau, der löst sich langsam auf.
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8: Die besten Geschichten, die gibt es nicht im Kino. Die besten Geschichten, die erzählt der Opa beim Sonntagsessen. Meistens schon zum dritten Mal, aber man hört immer wieder gerne zu. Alt und Jung zusammenbringen. Das ist auch das Ziel von einer 2- und mehr-Generationen-Woche. Die startet heute. Anke Mandl.
11: Um die 50 Organisationen und Gemeinden sind dabei. Es gibt da mehr als 70 Aktionen in der ganzen Steiermark. Dabei sollen Jung und Alt miteinander ins Gespräch kommen, Zeit verbringen und im besten Fall voneinander lernen. Es gibt zum Beispiel Spiele und Erzählcafés, gemeinsames Kochen, Musik und Wanderungen. Die Aktionen laufen bis zum 4. Oktober.
8: Liebe Grüße in die Studenten-WGs des Landes. Langsam fühlen Sie sich wieder. Diese Woche startet das neue Semester, Cindy Budlutzki.
12: Ja, und da gibt es einige Neuerungen. Im kommenden Studienjahr gibt es erstmals einen Master in Psychotherapie an öffentlichen Unis und zum Beispiel das Lehramtsstudium für die Sekundarstufe. Das wird ein Jahr kürzer. Außerdem steigt die Studienbeihilfe und das Mensa-Menü. Ja, das gibt es für viele bald unter 5 Euro. Vorausgesetzt aber die Uni macht mit und erfüllt bestimmte Kriterien, alle Infos dazu auf der Ö3-Homepage.
8: Alles klar. Und ich weiß, ich brauche auch immer ewig zum Zurückschreiben auf WhatsApp. Sind du brauchst nicht lachen, du auch.
12: Ja, ich weiß.
8: Aber wenn einem Madonna schreibt, ich glaube, da würde ich ein bisschen schneller zurückschreiben. Sabrina Carpenter hat die warten lassen.
12: Ja, das hat Madonna jetzt bei den VMAs ausgeplaudert, die ja gestern Abend waren. 5 Tage lang hat das Team von Sabrina nicht geantwortet. Ich meine, fast ein Skandal, wenn Madonna einen Song mit dir machen will. Also hat Madonna die Sache einfach selbst in die Hand genommen und hatte dann auf Instagram geschrieben, quasi in die DMs geslidet. Und ein paar Wochen später waren sie dann gemeinsam im Studio und jetzt hat der Song Bring Your Love sogar einen Music Award bekommen, einen Video Music Award für die beste Kollaboration. Und gemeinsam performt haben sie ihn auch.
8: Sehr cool.
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Ö3 am Montagabend und ich finde, es gibt ja kein geileres Gefühl, als nach einem anstrengenden Tag heimkommen, Schuhe aus, Jogginghose an, Handy auf Stumm, Radio auf laut. Überhaupt bin One Republic lassen.

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7: 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Und weil wir wissen, dass ihr gern viel Musik bei uns hört, spielen wir gleich wieder eine halbe Stunde nonstop durch. Die Volkshilfe haben wir mit dabei. Oder Bon Jovi. Jetzt geht's mal zu Elisa Pelzelmeier. Es ist 20 Uhr.
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9: Unbekannte haben in der Nacht beim Flugplatz in Mauterndorf im Lungau einen Hubschrauber von Skisprung-Olympiasieger Thomas Morgenstern gestohlen. Ein Mitglied des Flugvereins hat in der Nacht Startgeräusche gehört, den Piloten nicht erreicht und Einbruchsspuren sichergestellt. Derzeit gibt es nur wenige Hinweise. Die Polizei ist auf Spurensuche, sagt Felix Gautsch von der Landespolizeidirektion Salzburg.
10: Es gibt Fingerabdruckspuren, DNA-Spuren. Wir müssen aber schauen, ob die nicht auch zum Flugplatzbetreiber gehören. Wenn man so einen Hubschrauber sich besorgt, muss man sich ein paar Überlegungen anstellen. Man muss ja auch bedenken, der ist nicht nachtflugtauglich. Das heißt, die haben gewartet, bis eine vollmondhelle Nacht zur Verfügung ist. Und das war eben gestern und vorgestern ideal für einen Flug dann in der Finsternis.
9: Der extreme Sommer mit Hitze, Dürren und Bränden hat Landwirte in Europa stark getroffen. Derzeit werde der Schaden im Agrarsektor auf 14 bis 17 Milliarden Euro geschätzt, so der EU-Agrarkommissar Christoph Hansen heute in Brüssel. Das genaue Ausmaß werde sich zeigen, wenn die Ernte abgeschlossen sei. In Österreich hat die Hagelversicherung den Dürreschaden unlängst auf rund 1 Milliarde Euro geschätzt. Und US-Musiker Billy Joel will mehr als 70 Motorräder aus seiner Sammlung versteigern lassen. Die Maschinen sollen bei einer Auktion in New York zwischen dem 20. und 21. November unter den Hammer kommen. Einen Mindestpreis soll es dabei nicht geben. Und jetzt zu Georg Brack.
11: Das Ö3-Wetter. Hinter uns liegt ein sehr sonniger und sehr warmer Montag. 27,5 Grad waren es heute zum Beispiel in Landeck. Das sind knapp 8 Grad mehr als an einem durchschnittlichen Tag Ende September hier im Inntal. Jetzt in der Nacht strahlen vielerorts die Sterne und der abnehmende Mond vom Himmel und damit kühlt es ab auf meist 12 bis 4 Grad. Morgen gibt es ganz ähnlich wie heute wieder viel Sonnenschein. In der Früh ist es kühl und stellenweise nebelig, am Nachmittag außergewöhnlich warm. Die Höchstwerte morgen 19 bis 25, im Westen vereinzelt bis 27. Grad. Außerdem wird es zum Teil windig und zwar vor allem von Oberösterreich über Niederösterreich und Wien bis ins Nordburgenland.
7: 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Und da sind wir in Kärnten, da hat blöderweise ein LKW die Höhenkontrolle ausgelöst.
12: Ja, auf der A2 Richtung Wien zwischen Klagenfurt West und Nord vor dem Falkenbergtunnel. Mein Tipp, am besten abwarten, es sollte eigentlich hier gleich weitergehen. Vorarlberg, auf der A14 am Zubringer Bregenz ist der Citytunnel in beiden Richtungen weiterhin gesperrt. Nach einem Unfall muss noch immer die Fahrbahn gereinigt werden. Das dauert leider. Ausweichen ist durch das Stadtgebiet möglich. Und Bayern, großes deutsches Eck, Autobahn A8 Richtung München vor der Baustelle bei Rohrdorf. Stau und über 20 Minuten Zeitverlust. So, und heute Nacht wird in zahlreichen Tunnel gearbeitet. Gesperrt sind unter anderem auf der A12 Richtung Kufstein der Wiltener Tunnel, auf der A13 Richtung Bozen der Berg-Isel-Tunnel, auf

0: der A10 Richtung Villachtaus-Waldeberg-Tunnel, die S6 in beiden Richtungen zwischen Bruck-West und Leoben-West und auf der S16 in beiden Richtungen der Arlberg-Tunnel. Umleitungen sind hier jeweils eingerichtet.
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1: Stopp, wo läuft? Da ist der Martin Ziniel. Willkommen bei uns.

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0: E30er um halb neun. Hier ist der schnellste Verkehrsservice Österreichs mit Walter Dunger. Und das sind wir in Kärnten.
1: Ja, auf der 2 Richtung Wien. Da ist die Sperre zwischen Klagenfurt West und Nord vor dem Falkenbergtunnel aufgehoben. Hier hatte ein LKW die Höhenkontrolle ausgelöst. Der Stau, der löst sich jetzt auf. Vorarlberg auf der 14 am Zubringer Bregenz ist der Citytunnel noch immer gesperrt. Die Reinigungsarbeiten nach dem Unfall vom Nachmittag, die sind in der Zielgeraden. Nach einem Unfall, ja, muss da noch die Fahrbahn gereinigt werden. Ich lese einfach vor, was hier steht. Ausweichen ist durch das Stadtgebiet möglich. Heute Nacht wird in zahlreichen Tunneln gearbeitet. Gesperrt sind unter anderem auf der A9 Richtung Linz der Blabutsch-Tunnel, auf der A10 Richtung Villach der Oswaldiberg-Tunnel, die S6 in beiden Richtungen zwischen Bruck-West und Leoben-West und auf der S16 in beiden Richtungen der Arlberg-Tunnel. Umleitungen sind jeweils eingerichtet.
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0: Ordentlich Beef gibt's gerade im Tennis. Alexander Zverev wird da gerade so richtig geroastet beim Laver Cup in London von Tennislegende Andre Agassi, Mario Valli.
3: Den Laver Cup hat Agassi als Kapitän gegen Zverev zwar verloren, aber er hat sich mit einem Roast revanchiert und sich über Zverevs viele tränenreiche Auftritte bis zum ersten Grand Slam Sieg lustig gemacht.
4: I could start listening to your press conferences again, you know, where you weren't like, oh, why do I always lose? Why do I always...
3: Endlich kann ich mir wieder Zverev-Pressekonferenzen anschauen, sagt Agassi und beweist damit, dass er mit 56 noch immer den besten Rückschlag der Welt hat.
0: Falls er gerade ein neues Motorrad braucht, er hier trennt sich von seiner Motorradzahlung. Billy Joel.
5: Ja, ja, der Pianoman, der versteigert mehr als 70 seiner geliebten Motorräder. Die Aktion, falls ihr Interesse habt, findet am 20. und 21. November in New York statt. Da wird es Maschinen aus verschiedenen Epochen und allen möglichen Herstellern geben, von Ducati bis Harley-Davidson. Und ganz besonders ist auch eine Triumph Bonneville aus dem Jahr 1978, die er nach seinem 150. ausverkauften Konzert im Madison Square Garden geschenkt bekommen hat. Und auch spannend, Mindestpreis soll es keinen geben.
0: Ich glaube, das wird schon ein bisschen weiter raufgehen.
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Milo für die letzten Kilometer nach Hause. 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

0: Schnell 30er, wir unterbrechen, weil das ist wichtig. Achtung, in Kärnten ist ein Geisterfahrer unterwegs, Walter.
1: Ja, Achtung, auf der A10 der Tauernautobahn kommt zwischen Feistritz und dem Knoten vielleicht ein Geisterfahrer entgegen. Vorsicht in beiden Richtungen und nicht überholen. Ich wiederhole, Achtung, in Kärnten auf der A10 der Tauernautobahn kommt zwischen Feistritz und dem Knoten vielleicht ein Geisterfahrer entgegen. Vorsicht in beiden Richtungen, nicht überholen. Wir geben Entwarnung, sobald der Geisterfahrer die Autobahn verlassen hat.
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0: Der 30er. Vielleicht habt ihr es gerade eh schon bei uns gehört. Aber doppelt hält er echt besser. In Kärnten ist ein Geisterfahrer unterwegs, Walter.
1: Ja, Achtung, auf der A10 der Tauernautobahn kommt zwischen Feistritz und dem Knoten vielleicht ein Geisterfahrer entgegen. Vorsicht in beiden Richtungen.

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22: In 30er. Gleich mit ordentlich Täterei von Caro Fuchs. Oder auch mit einer Überdosis Gefühl von STS. Wir starten gleich den Ö3-Heimatsound nach Elisa Pelzenmeier. Es ist 21 Uhr.
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24: In Österreich werden täglich 3000 Tonnen an Lebensmitteln weggeworfen. Das sind umgerechnet rund 140 Lkw-Ladungen Essbares, die im Müll landen. Die Lebensmittel werden häufig nicht rechtzeitig verbraucht, falsch gelagert oder es wird schlichtweg zu viel eingekauft, sagt Julia Haslinger, Leiterin nachhaltiger Ernährung beim WWF.
25: Genau zu wissen, wo wird etwas gelagert, was wird im Kühlschrank gelagert, was wird besser nicht im Kühlschrank gelagert. Ein wichtiges Thema ist noch immer das Mindesthaltbarkeitsdatum, denn das ist ein Datum, das aussagt, dass es mindestens genauso gut ist wie beim Einkauf bis zu diesem Datum. Und das sagt nicht aus, dass man es dann wegschmeißen muss.
24: Der WWF beruft sich auf Zahlen des Umweltbundesamts und der Universität für Bodenkultur. Bei einem russischen Drohnenangriff auf die Akademie der Wissenschaften in Kiew ist eine Frau getötet worden. 6 weitere Menschen seien verletzt, so der ukrainische Präsident Zelensky. Auf Videos ist zu sehen, wie das Gebäude brennt. Tausende Menschen bei Demonstration gegen die rechtspopulistische Regierung in Tschechiens Hauptstadt Prag. Die Demonstranten kritisieren etwa, dass die Regierung unter dem Milliardär Andrej Babiš nicht genug zur Stärkung der Sicherheit und im Kampf gegen Desinformation unternehme. Und in Frankreich ist der größte Waldbrand seit mehr als 70 Jahren gelöscht. 2 Monate lang haben die Flammen im Südwesten gewütet. Insgesamt ist eine Fläche von 42.000 Hektar zerstört worden. Während der Löscharbeiten mussten zwischenzeitlich 224.000 Menschen in Sicherheit gebracht werden. Und jetzt zu Georg Pack.
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0: Wie auch die letzten Tage bleiben wir morgen im Einfluss eines kräftigen Hochdruckgebiets. Das bedeutet, es gibt viel Sonne und am Nachmittag ist es angenehm warm. In der Nacht und morgen in der Früh ist es aber noch kühl und stellenweise nebelig. Die Tiefstwerte 4 bis 12 Grad. Etwas milder bleibt es in Mittelgebirgslagen, so in 1500 Meter Höhe und in der Wiener Innenstadt. Der Nachmittag bringt 19 bis 27 Grad. Am wärmsten wird es stellenweise in den Tälern Westösterreichs. Außerdem frischt wie heute wieder Südostwind auf, und zwar in und um Niederösterreich mit Böen von 30 bis 50 Kilometer pro Stunde. Wolken kommen am ersten im Westen und im Süden vorübergehend dazu.
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1: Ja, der Geisterfahrer, der auf der A10 der Taunautobahn zwischen Feistritz und dem Knoten Villach unterwegs war, hat die Autobahn verlassen. Wir kommen zu den weiteren Meldungen. Vorarlberg auf der A14 am Zubringer Bregenz ist weiterhin der Citytunnel in beiden Richtungen gesperrt. Nach einem Unfall wird hier weiterhin die Fahrbahn gereinigt. Ausweichen ist durch das Stadtgebiet möglich. Und heute Nacht wird in zahlreichen Tunneln gearbeitet. Gesperrt sind unter anderem auf der A9 Richtung Linz der Plaputsch-Tunnel, auf der A10 Richtung Villach-Tolz-Oswaldiberg-Tunnel, die S6 in beiden Richtungen zwischen Bruck-West und Leoben-West und auf der S16 in beiden Richtungen der Arlberg-Tunnel. Umleitungen sind jeweils eingerichtet.
22: Okay, dann geht's jetzt vom Walter zur Cordula.
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Nein, richtig geil geworden. Die neue von Caro Fuchs Tetere. Und da sagen wir gleich noch viel mehr Spaß, wenn man Lederne anhat. Oder das Dirndl. Läuft auf den Zeltfesten und Oktoberfesten im Land gerade rauf und runter. Vielleicht habt ihr ihn eh dort erst am Wochenende gehört, wenn sie auf einem wart. Und ja, auch der nächste Song bei uns im Heimatsound macht Stimmung.

0: Lurchenk mit dabei im Ö3 Heimatsound. Schönen Montag an Österreich. Heute schon das Handy von Partnerin oder Partner in der Hand gehabt und geschaut, was er oder sie sich so auf Instagram anschaut oder mit wem er oder sie so schreibt. Vielleicht ein bisschen nachspioniert, ob das alles immer so stimmt, was der Schatz erzählt. Wenn Holzer genau von sowas hört, könnte er durchdrehen.
1: Ich finde es halt einfach Arsch, wenn man das ist und wenn man andere Menschen irgendwie kontrollieren will.
0: Ein Song über eifersüchtige Menschen. Wow, ist der geil geworden. Haben wir jetzt dabei im Ö3 Heimatsound. Das ist Tschüboi.

0: Drei um halb zehn. Hier ist der schnellste Verkehrsservice Österreichs und bah, das begleitet uns jetzt echt schon lang. Jetzt ist er endlich frei, nach 5 Stunden, Walter.
1: Ja, der City-Tunnel am A14-Zubringer Bregenz ist wieder frei. Die Unfallstelle ist endgültig geräumt und gereinigt. Da musste eine Menge Diesel von der Fahrbahn entfernt werden. Heute Nacht wird in zahlreichen Tunnel gearbeitet. Gesperrt sind unter anderem auf der A9 Richtung Linz der Plabutsch-Tunnel, auf der A10 Richtung Villach der Oswaldiberg-Tunnel, die S6 in beiden Richtungen zwischen Bruck-West und Leoben-West und auf der S16 in beiden Richtungen der Arlberg-Tunnel. Umleitungen sind hier jeweils eingerichtet.
0: Gute und vor allem sichere Fahrt.
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Ö3 am Montagabend. Willkommen im Ö3 Heimatsound. Es soll ja Menschen geben, die pfeifen drauf, dass alle sagen, dass der Herbst kommt. Ich glaube, der Markus aus Wels, der ist so einer. Der packt gerade für seinen Mallorca-Urlaub, hat er uns auf WhatsApp geschrieben. Hey, viel Spaß dir, Markus. Und viel Kraft beim Aufstehen für den Flieger morgen. Wie ist denn euer Montagabend so? Was macht ihr gerade so? 0800 600 600, wir sind erreichbar für euch auf WhatsApp. Und spielen super Musik aus Österreich.

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Wenn Menschen großzügig sind, dann handeln sie aus inneren Weite heraus. Angst macht eng, wie das Wort Angus eng ja auch ausdrücken möchte. Und diese Großzügigkeit und innere Weite, das bringt dann eine Stabilität und lässt ein Netz stricken, das dann im Bedarfsfall auch hält. Was heißt das für uns in Österreich? Das heißt, nicht einigeln, nicht Nabelschau betreiben, nicht eine Wir-zuerst-Mentalität leben. Denn auch wenn das in mehr und mehr Ländern Mode wird, dieses Mein-Land-zuerst-Denken und neue Formen des Nationalismus, bringt uns das auf Dauer eher auseinander als zusammen, bringt das auf Dauer eher Instabilität als Stabilität. Und Papst Franziskus hat auf jeden Fall einen sehr wichtigen Punkt gehabt, wenn er immer wieder betont hat, nicht Mauern, sondern Brücken bauen. Denn was uns zusammenbringt und zusammenhält, sind Brücken und nicht die Mauern. Denn wenn kein Stein auf dem anderen bleiben wird, dann zerfallen auch die Mauern, wie die berühmten Mauern Jerichos, die ja auch im Alten Testament in ihrem Zerfall beschrieben werden.

0: Clemens Zetmark ist katholischer Theologe und Philosoph.
1: 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Gleich starten wir rein in die Ö3 Austria Top 40, also Österreichs offizielle Streaming- und Verkaufscharts mit coolen Songs aus den letzten Jahrzehnten, aber auch ganz freshen Hits. Gleich nach Elisa Pelzelmeier um 22 Uhr.
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3: Zeiler gegen Babler. Dieses Match um den SPÖ-Chefsessel hat vor allem Gerhard Zeiler selbst ausgerufen. Auf SPÖ-Schwergewichte, die ihn öffentlich unterstützen, muss er allerdings weiter warten. Ö3-Reporterin Astrid Petermann hat sich heute im Parlament umgehört.
4: SPÖ-Parteichef Andreas Babler will sich lieber um die Tagespolitik kümmern als um Personaldebatten.
5: Wir haben sie heute auseinandergesetzt mit einem weiteren Erfolg der SPÖ-Regierungsbeteiligung, nämlich Margeneingriffe durchzusetzen, neues zu tun, die Teuerung zu bekämpfen, Inflation zu bekämpfen. Das sind SPÖ-Erfolge. Und alles andere habe ich, glaube ich, am Samstag sehr eindeutig gesagt dazu.
4: Ob er ein Babler-Fan sei, wird Finanzminister Markus Marterbauer gefragt.
6: Wir betreiben gemeinsam erfolgreiche Regierungsarbeit und darum, da möchte ich auch weitermachen.
4: Viele SPÖ-Granden schweigen heute lieber. Bei seinem Nein zu Zeiler bleibt Burgenlands Landeshauptmann Doskozil.
7: Ich ändere meine Meinungen grundsätzlich nicht, außer es passiert was Unvorhergesehenes.
4: Die SPÖ müsse nach den ersten inhaltlichen Äußerungen Zeilers beurteilen, ob sie damit in der Lage sei, die FPÖ in den Griff zu bekommen.
3: Seit 4 Jahren unterrichten an Österreichs Mittelschulen und Gymnasien neben ausgebildeten Lehrkräften auch Quereinsteigerinnen und Quereinsteiger aus anderen Berufen. Eine neue Studie zeigt jetzt, dass die Zufriedenheit hoch ist, auch wenn es noch Verbesserungspotenzial gibt. Viktoria Waldhäusl berichtet.
8: Für die Studie wurden rund 500 Quereingestiegene befragt. 90% seien zufrieden, sagt die Bildungswissenschaftlerin Doreen Flick-Holtsch von der Uni Zürich. Es gäbe aber auch Verbesserungsbedarf.
9: Eine Klasse zu führen, Lernfortschritte festzustellen und den eigenen Unterricht didaktisch zu gestalten. Das sind zentrale Aufgaben für einen qualitativ hochwertigen Unterricht.
8: Bildungsminister Christoph Wiederkehr von den NEOS kündigt an, nachzubessern. So soll etwa der Hochschullehrgang bundesweit vereinheitlicht werden und dieser auch in 5 statt in 8 Jahren absolviert werden.
10: Der Quereinstieg soll dauerhaft Teil unseres Bildungssystems sein und nicht nur dann, wenn gerade Lehrkräfte fehlen. Denn die Schule profitiert davon, wenn Menschen aus unterschiedlichen Lebensbereichen mit der Lebenserfahrung in die Schule kommen.
8: Und das soll künftig auch in der Volksschule möglich sein, so Wiederkehr.
3: Die Jupiter-Raumsonde JUICE war heute von der Erde aus zu sehen, zumindest mit den richtigen Teleskopen. JUICE ist seit 3,5 Jahren auf dem Weg zu den Eismonden des Jupiter. Ö3-Reporter Tobias Mayer, über dem Indischen Ozean hat die Raumsonde noch einmal Schwung für die weite Reise geholt.
11: Die Anziehungskraft der Erde ist ein extra Antriebsimpuls für die Jupiter-Sonde. Auf direktem Weg kann man nämlich nicht zum Jupiter fliegen, denn dafür wären gigantische Mengen Treibstoff notwendig. Stattdessen kreist die Sonde mehrmals um die Sonne und verschiebt dabei ihre Bahn immer weiter nach außen. Kommt sie an der Erde vorbei, nimmt sie dabei eine Portion Extraschwung mit. JUICE soll die Jupitermonde Ganymed, Europa und Callisto erforschen, auf denen gefrorenes Wasser vorkommt. Die Sonde soll klären, ob deshalb theoretisch die Entstehung von Leben dort möglich wäre. 3 der 10 dafür benötigten Messgeräte sind vom Grazer Institut für Weltraumforschung mitentwickelt worden. Der Hitze- und Kälteschutz der Sonde wurde vom Wiener Weltraumzulieferer Beyond Gravity entwickelt und im niederösterreichischen Berndorf gefertigt.
3: Und jetzt zu Georg Brack.
2: Das Ö3-Wetter.
12: 20 Grad sind es jetzt noch in Fraxern, 19 in der Wiener Innenstadt. Auf 4 Grad hat es bereits in Schwarzau im Freiwald abgekühlt. Und bis morgen in der Früh sinken die Temperaturen österreichweit meist auf 12 bis 4 Grad. Morgen tagsüber erwartet uns dann recht ähnliches Wetter wie heute. Stellenweise starten wir nebelig und vor allem im Süden, von Osttirol bis in die Steiermark, können sich die Nebelfelder auch am Vormittag noch halten. Abseits davon gibt es wieder einiges an Sonnenschein und am Nachmittag Temperaturen zwischen 19 und 27 Grad. In und um Niederösterreich wird morgen außerdem lebhafter bis kräftiger Südostwind.
1: Gleich weiter zum schnellsten Verkehrsservice Österreichs und in Wien, da ist ein Unfall passiert, Walter.
13: Ja, daher ist die Rackstraße gesperrt zwischen der Neinrechtgasse und der Laxenburger Straße. In beide Richtungen. Der Verkehr wird hier von der Polizei umgeleitet. Heute Nacht wird in zahlreichen Tunnel gearbeitet. Gesperrt sind unter anderem auf der A9 Richtung Linz der Plaputsch-Tunnel, auf der A10 Richtung Villach der Oswaldiberg-Tunnel, die S6 in beiden Richtungen zwischen Bruck-West und Leoben-West und auf der S16 in beiden Richtungen der Arlberg-Tunnel. Umleitungen sind jeweils eingerichtet.
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1: Hallo, willkommen.
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1: welche Musik streamen und kaufen wir alle in Österreich am meisten? Genau die läuft ab jetzt wieder bis Mitternacht im Countdown. Und da hat uns dieses niederländische Duo ziemlich angetan. Wieder zurück in den Charts. Platz 40.

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1: Also wenn du 50 Jahre lang dein Hobby zum Beruf machen darfst und damit einfach mega erfolgreich bist, ja, dann hast du es wirklich geschafft. Genau so war es bei U2. Ja, vor 50 Jahren gegründet. Und das feiern sie mit einem neuen Album, kommt am 13. November raus. Freue ich mich sehr drauf, weil das Line-up auf diesem Album, oh, wow. Dolly Parton, ihre letzte Aufnahme vor ihrem Tod, das wird special. Martin Garrix auch dabei, Ryan Tedder zum Beispiel. Jetzt in den Ö3 Austria Top 40 gönnen wir uns mal diese neue Vorstellung. Ein Song vom Album, eine Single-Auskopplung. Und dieser Song, der ist mega. Naja, ihr hört es schon. Dreht am besten laut auf, zurücklehnen. So kann Montagabend. Silenzio.

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Platz 37.

0: Und Next One, Platz 35, geht an. So ein Banger. On the Floor von J-Lo und Pitbull, 2011 ja schon rausgekommen. Und jetzt wieder in den Charts, dank der Serie Off Campus. Habt ihr die geschaut? Ja? J-Lo, die sagt, sie findet es irgendwie, ja, sie amüsiert das. Sie findet es witzig und vor allem findet sie super, eh klar, dass sie neue Generationen mit ihrer Musik erreicht.
1: It's funny that a song that you made 15 years ago could go back into the charts. It's incredible. And it also says a lot about the music business in a way. Like how these songs that you made, that you love, can actually all of a sudden be introduced to a whole new generation in a different way. And it's fantastic. J-Lo. Yeah, the side, no, no, no.

0: Platz 34 in den Charts. Iris. Ö3 um 22.30 Uhr. Schnellster Verkehrsservice Österreichs jetzt in Wien, Walter.
1: Die Ragdstraße ist Richtung Verteilerkreis nach einem Unfall weiterhin zwischen der Neinrichgasse und der Laxenburger Straße gesperrt. Richtung Tresterstraße ist die Ragdstraße mittlerweile wieder frei. Heute Nacht wird in zahlreichen Tunnel gearbeitet. Gesperrt sind unter anderem auf der A9 Richtung Linz der Plaputsch-Tunnel, auf der A10 Richtung Villachdorf-Waldiberg-Tunnel, die S6 in beiden Richtungen zwischen Bruck-West und Leoben-West und auf der S16 in beiden Richtungen der Arlberg-Tunnel. Umleitungen sind jeweils eingerichtet.
2: Platz 33.

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0: Nicole Kidman, neu dabei diese Woche, Platz 32.
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0: Der Song jetzt, der ist noch nicht in den Charts, aber vielleicht schon bald. Neue Musik aus Österreich und Deutschland. Einmal Ness. Mega Song von ihr, den kennen wir schon. Und sie macht jetzt gemeinsame Sache mit Montez. Ja. Und hört's mal ganz genau hin bei dem Song. Ich finde, der Text, der ist mega stark. Der Titel, der sagt eh schon alles. Stille Kämpfe. Und die allerletzte Zeile. Alles nicht so scheiße, wenn man aufeinander aufpasst. 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

Also mit dir würde ich heute schon ganz gern heimgehen. Genau das macht Tuflo mit diesem Song. Banger aus 2014, Talking Body. Platz 27.

0: von Platz 31 auf Platz 24 raufgewandert. Olivia Dean, Man I Need. Das ist Ö3 und wir sind mittendrin im Countdown. Österreichs offizielle Streaming- und Verkaufscharts sind das. Gleich Olivia Rodrigo dabei, Ray oder auch Tame Impala. Gleich nach Elisa Pelzelmeier um 23 Uhr.
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2: 147 EU-Abgeordnete sind jetzt auf Deepfake-Webseiten identifiziert worden, darunter 138 Frauen. Auch die grüne Abgeordnete Lena Schilling ist betroffen. Die Grünen fordern jetzt, dass die Gesetze zur Regulierung sexualisierter digitaler Gewalt konsequent umgesetzt werden. Ab 2. Dezember sind KI-Anwendungen, mit denen Nutzer sexualisierte Bilder von Menschen ohne deren Zustimmung erstellen können, in der EU verboten. In Innsbruck ist heute auf einer Baustelle ein rund 3 Meter hohes Baugerüst eingestürzt. 8 Menschen sind dabei verletzt worden, 3 von ihnen mittelschwer. Die Egger-Lienz-Straße war eine Stunde lang gesperrt. Warum das Gerüst eingestürzt ist, ist noch unklar. In Ungarn muss sich Regierungschef Peter Modja jetzt wegen Diebstahls vor der Justiz verantworten. Um den Fall zu klären, hat Modja selbst heute das Parlament

0: gebeten, seine Immunität aufzuheben. Es geht um einen Streit vor 2 Jahren. Modja hat einen Mann, der nicht aufhören wollte, ihn zu filmen, das Handy weggenommen und es dann in die Donau geschmissen. Und in der Fußball Nations League hat Italien heute ein kräftiges Lebenszeichen von sich gegeben und einen Schritt aus der Krise gemacht. Ö3-Report Wolfgang Eichinger. Italien gewinnt in der Türkei mit 4:1.
1: Am Freitag hat es beim 0:2 in Rom gegen Belgien noch gellende Pfiffe für das italienische Nationalteam gegeben. Der neue Teamchef Roberto Mancini ist daher in der Türkei bereits unter Druck gestanden und hat gleich einmal 10 Spiele aus dem Großkader gestrichen. Und es hat funktioniert. Nach 27 Minuten führt Italien mit 3:0. Am Ende ist der 4:1 Erfolg auch verdient. Es ist ein wichtiger Schritt aus der Krise. Aber der nächste Gegner kommt und das ist Frankreich. Die Franzosen haben unter dem neuen Trainer Zinedine Zidane den 2. Sieg im 2. Spiel gefeiert. 1:0 in Belgien durch ein Tor von Olisse.
0: Und jetzt zu Georg Brack.
2: Das Ö3-Wetter. Jetzt in der Nacht tut sich wenig am Himmel, meist ist es sternenklar und damit kühlt es bis morgen in der Früh kräftig ab. Die Tiefstwerte 4 bis 12 Grad, leicht frostig wird es zum Beispiel im Freiwald. Morgen geht's mit sonnigem Hochdruckwetter weiter, nur stellenweise gibt es Nebelfelder, am zähesten sind sie im Süden. Spätestens am Nachmittag scheint aber überall die Sonne, Wolken kommen nur vorübergehend dazu. Und es ist morgen wie heute außergewöhnlich warm bei 19 bis 25, im Westen bis zu 27 Grad. Sehr mild auch auf den Bergen, in 2000 Meter Höhe hat es morgen zwischen 9 und 17 Grad.
3: Gleich weiter zum schnellsten Verkehrsservice Österreichs hier auf Ö3. Und heute Nacht, da wird in zahlreichen Tunnel gearbeitet. Gesperrt sind deshalb auf der A9 Richtung Linz der Blabutsch-Tunnel, auch auf der A10 Richtung Villach der Oswaldiberg-Tunnel, die S6 in beiden Richtungen zwischen Bruck West und Leoben West und gesperrt auf der S16 in beiden Richtungen der Arlberg-Tunnel. Umleitungen sind aber jeweils eingerichtet für euch.
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3: Und wie cool war das bitte? Habt ihr das Video gesehen von Olivia Rodrigo, wo sie diesen Song The Cure live performt? Und da hat es plötzlich zu regnen begonnen. Ihr Kleid, das ist wortwörtlich weggeschmolzen. Und unter dem weißen Kleid war dann plötzlich ein rotes Kleid. Schaut mega cool aus. Schaut euch das an. Platz 23, The Cure.

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1: Taylor Swift, die hat gleich 4 neue Songs rausgebracht am Freitag. Und ja, die werden zwar teilweise wirklich sehr kritisiert. Die Texte seien zu unkreativ und die Songs würden zu wenig Stories erzählen im Vergleich zu früher. Aber trotzdem, Taylor Swift hat damit gleich mehrere Streaming-Rekorde gebrochen. Typisch für sie eigentlich, oder? Mittlerweile. Und jetzt gibt's auch das Musikvideo zu diesem Song hier, Patient Zero. Und das ist wie ein Kinofilm produziert. Dakota Johnson spielt mit oder auch Colin Farrell, Cara Delevingne und Taylor Swift, die führt selbst Regie. Patient Zero.

0: Wie cool ist dieser Song? Jamaican, Bam Bam, Ugel und Salto auf Platz 18. Die Chainsmokers machen jetzt Deutschrap. Klingt wie Fake News, oder? Aber tatsächlich wahr. Ja, die meisten von euch kennen sicher diesen Song jetzt von Insta und TikTok bereits. Die Chainsmokers und Mako gemeinsam mit In- und Auswendig. Platz 14.
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Ö3 um 23.30 Uhr. Das ist der schnellste Verkehrsservice Österreichs und heute Nacht wird in zahlreichen Tunneln gearbeitet. Gesperrt sind unter anderem auf der A9 Richtung Linz, der Blabutsch-Tunnel, auf der A10 Richtung Villach, der Oswaldiberg-Tunnel. Die S6 ist gesperrt. In

0: beiden Richtungen, zwischen Bruck West und Leoben West, und gesperrt auf der S16 in beiden Richtungen der Arlbergtunnel. Umleitungen sind aber jeweils für euch eingerichtet. Kommt gut an.
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0: Geht an JB und Nicki Minaj, Beauty and the Beat.

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1: Und wem von euch geht's so wie Dua Lipa?
2: I went on a couple dates, all terrible. And I went into the studio with my friends and I just go, guys, training season's over. I'm done training up these boys.
1: Also sie war super genervt von ganz vielen schlechten Dates und von Männern und sie hat gesagt, die Training Season ist jetzt over. Also sie will keine Männer mehr trainieren müssen. Und das hat sie als Manifestation gesehen. Also das bedeutet, wenn man was immer wieder aufschreibt, immer wieder sagt, dann kann das auch wahr werden.
2: Which was almost like a manifestation, because I believe that the words that I write, I have to be careful what I write, because sometimes I feel like they can come true.
1: Training Season, 2024 rausgekommen und mittlerweile ist sie verheiratet. Also, hat was gebracht.

Und wir kommen zu den Stockerl-Plätzen. Platz 3 geht an The Killers, Mr. Brightside. Und ich finde eigentlich das Coolste an diesem Song, das war der allererste Song, den sie geschrieben haben. Einfach ein Welthit. Mega.

0: Die Hymne vom Spätsommer, oder? Moving to the Sun. Platz 2 bleibt diese Woche Platz 2.
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0: Der offizielle Sommerhit. Absolut. Der WM-Song. Und das die 14. Woche in Folge auf Platz 1. Dai, dai.

0: Und wie es gleich losgeht mit der Ö3 Hitnacht. Schön, dass wir gemeinsam weiterhin wach bleiben. Gleich mit Coldplay, BTS oder auch Just Like a Pill von Pink. Davor zu Elise Pelzelmeier. Es ist 0 Uhr.
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2: Bundesheer-Piloten im Auer-Cockpit, die Austrian Airlines und das österreichische Bundesheer starten ein gemeinsames Pilotprojekt zum Pilotensharing. Ö3-Reporter Daniel Theissl.
3: Beide Seiten sprechen von einer Win-Win-Situation. Die Auer erhofft sich durch den Einsatz von Militärpiloten, Personalengpässe in Spitzenzeiten besser abdecken zu können. Das Bundesheer will dadurch top ausgebildete Piloten länger halten und Milizpiloten aufbauen. Ein Jet- und ein Hubschrauberpilot des Bundesheers beginnen jetzt mit der Typenschulung für den Airbus A320. Im Sommer sollen sie dann auf Linienflügen eingesetzt werden. Ziel ist, dass Piloten ab 2028 halbe-halbe machen, von November bis April im Kampfjet, von Mai bis Oktober im Auer-Cockpit.
2: Nach der Ankündigung von Gerhard Zeiler, SPÖ-Chef werden zu wollen, meldet sich jetzt Tirols SPÖ-Chef Philipp Wohlgemuth in der Tiroler Tageszeitung zu Wort. Er ist für einen außerordentlichen Bundesparteitag ohne eine Mitgliederbefragung. Um die Zukunft von künstlicher Intelligenz geht es heute Dienstag bei einem Treffen im Weißen Haus in Washington. US-Präsident Donald Trump trifft führende Vertreter der Technologiebranche. Es soll ein Gleichgewicht zwischen Innovation und staatlicher Aufsicht gefunden werden. Und das höchste Windrad der Welt steht jetzt in Brandenburg in Deutschland. Das Wind

0: Rad ist 365 Meter hoch. Es ist auch das zweithöchste Bauwerk Deutschlands. Der Berliner Fernsehturm ist mit 368 Metern nur 3 Meter höher. Und jetzt zu Georg Brack.
1: Das Ö3-Wetter. Österreich bleibt im Einfluss eines kräftigen Hochdruckgebiets und damit geht es heute und auch die nächsten Tage mit viel Sonnenschein und überdurchschnittlich warm weiter. Nach einem frischen und stellenweise nebeligen Start erreichen die Temperaturen mit der Kraft der Sonne heute 19 bis 25 Grad, bis zu 27 werden es in den Tälern Westösterreichs. Auch auf den Bergen ist es ausgesprochen mild, in 2000 Meter Höhe hat es heute zwischen 9 Grad auf der Rax und 17 Grad in den Ötztaler Alpen. In und um Niederösterreich frischt heute außerdem Südostwind auf mit Böen von 30 bis 50 Kilometer pro Stunde.
2: Ö3 ist hier mit dem schnellsten Verkehrsservice Österreichs und das ist frisch reingekommen. In Salzburg auf der A10 der Tauernautobahn Richtung Salzburg ist der Helbersberg-Tunnel gesperrt. Grund ist eine Panne, wartet die Sperre am besten ab. Und diese Tunnelarbeiten begleiten uns noch die ganze Nacht. Zum Beispiel sind gesperrt auf der A9 Richtung Linz der Blabutsch-Tunnel, auf der A10 Richtung Villach der Oswaldiberg-Tunnel, die S6 in beiden Richtungen zwischen Burg-West und Leoben-West und auf der S16 in beiden Richtungen der Arlberg-Tunnel. Es sind aber jeweils Umleitungen für euch eingerichtet. Habt eine sichere Fahrt.

Heute mit mir, Vero Czerwinski. Ich sag's euch, immer so ein komisches Gefühl, so dieser erste Dienst nach dem Urlaub. Vielleicht für euch ja auch, oder ihr kennt es generell. Man hinterfragt plötzlich, ob man eh überhaupt noch alles kann und weiß, wie was geht, welchen Knopf man drücken muss. Also kurze Überforderung da. Aber ja, na sicher, sicher wissen wir das alles. Und sonst haben wir eh die ganze Nacht Zeit, um wieder reinzukommen. Hey, voll cool, dass wir gemeinsam wach bleiben. Gleich mit Teddy Swims, Anna Necklap, und hier ist Thorstein Einersen mit Ali. Rein geht's.

Diesen Song haben viele von uns vielleicht das erste Mal auf einem MP3-Player gehört oder vielleicht sogar einem iPod, ist in diesem Jahr 2001 rausgekommen. Wahnsinn, es ist so crazy, wie schnell die Zeit vergeht. Aber zwei Sachen bleiben. Kabelkopfhörer bis heute noch immer und wieder in und Coldplay nach wie vor. Mua. Großartige Musik jetzt gemeinsam mit BTS.

Okay, was sagt ihr? Lauritz Nikolaus mit Kartenhaus neu auf Ö3. Also wenn euch der getaugt hat, könnt ihr voll gerne auf der Ö3-App einen Daumen hoch geben. Ich finde generell, es ist eine super Beschäftigung in der Nachtschicht, wenn es mal ein bisschen ruhiger ist. Songs bewerten. Ich spiele einfach welche und ihr gebt Bescheid, ob Daumen hoch, Daumen runter. Dann wisst man, was euch taugt und ihr habt ein bisschen mehr Spaß beim Zuhören. Gleich James Morrison zu bewerten und ein bisschen streng können sie auch mit denen sein, aber ja, das wird gut ausgehen, glaube ich. Lost Frequencies und The Feeling auf für drei.

0: Ö3 ist hier um 12:30 mit dem schnellsten Verkehrsservice Österreichs. Und wieder frei ist in Salzburg auf der A10er Tauern Autobahn Richtung Salzburg der Helbersberg-Tunnel. Nach wie vor aber gesperrt sind heute Nacht zahlreiche Tunnel, zum Beispiel auf der A9 Richtung Linz der Blabutsch-Tunnel, auf der A10 Richtung Villach der Oswaldiberg-Tunnel, die S6 in beiden Richtungen zwischen Bruck West und Leoben West und auf der S16 in beiden Richtungen der Arlberg-Tunnel. Es sind aber jeweils Umleitungen eingerichtet. Habt eine sichere Fahrt.
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Oh oh, draußen sind die Lichter aus. Das ist nicht gut normalerweise. Hier ist Ö3 und ganz ehrlich, es ist doch so, sobald es dunkel wird, beginnt man plötzlich alles zu zerdenken. Wirklich jede peinliche Situation des Tages verlässt den Kopf nicht. Jedes noch so kleine Problem wird plötzlich so groß. Aber warum nicht andersrum? Warum nicht mal verstärkt an das Schöne denken?

Oh mein Gott, kennt ihr diese Songs, die man gefühlt das letzte Mal dann gehört hat, als sie rausgekommen sind? Boah, das ist definitiv so einer.

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1: Im Studio ist Julia D'Agostino, es ist 1 Uhr. In der SPÖ bleibt die Frage nach dem Parteivorsitz offen und die mächtige Wiener SPÖ hält sich weiter zurück. Bürgermeister Michael Ludwig hat sich bisher nicht öffentlich positioniert. Medienmanager Gerhard Zeiler will ja Andreas Babler als Parteichef ablösen. Politikberater sehen die Wiener SPÖ als möglichen entscheidenden Faktor. Kurz nach der russischen Parlamentswahl ist in Moskau jetzt ein bekannter Politologe verhaftet worden. Kreml-Kritiker sprechen von einer politisch motivierten Verhaftung. Aus Moskau berichtet Carola Schneider.
2: Nur 4 Tage nach der vom Kreml durchinszenierten Parlamentswahl wird der Moskauer Politologe Alexander Kine verhaftet. Wegen angeblicher Herstellung oder Verkaufs von illegalen Drogen im großen Stil, was Kine bestreitet. Bis zuletzt hat der 51-jährige Wahlexperte die jüngste Parlamentswahl kritisch kommentiert. Sie sei die bisher ungerechteste gewesen. Und Kinew zieht auch den haushohen Sieg der Kreml-Partei in Zweifel. Die Realität und die formalen Wahlergebnisse würden nicht übereinstimmen. Das sei jedem klar, so der Politologe gegenüber einem russischen Internetsender. Kinew ist einer der letzten regierungsunabhängigen Wahlexperten in Russland, die es noch wagen, die Politik des Kremls zu kritisieren. Nun sitzt er wegen angeblicher Drogenverbrechen in Untersuchungshaft. Ihm drohen bis zu 20 Jahre Gefängnis.
1: Heftige Proteste an Frankreichs Schulen. Mindestens 164 Personen wurden festgenommen. Es soll Dutzende Verletzte geben, darunter auch Lehrer und Schüler. Besonders betroffen waren Schulen in der Region Paris, aber auch in Lyon und Nizza. Protestiert wird wegen schlechter Ausstattung, überfüllten Klassen und Personalmangels. Heute soll ein Streiktag im öffentlichen Dienst stattfinden. Österreichs Frauentennis ist im Hoch. So viele Österreicherinnen in den Top 100 der Weltrangliste hatte schon lange nicht mehr gegeben. Mario Valli.
3: Ja, die zum österreichischen Verband gewechselte Russin Anastasia Potapova auf Platz 25, das Osttiroler Supertalent Lili Tager auf 61, Sinja Kraus auf 95 und jetzt Julia Grape als 99. 4 Spielerinnen in den Top 100, das gab es nach Recherchen des ORF Sportarchivs zuletzt vor fast 16 Jahren, im November 2010. Die österreichischen Männer in der Weltrangliste sind im Vergleich heute weit im Hintertreffen. Sebastian Ofner liegt als bester ÖTV-Spieler auf Platz 117.
1: Und das Wetter jetzt noch mit Georg Brack.
4: Die Nacht verläuft ruhig und in den meisten Regionen auch sternenklar. Bis kurz vor Sonnenaufgang sinken die Temperaturen auf 12 bis 4 Grad. Leicht frostig kann es stellenweise im Wald- und Mühlviertel werden. Bis zum Nachmittag steigen die Temperaturen heute aber wieder kräftig auf 19 bis 27 Grad, die 27 am ehesten im Westen. Vor allem im Süden kann sich stellenweise in den ersten Stunden noch Nebel oder Hochnebel halten und im Westen tauchen ab und zu auch tagsüber Wolken auf. In und um Niederösterreich spüren wir heute außerdem lebhaften bis kräftigen Südostwind.
5: Ihr hört Ö3 mit dem schnellsten Verkehrsservice Österreichs. Wir haben die Straßen für euch im Blick und es wird brav gearbeitet heute Nacht. Deshalb gibt es einige Tunnelsperren. Unter anderem betroffen sind auf der A9 Richtung Linz der Blaputsch-Tunnel, auf der A10 Richtung Villach der Oswaldiberg-Tunnel. Die S6 ist auch betroffen in beiden Richtungen zwischen Bruck West und Leoben West. Und auf der S16 in beiden Richtungen ist der Arlberg-Tunnel gesperrt. Umleitungen sind eingerichtet. Kommt sicher ein neuer Ziel. Und das Motto ist wie immer ganz klar. Hallo.

klingt die Ö3-Hitnacht am Montag. Okay. An wen müsst ihr denken, wenn ihr das hört? Nochmal. Ed Sheeran, oder? Ich finde sofort. Es hat mich deshalb auch so gewundert, dass ich zum allerersten Mal den neuen Song von Cat's Eye gehört habe. Dass das so oft da drin vorkommt, der beginnt auch so. Ich dachte mir so, hä? Das kann doch nicht sein, dass der nicht von Ed Sheeran ist. Und Leute, ich habe nachgeschaut. Ha, unser Gefühl hat uns nicht getäuscht. Der Song ist von Ed Sheeran, für die Girls geschrieben und von ihnen gesungen. Es klingt so gut. Animal auf 3.

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2: Ö3 ist hier mit dem schnellsten Verkehrsservice Österreichs und es läuft prinzipiell auf den Hauptverbindungen. Ihr kommt gut voran, einige Tunnelsperren gibt es aber. Zum Beispiel auf der A9 Richtung Linz, da ist der Blabutsch-Tunnel gesperrt. Auf der A10 Richtung Villach der Oswaldiberg-Tunnel. Und die S6 in beiden Richtungen zwischen Bruck West und Leoben West, die sind alle bis 5 Uhr früh gesperrt und bis 3:30 auf der S16 in beiden Richtungen der Arlbergtunnel. Es wurden aber jeweils Umleitungen eingerichtet für euch. Also kommt gut durch diese Montagnacht.
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Ja, wir beide, Vero Jai und ganz viele andere in Österreich, wir machen gemeinsam diese Montagnacht hier auf Ö3 durch. Und ich weiß, wir können einander nicht sehen. Ja, aber dasselbe hören zur gleichen Zeit, das geht sich aus. Und wenn in ganz vielen LKW, Ambulanzen, Tankstellen und Lagerhäusern gleich James Hetfield zu singen beginnt, dann kann das echt passen.

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1: Im Studio ist Julia D'Agostino, es ist 2 Uhr. Deepfakes von EU-Politikerinnen, gefälschte Nacktbilder aus dem Computer werden für Politikerinnen immer mehr zum Problem. Auch die österreichische EU-Abgeordnete Lena Schilling von den Grünen wurde Opfer solcher KI-Bilder, berichtet Verena Sophie Meyer.
2: Von 138 Politikerinnen sind sexualisierte KI-Deepfakes gefunden worden. Das zeigt der erste Teil einer EU-weiten Untersuchung. Auch die österreichische EU-Abgeordnete Lena Schilling ist betroffen.
3: Es ist zuerst ein Schock, weil man auf einmal Nacktbilder von sich anschaut, die man nie gemacht hat. Und man denkt sich, was mache ich denn jetzt? Und dann bin ich aber wütend geworden.
2: Wissenschaftler sehen darin ein Problem für die Demokratie. In den meisten Fällen sei es das Ziel, Frauen einzuschüchtern. Das macht auch der grünen Politikerin Lena Schilling Sorgen.
3: Wir haben doch ein demokratiepolitisches Problem. Wenn junge Frauen sich Sorgen machen, in der Öffentlichkeit was zu sagen, weil die Angst haben, digitaler Gewalt ausgesetzt zu werden.
2: In der EU tritt am 2. Dezember ein Nudifier-Verbot in Kraft. KI-Systeme, die Personen gegen ihren Willen virtuell ausziehen, sind dann verboten. Die zuständige Durchsetzungsbehörde in Österreich gibt es allerdings noch nicht.
1: Mehr als 8000 Ebola-Fälle und fast 4000 Tote. Im Osten der Demokratischen Republik Kongo breitet sich die Epidemie weiter aus. Besonders schwierig ist die Bekämpfung in den Konfliktgebieten, berichtet Leonie Heitz.
4: Das Ausbreitungsgebiet des Ebola-Virus im Ostkongo ist bereits so groß wie Frankreich und es wächst weiter. Erst kürzlich wurden 2 neue betroffene Gebiete identifiziert, so der WHO-Generaldirektor für Afrika, Mohamed Janabi.
5: 2 newly affected zones were recently identified.
4: Über 8000 Fälle und fast 4000 Tote wurden bisher gemeldet. Damit ist es der größte Ebola-Ausbruch, den der Kongo je erlebt hat. Die Dunkelziffer dürfte höher sein. Durch den Krieg im Ostkongo sind viele Gebiete schwer zugänglich. Einen zugelassenen Impfstoff gibt es für diese Ebola-Variante bisher nicht. Die WHO beobachtet auch die Nachbarländer. 10 gelten als Hochrisikogebiete. Das weltweite Risiko stuft sie weiterhin als niedrig ein.
1: Wegen Sicherheitsbedenken stoppt OpenAI jetzt die Veröffentlichung eines neuen KI-Modells. Die Software habe User im Test nicht immer ehrlich darüber informiert,